0: ZDF.
1: Wir sind ja nicht dafür gewählt, in Berlin angenehm aufzufallen, sondern was für unsere Menschen hier zu erreichen. 8 Millionen Leute leben in Mitteldeutschland und die erwarten, dass die Lebenswirklichkeiten auch tatsächlich gesehen werden.
0: Mit Lebenswirklichkeiten meint Vogt, dass in Ostdeutschland die meisten im Alter nur die Basisrente haben und nicht zusätzlich vorsorgen können. Die Waldbrände im Süden der griechischen Insel Kreta wüten weiter. Starke Winde erschweren den Einsatzkräften bereits den zweiten Tag in Folge die Löscharbeiten. Eine Entspannung der Wetterlage wird erst heute Abend erwartet. Am Mittwoch waren 3 Feuerwehrleute in Griechenland ums Leben gekommen. Die Europäische Fußballunion UEFA droht dem Weltverband FIFA geschlossen mit einem WM-Boykott, falls die FIFA den angekündigten Investorendeal durchzieht. Solange die Pläne weiter bestünden, werde keine europäische Nationalmannschaft an FIFA-Wettbewerben teilnehmen. Das erklärte der Verband nach einer Dringlichkeitssitzung.
2: Klare Ansage von der UEFA, eindeutiger geht's nicht. Dadurch gerät FIFA-Boss Infantino gewaltig unter Druck. Denn eine Fußball-WM ohne Spanien, Frankreich, England oder auch Deutschland zum Beispiel eigentlich nicht vorstellbar. Die 55 Mitgliedsverbände, also auch der DFB, lehnen den Verkauf von Beteiligungsrechten an Weltmeisterschaften an Privatinvestoren einstimmig ab. Die Drohung betrifft neben der Männer-WM 2030 auch die Frauen-WM im kommenden Sommer in Brasilien. David Riemer, Sportredaktion.
0: Mittlerweile hat sich auch der für Nord- und Mittelamerika sowie die Karibik zuständige Kontinentalverband CONCACAF gegen die Pläne Infantinos ausgesprochen.
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4: Wie geht man am besten in einen Freitag rein? Natürlich mit The Cure und Friday I'm in Love. Hallo

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3: Also ich bin froh, dass wir den jetzt so groß gekriegt haben. Ist ein bisschen unselbstständig, das merkst du. Ne? Der wohnt auch zu nah für dran. Ne? Kriegst du nachts dann eine WhatsApp, ne? Düdüdüng, sitzt senkrecht im Bett. Mama zählt nass, ja. Ich sag, was? Sagt Ralf, was? Ich sag, Mama zählt nass, ja. Sagt er, was meint der? Ich sag, Mama, ich stehe am Schützenfestzelt, es regnet, holst du mich ab. Ja, und als Mutter, was machst du, ne? Ne? Schlappen an, Strickjacke an, Joggingbuchs, und dann holst du das Kind ab, ne? Standen sie noch mit 4 Männern, ne? Also Sven und die 3, die den gestützt hatten. Und dann habe ich den wirklich, ich hab die nach Hause gebracht, die Jungen nach Hause, und zu Hause nur eine Decke drüber. Und daran merkst du, der ist noch nicht selbstständig. Ich bin nämlich gerade wieder zu Hause. Und was ist, kriege ich wieder eine WhatsApp. Sagt er, Mama, brauchst doch nicht kommen, ich bin schon zu Hause.
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0: Teddy Swims ist das für euch. Mr. Know-It-All. So, und jetzt habe ich ganz neue, frische Musik für euch am Start. Von einem jungen Künstler, der heißt Mr. C. Der schreibt und produziert seine Songs vollständig alleine. Und das ist manchmal so eine ganz emotionale, fast schon melancholische Tiefe, aber manchmal ist es auch ganz tanzbar und leicht. Der neue Song von ihm hat auf jeden Fall Ohrwurmqualität. Sometimes I Love You. Viel Gefühl, ein bisschen Chaos und ja, irgendwie dazu ein Beat, der euch auf jeden Fall wach hält.
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1: Ich bin Uli Reitinger. US-Präsident Trump schreibt auf seiner Plattform Truth Social von einem monumentalen Schritt hin zu dauerhaftem Frieden und Sicherheit im Nahost. Der von den USA initiierte Friedensrat hat laut Trump eine Vereinbarung zur vollständigen Entwaffnung der islamistischen Hamas im Gazastreifen erzielt. Im Gegenzug würden die israelischen Streitkräfte nach Abschluss der Entwaffnung abziehen. Außerdem soll eine internationale Stabilisierungstruppe mit einer neuen palästinensischen Polizei zusammenarbeiten, um die Sicherheit zu gewährleisten. In Südeuropa kämpfen Feuerwehrkräfte weiter gegen sich ausbreitende Waldbrände, die von Trockenheit und Wind angefacht werden. Dazu kommt große Hitze. Während sich die Lage an Frankreichs Atlantikküste und in der Region um Madrid deutlich entspannte, rückten Einsatzkräfte auf Kreta und in der Türkei zu neuen Bränden aus.
2: Aufatmen in Westfrankreich. Die Einsatzkräfte halten den riesigen Waldbrand bei Bordeaux weiter in Schach. Die Temperaturen gehen runter. Zehntausende Menschen, die ihr Zuhause vorsichtshalber verlassen mussten, können nun wieder heimkehren. Doch nicht überall wendet sich die Lage zum Guten. Auch an etlichen anderen Orten in Frankreich sind Waldbrände ausgebrochen. Noch deutlich weiter südlich von Bordeaux, in Brignoles etwa, haben auch Superstar George Clooney und seine Familie ihr Haus aus Sicherheitsgründen geräumt. Aus Bordeaux, Rache Sommer.
1: Das Vertrauen der Bürgerinnen und Bürger in den Staat ist auf einen Tiefstand gesunken. Das zeigt eine Bürgerbefragung im Auftrag des Beamtenbunds DBB. 79% der Befragten meinen, der Staat sei angesichts der Fülle seiner Aufgaben und Probleme überfordert.
3: Besonders mit Blick auf die soziale Absicherung und die Rente halten viele Menschen den Staat für überfordert. Fast jeder Fünfte hat aber auch wenig Vertrauen in den Staat, wenn es um Steuern und Finanzen geht. Ausnahme ist die Asyl- und Flüchtlingspolitik. Hier hat das Vertrauen deutlich zugenommen. Experten gehen davon aus, dass die wechselnden Regierungen und die Unzufriedenheit mit der Merz-Regierung Grund für den Vertrauensverlust sind. Fiona Reinhardt, Nachrichtenredaktion.
1: Nach der WM-Boykottdrohung der europäischen Verbände hat FIFA-Präsident Infantino den nächsten Rückschlag hinnehmen müssen. Auch der für Nord- und Mittelamerika sowie die Karibik zuständige Kontinentalverband CONCACAF lehnt die Investorenpläne ab. Gegen die Stimmen der Europäer und aus Nord- und Mittelamerika dürfte es für Infantino schwierig werden, eine Mehrheit zu erreichen.
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4: Ja, und ich will mal meinen, so ein bisschen nächtliche Abkühlung, das kann keinem schaden. Deswegen besuchen wir gleich mal die Wasserski- und Wakeboard-Anlage in Langenfeld. Vorher gibt's Musik, jetzt von Michael Schulte, 5 a.m.

0: die Toten Hosen und nur nach vorn. Ja, wir machen jetzt nochmal so einen kleinen Abstecher ins Rheinland. Es geht nach Langenfeld. Auch da wird Abkühlung geboten. Ich sag mal vor allem für die, die es jetzt nicht so können. Es geht an die Wasserski- und Wakeboard-Anlage. Claudia Löhr hat die mal für uns besucht.
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1: Wo treffen wir uns?
3: Wir treffen uns in der Wakeboard- und Wasserskianlage in Langenfeld im Rheinland. Sie ist eine der weltweit größten ihrer Art.
1: Muss ich was bezahlen?
3: Oh ja, das Date ist nicht ganz günstig. Ein Tagesticket liegt zwischen 40 und 50 Euro. Aber für den Anfang reicht wahrscheinlich ein 2-Stunden-Ticket. Das Ganze ist nämlich ziemlich anstrengend. Kostet je nach Alter zwischen 30 und 35 Euro. Und Buchungen am besten, glaube ich, online, oder?
4: Ja, ich würde Schnupperkurse oder generell Kurse immer online buchen. Wer schon fahren kann, kann sich auch spontan vorbeikommen und einfach eine Karte kaufen.
2: Was können wir da machen?
4: Ja, Wakeboard fahren, Wasserski fahren natürlich, surfen, eine gute Zeit am See verbringen, zuschauen, was Nettes essen und trinken.
2: Kann ich meine Kids mitbringen?
4: Natürlich, wir können mit Kleinkindern auch hier hinkommen. Ab 6 Jahren, wenn sie schwimmen können, können die auch gerne schon die ersten Bambini-Kurse machen und sowas. Da kann man die ersten Versuche aufs Wasser wagen mit Wasserski.
1: Treffen wir uns zum Essen oder nur für Drinks?
5: Ja, wir bieten verschiedene Speisen an. Wir bieten ein Mittagsmenü an oder wir bieten ein Lunchbreak an. Von 12 bis 16 Uhr ist die Karte ein bisschen kleiner. Ab 16 Uhr haben wir eine große Karte. Nette Location, schöne Aussicht, leckere Kaltgetränke.
2: Können wir da chillen?
6: Ja, man kann ja auch chillen. Wir sehen hier quasi auch ganz viele Liegen. Kann ja auch entspannt liegen, einfach uns sonnen, nicht nur Wasserski fahren. Ja, das ist auch witzig. Setz dich hier einmal hin, sonnt dich, schaut die anderen zu, wie die da mal aufs Gesicht landen.
2: Ist es ein Match?
6: Auf jeden Fall, würde ich schon sagen, ja. Es ist ein Match, ganz klares Match.
4: Ich glaube, hier sind alle Menschen happy, die gerne draußen sind und einfach mal ins Grüne an den See wollen. Einfach mal den Kopf aufschalten wollen, einen kleinen Kurzurlaub machen wollen.
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1: Ich bin Uli Reitinger. Der sogenannte Friedensrat hat laut US-Präsident Trump eine Vereinbarung zur vollständigen Entwaffnung der islamistischen Hamas im Gazastreifen erzielt. Das sei ein monumentaler Schritt hin zu dauerhaftem Frieden und Sicherheit, schreibt Trump auf seiner Plattform Truth Social.
2: Die Hamas hatte eine Abgabe ihrer Waffen bisher strikt abgelehnt. Aber nun werden nach den Worten Trumps nicht nur die Hamas, sondern alle islamistischen Gruppen im Gazastreifen entwaffnet. Eine internationale Stabilisierungstruppe soll in Kooperation mit der palästinensischen Polizei die Sicherheit der Bewohner gewährleisten. Und Israel muss nicht länger Terroranschläge aus dem Gazastreifen befürchten, wenn alles gut geht. Israel soll im Gegenzug alle israelischen Streitkräfte abziehen nach der Entwaffnung. Aus den USA, Tina Eck.
1: Bundeskanzler Merz droht schon wieder neuer Ärger. Die Ministerpräsidenten von Sachsen, Sachsen-Anhalt und Thüringen lehnen die geplante Abschaffung der Rente nach 45 Beitragsjahren ab. Kretschmer, Schulze und Vogt fordern, die besonderen Realitäten im Osten zu berücksichtigen. Damit stellen sie sich gegen einen wichtigen Teil der geplanten Rentenreform der Bundesregierung und provozieren einen Konflikt mit Kanzler Merz. In Südeuropa kämpfen Feuerwehrkräfte weiter gegen sich ausbreitende Waldbrände, die von Trockenheit und Wind angefacht werden. Dazu kommt große Hitze. Während sich die Lage an Frankreichs Atlantikküste und in der Region um Madrid deutlich entspannte, rückten Einsatzkräfte auf Kreta und in der Türkei zu neuen Bränden aus.
3: Besonders betroffen ist die auch bei Touristen beliebte Provinz Antalya. Dort kämpfen die Einsatzkräfte gegen 3 verschiedene Waldbrände. Vor allem der starke Wind erschwert die Löscharbeiten. Touristen sind aber vorerst nicht in Gefahr. Auch in den nächsten Tagen soll es windig bleiben, zudem ist es heiß und trocken. Der Forstminister mahnte, die Bevölkerung müsse unter den Umständen besonders vorsichtig sein. Dem Minister zufolge entsteht ein Großteil der Brände nicht im Wald, sondern springt auf ihn über. Aus Istanbul, Miriam Schmidt.
1: Die 40-Grad-Marke ist gestern gleich an mehreren Orten in Deutschland geknackt worden. Den höchsten Wert meldet der Deutsche Wetterdienst mit 40,5 Grad aus Bernburg an der Saale in Sachsen-Anhalt. Dahinter folgen 40,4 Grad im bayerischen Kitzingen und 40,2 Grad in Ohlsbach in Baden-Württemberg. Damit wurde in den 3 Bundesländern ein neuer Hitzerekord für den Juli aufgestellt.
4: Das Wetter.
5: In der Nacht wenig bewölkt, im Osten sind noch Schauer mit dabei, die lassen jetzt aber auch langsam nach. Dazu kühle 18 bis 14 Grad und der Freitag, der macht dann mal sonnig, mal wolkig weiter. Es ist oft trocken und das dann bei 30 Grad heute.
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6: Hier die aktuelle Verkehrslage. A448 Dortmund-Witten-Bochum-West zwischen Bochum-Altenbochum und Bochum-Weidmar Richtungsfahrbahn gesperrt. Weiterhin auf der A4 Köln-Aachen bei Kreuz Köln-Süd Brückenarbeiten. Zusätzlich auf der A2 Hannover-Dortmund zwischen Hamm und Kamener Kreuz Richtungsfahrbahn gesperrt. Und darüber hinaus auf der A57 Krefeld-Köln zwischen Dormagen und Köln-Worringen. 1 Kilometer Stau. Wir wünschen allen unterwegs gute Fahrt.
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5: Ja, und wir wählen jetzt mal was ganz Entspanntes aus zum Einstieg in diesen sehr frühen Freitagmorgen. Musik von Olivia Dean, So Easy to Fall in Love. Ich bin Andreas Grunwald. Hallo zusammen, schönen Freitag.

0: TLC Waterfalls. Ach, ist schon wieder soweit hier. Seit dieser Woche können wir das Jugendwort des Jahres wählen. Also naja, es zählen nur die Stimmen der 11- bis 20-Jährigen. Natürlich seine Stimme, die zählt immer.
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3: Ja, nee, ist klar. Es ist die beliebteste Abstimmung nach Miss Germany oder Krawattenmann des Jahres. Das Jugendwort des Jahres kann wieder gewählt werden. Einmal im Jahr entscheiden Menschen zwischen 11 und 20 darüber, welche Floskeln sie am ehesten verwenden. Fangen wir mal vorne an. Hier, also 6-7. Das heißt eigentlich so was wie egal. Also kannst du auch egal sagen. 6-7 klingt besser. Dann Crash Out, Digger, du bist gut genug. Ja, das erklärt sich ja alles von selbst. Aber jetzt pass auf. Gute Käse, wirklich. Wo unser einer an einen guten Vacheron denkt. Ja, schön mit noch einem warmen, knusprigen Baguette. Dazu ein Glas Beaujolais und so ein halbes Dutzend frische Austern. Aber nicht die Finclair, sondern die Sylter Royal. Ja, die hängen auch nicht so weit links und rechts aus dem Mund. Aber egal, beziehungsweise 6-7. Das Wichtigste ist doch, jetzt Warnung an alle über 25, die versuchen, Jugendwörter zu benutzen. Lasst es. Es geht immer schief. Wie Skinny Jeans oder Muscle Shirt bei Boomern oder ihr Luftgitarre auf einer Party spielen oder Stefan Raab. Es endet immer peinlich. Sei nicht cringe, Digga. Sonst wirkst du cheesy.
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Ja, und ich nehme an, also zumindest die auf der Nachtschicht, die freuen sich jetzt so langsam auf den Feierabend. Ich schmeiß noch mal ein bisschen Musik für euch an, jetzt von Lifehouse Halfway Gone. Ich bin Andreas Grunwald, hallo zusammen.

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1: Ich bin Uli Reitinger. Der von den USA initiierte Friedensrat hat laut US-Präsident Trump eine Vereinbarung zur vollständigen Entwaffnung der islamistischen Hamas im Gazastreifen erzielt. Die israelischen Streitkräfte würden nach Abschluss der Entwaffnung abziehen, schrieb Trump auf Truth Social. Das sei ein monumentaler Schritt hin zu dauerhaftem Frieden. Die Hamas soll laut US-Kreisen der Entwaffnung und Entmilitarisierung des Gazastreifens zugestimmt haben. Eine internationale Stabilisierungstruppe soll in Zukunft gemeinsam mit einer neuen palästinensischen Polizei für Sicherheit sorgen. Das Leben in Deutschland hat sich im Juli wieder stärker verteuert. Die Verbraucherpreise lagen um 2,8% über dem Niveau des Vorjahresmonats. Das zeigen erste Schätzungen des Statistischen Bundesamts.
2: Der Tankrabatt ist ausgelaufen. Der Iran-Krieg treibt die Preise an den Ölmärkten aber weiterhin nach oben. Entsprechend müssen Autofahrer an der Tankstelle wieder tiefer in die Tasche greifen. Und auch die Lebensmittelpreise sind im Juli leicht angestiegen. Für Dienstleistungen wie Restaurantbesuche oder Reisen mussten die Menschen fast 3% mehr ausgeben. Besserung ist laut den Experten nicht in Sicht. Deswegen gehen sie davon aus, dass die Europäische Zentralbank den Leitzins zum zweiten Mal in diesem Jahr anheben wird, um so die Inflation einzudämmen. Fiona Reinhardt, Nachrichtenredaktion.
1: In Südeuropa kämpfen Feuerwehrkräfte weiter gegen sich ausbreitende Waldbrände, die von Trockenheit und Wind angefacht werden. Dazu kommt große Hitze. Während sich die Lage an Frankreichs Atlantikküste und in der Region um Madrid deutlich entspannte, rückten Einsatzkräfte auf Kreta und in der Türkei zu neuen Bränden aus.
3: Dichte Rauchschwaden der Waldbrände auf Kreta und in der Türkei ziehen kilometerweit über das Mittelmeer. Auf Kreta mussten mehr als 8000 Urlauber ihre Hotels und Ferienunterkünfte verlassen und in Sicherheit gebracht werden. Orkanartige Winde machen den Einsatz der Feuerwehr zum Kampf gegen die Naturgewalten. Erst zum Wochenende soll der Wind nachlassen. Aus Athen, Takis Tsafos.
1: Nach der WM-Boykottdrohung von Europa lehnt auch der für Nord- und Mittelamerika sowie die Karibik zuständige Kontinentalverband CONCACAF die Investorenpläne von FIFA-Boss Infantino ab. Gegen die Stimmen der Europäer und aus Nord- und Mittelamerika dürfte es für Infantino schwierig werden, seine Pläne durchzubekommen.
4: Das Wetter.
5: Der Freitag heute bringt erstmal Sonne und Wolken im Mix. Das geht auch erstmal trocken los. Ab dem frühen Nachmittag sind dann wieder teils kräftige Schauer oder Gewitter möglich. Das ist aber auch nicht überall der Fall. Punktuell kommen Orte wirklich komplett trocken durch den Tag und dazu dann 27 bis 31 Grad heute.
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6: Hier die aktuelle Verkehrslage. A448 Dortmund-Witten-Bochum-West. Zwischen Bochum-Altenbochum und Bochum-Weidmar Richtungsfahrbahn gesperrt. Weiterhin auf der A4 Köln-Aachen bei Kreuz Köln-Süd. Brückenarbeiten zusätzlich auf der A2 Hannover-Dortmund zwischen Hamm und Kamener Kreuz, Richtungsfahrbahn gesperrt. Und darüber hinaus auf der A57 Krefeld-Köln zwischen Dormagen und Köln-Worringen. 1 Kilometer Stau. Wir wünschen allen unterwegs gute Fahrt.
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5: Ja, und wir gucken gleich mal auf die Themen des Tages, was da heute alles so passiert. Wir haben es im Blick, spielen natürlich auch Musik dazu. Jetzt von Fastboy Wave. Ich bin Andreas Grunwald. Schönen guten Morgen zusammen.

0: Das ist ja Marc Forster und au revoir.
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0: Klären wir, was bringt uns also dieser Freitag? Wir schauen drauf zusammen mit dem Kollegen Leo Arrighi. Guten Morgen.
2: Ja, guten Morgen, Gruni. Hi, hey.
0: Und ich sag noch, lass den 7. Espresso weg. Einer der größten Popstars der Welt meldet sich mit neuer Musik zurück. Ariana Grande heute mit neuem Album im Gepäck.
2: Ganz genau. Und wird dann den Titel Petal tragen, was übersetzt so viel wie Blütenblatt bedeutet. Ich finde, das klingt doch schon mal spannend und irgendwie so, ja, ich weiß nicht, sinnlich. Ja. Ist ihr mittlerweile 8. Studioalbum und der Nachfolger von Eternal Sunshine. Das war ihr Album aus dem Jahr 2024. Später sprechen wir dann bei uns im Programm noch ausführlicher darüber und hören natürlich auch direkt in einen neuen Song vom neuen Album rein.
0: Machen wir. Wir bleiben thematisch mal bei der Musik. Heute könnte nämlich ein wichtiges Urteil zum Thema KI-generierte Musik fallen.
2: So sieht's aus. Dabei geht's um Suno. Das ist eine KI, die auf Knopfdruck komplette Songs mit Musik und Gesang erstellt. Die GEMA wirft dem Unternehmen vor, dafür geschützte Musik ohne Erlaubnis genutzt zu haben. Konkret geht's da unter anderem um bekannte Songs wie Atemlos, Forever Young, Rasputin und Mambo No. 5. Einige der von Suno erzeugten Stücke sollen den Originalen laut GEMA zum Verwechseln ähnlich sein. Heute um 9 Uhr will das Landgericht München seine Entscheidung verkünden. Das Urteil könnte also wichtige Regeln dafür setzen, wie KI-Anbieter künftig mit geschützter Musik umgehen müssen.
0: Ja, pass auf, wenn Suno verliert, heißt es danach wahrscheinlich nicht mehr Mambo No. 5, sondern Mahnung No. 1.
2: Klassischer Gruni.
0: Pass auf, ich hab noch einen. Was ist der Unterschied? Jetzt bleib doch mal hier.
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0: Ja, also den hier um kurz nach 17:30 rauszuhauen, das finde ich jetzt aber auch ein bisschen gewagt. Da soll sich keiner drüber beschweren, wenn ich dann nochmal hier die Tanzschuhe raushole. Wobei, habe ich ja eh an.
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0: Das sind dann wohl die 90er, wenn ich meine Brille richtig geputzt. Ja, doch, sind sie. All That She Wants von Ace of Base, gleich neue Musik bei uns von Katy Perry. Und dass sich Leute um 100 Grad drehen, das ist zwar eher selten, es gibt's aber, die Geschichte zeigt's auch immer wieder, wer sich ändert, der kann eine Menge erreichen.
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2: Rom. In der Sommerhitze vor 470 Jahren, am 31. Juli 1556, stirbt er, 65 Jahre alt. In seiner Jugend konnte keiner ahnen, was er auf die Beine stellen sollte. Ignatius von Loyola. Was macht man eigentlich so, wenn man auf einer spanischen Burg groß wird, den ganzen Tag mit dem Schwert rumfuchtelt? Man wird Soldat und trägt die Konsequenzen. Bei ihm war es eine Kanonenkugel, die im Krieg sein Bein zerschmettert. Und der stolze Rittersmann, der nun monatelang liegen muss, greift nach allem, was zu lesen da ist und trifft eine Entscheidung. Schmeißt sein Schwert auf die Altarstufen, wird Einsiedler, hungert, geht an die Uni, studiert nochmal. Sie halten ihn für verrückt. Die Inquisition sperrt ihn ein. Er ist fast 40, geht nach Paris, findet Freunde und gründet mit ihnen den noch heute größten Orden der Welt. Die Gesellschaft Jesu, die Jesuiten. Selbst dem Papst sind sie zu radikal, doch dem Orden rennen sie die Türen ein. Aus ganz Europa bauen Schulen, Kollegien, Universitäten. Sie revolutionieren das Theater, die Kunst, Musik, alle möglichen Wissenschaften, gehen nach China, Japan, Indien, Amerika, gründen einen eigenen Staat, werden zwischenzeitlich sogar mal vom Papst verboten. Alles zur höheren Ehre Gottes. Gott genügt, sagt er. Ihn und totale Freiheit findest du in dir selbst. Werde ein Mensch für andere. Ignatius von Loyola, Gründer der Jesuiten. Heute steht er auf dem Kalender. Mehr auf augenblickmalonline.de. Christoph Beckmann von der katholischen Kirche für Augenblickmal.

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2: Mit Danny Hoppe. Guten Morgen. Es ist eine Meldung, mit der fast niemand mehr gerechnet hat. Die Hamas im Gazastreifen will offenbar ihre Waffen abgeben. Das hat US-Präsident Trump in der Nacht angekündigt. Er spricht von einem monumentalen Schritt. Denn sollte das wirklich passieren, könnte der Friedensplan, auf den sich Trump, die Hamas und Israel geeinigt hatten, nach langem Hin und Her auch wirklich umgesetzt werden. Mark Weiß hat die Infos.
3: Nach Angaben von Trump hat der hochumstrittene und von ihm selbst ins Leben gerufene Friedensrat die Einigung erreicht. Katar, Ägypten und die Türkei hatten bei den Verhandlungen mit der Hamas außerdem vermittelt. Die Hamas hat die Einigung bestätigt. Demnach wird die Gruppe ihre Waffen an eine noch zu bildende palästinensische Übergangsverwaltung und an internationale Vermittler abgeben. Im Gegenzug zieht Israel seine Truppen komplett aus dem Gazastreifen ab. Israel hat diese Einigung allerdings noch nicht offiziell bestätigt. Trump feiert sie bereits. Seit Oktober 2025 herrscht im Gazakrieg eine Waffenruhe, es kommt aber immer wieder zu tödlichen Angriffen. Ein Friedensplan war bisher immer an genau diesem Punkt gescheitert, dass die Hamas entwaffnet werden muss, bevor man weiterverhandelt. Was genau jetzt zu diesem Kurswechsel geführt hat, ist noch nicht bekannt.
2: Und jetzt weitere Meldungen im Überblick. Erst vor kurzem war die Hackerattacke eines KI-Modells des ChatGPT-Entwicklers OpenAI bekannt geworden. Jetzt hat auch der Rivale Anthropic ähnliche Vorfälle eingeräumt. Auch dort ist die KI demnach bei Testläufen unbemerkt in die Computersysteme von 3 Firmen eingedrungen, um ihre Hackerfähigkeiten zu testen. In Spanien und Frankreich hat sich die Waldbrandlage weiter entspannt. Dafür werden die Probleme jetzt in Griechenland und in der Türkei größer. Auf Kreta zum Beispiel fachen orkanartige Winde die Flammen immer wieder an. Rund 50 Menschen mussten aus einem Küstenabschnitt in Sicherheit gebracht werden. Auf den Autobahnen könnte es jetzt am Wochenende voll werden, denn ab heute Nachmittag hat ganz Deutschland Sommerferien. Als letztes Bundesland startet Bayern in die 6-wöchige Sommerpause. Der ADAC rechnet deshalb mit einem der staureichsten Wochenenden der Saison, vor allem im Süden. Er hatte sich so schön einfach vorgestellt, den Verkauf von WM-Anteilen an Investoren. Allerdings dürfte es für FIFA-Chef Infantino immer schwieriger werden, die Pläne noch durchzubekommen. Denn nachdem die UEFA ganz offen mit einem WM-Boykott droht, stellt sich auch der nächste Verband geschlossen gegen einen Investorendeal. Der für Nord- und Mittelamerika sowie die Karibik zuständige Kontinentalverband CONCACAF. Man habe tiefe Bedenken, hieß es am Abend. Und auch die Asiatische Fußballkonföderation äußerte sich kritisch. Der Investorendeal wird damit immer unwahrscheinlicher und Infantino steht so stark unter Druck wie noch nie in seiner Amtszeit. Und das waren die Nachrichten mit Danny Hoppe.
4: Und hier ist das Wetter für den Kreis Warendorf. Wir haben den Freitag erreicht und da messen wir heute Morgen 15 Grad. Unter anderem bei euch in Everswinkel, in Mersch oder auch in Neubeckum. 28 Grad sind heute wieder drin. Der Tag startet erstmal mit Sonne und Wolken. In Richtung Nachmittag kann es hier und da auch mal so ein bisschen was an Regen geben. Auch Gewitter sind wieder möglich, ganz vereinzelt zumindest. Und dann gucken wir aufs Wochenende. Der Samstag startet mit Wolken vor der Sonne. Später ist es dann richtig schön sonnig. Etwas entspanntere 25 Grad. Sonntag wird es wieder deutlich wärmer, 29 Grad. Und es gibt einen Mix aus Sonne und Wolken für euch.
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4: Und hier ist er, der schnellste Verkehrs- und Blitzer-Service für die Region mit der guten Nachricht von den Autobahnen und Straßen. Heute Morgen um kurz nach 6, da ist alles ruhig und entspannt. Ihr kommt gut durch, nur aufpassen stellenweise, wenn ihr über Land fahrt. Da kann es so ein paar Nebelfelder, Dunstfelder geben, also fahrt da entsprechend vorsichtig. Geblitzt wird allerdings die beiden Gulaschkanonen weiterhin aktiv. West-Bevern, Grevener Straße und die B58 Drenn-Steinfurter Straße in Aalen in Höhe der Gärtnerei wird geblitzt. Ansonsten eine gute Fahrt heute Morgen. 0800 4x5 345 ist eure Nummer für Blitzer, Staus, Behinderungen oder ihr nutzt ganz einfach die Radio WAF App.
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4: So, da sind wir mit dem blauen Auge davongekommen im Kreis Warendorf. Am Nachmittag und Abend, was Gewitter, Starkregen und Windböen angeht. Ja, hat hier und da ein bisschen gepustet. Und ja, hier und da kam auch ein bisschen was an Regen. Getröpfel runter. Das war kaum unten, da war der Boden schon wieder trocken. Oder der Regen ist direkt beim Fallen verdunstet bei den Temperaturen. Also, es geht auf jeden Fall warm weiter. Auch heute an diesem Freitag. Und das mit mir. Ich bin Sven Sandbote. Guten Morgen.

0: Guten Morgen mit Radio WRF. Wir heben sozusagen direkt mal ab. Der Flieger in Richtung Wochenende ist startklar. Ja, und für viele Hundebesitzer im Kreis Warendorf, da kommt ja vor dem Urlaub jedes Jahr die große Frage, was machen wir eigentlich mit Fifi? Mitnehmen, Hundesitter suchen oder vielleicht sogar ab ins Flugzeug. Also käme für mich mit meiner französischen Bulldoggen-Dame Torfi absolut nicht in Frage. Wobei die das wahrscheinlich ganz entspannt, wie alles andere in ihrem Leben auch mitmachen würde. Aber gut, wenn ihr fliegen wollt, dann hat die italienische Lufthansa-Tochter ITA Airways jetzt eine Neuerung. Da dürfen künftig auch größere Hunde mit in die Kabine. Bisher war das meist nur für die Kleinen möglich. Dieser neue Service, Large Dog on Board, der startet ab Montag. Was sagt ihr denn? Große oder Hunde generell ins Flugzeug? Gute Idee oder ist das Stress für alle?
1: Nicht so gut, ehrlich gesagt. Ja, ich weiß auch nicht. Irgendwie fühle ich dadurch noch weniger Platz, als da sowieso schon ist. Ist einfach zu eng dann.
2: Gut. So, ich finde, davor sollte man drüber nachdenken und den Hund dann auch versuchen zu erziehen.
3: Ich finde es eigentlich okay, wenn die halt nicht so viel rumlaufen, aber sonst finde ich es eigentlich okay.
2: Finde ich nicht gut, also weil man Tiere nicht berechnen kann und da immer einfach noch Vorfälle passieren können. Ich habe jetzt einen kleinen Sohn und weiß ich nicht, mit Kindern, die sind auch nicht so berechenbar, kann es ja einfach mal zu Vorfällen kommen.
4: Nicht so cool, vor allen Dingen, weil ich Hunde nicht so ganz gerne mag, wenn die da an mir rumschnüffeln und so.
0: Ah, wir merken schon, sehr gemischtes Bild. In Italien fliegen ab Montag jedenfalls auch die großen Hunde in der Kabine mit. Ich meine, ist doch nett, so eine deutsche Dogge auf dem Platz neben euch. Ach, herrlich, wenn sie dann ihren Kopf auf euch ablegt und die Hose so schön nass sabbert. Muss sie nicht wirklich haben, oder? Na, Torbi und ich, wir bleiben am Boden. Ich meine, wofür haben wir auch ein Wohnmobil aus Sassenberg angeschafft, ne? Damit macht Urlaub auch Spaß. Schönen guten Morgen, hier ist Radio WAF.

0: Klingt schon so richtig nach 90er Smash Mouth aus den USA und All-Star bei Radio WRF. Im besten Mix für den Kreis Warendorf. Guten Morgen, kommt gut aus dem Bett. 6.16 Uhr ist es, ich bin Sven Sandbute und hier, die holt euch jetzt definitiv aus dem Bett und treibt euch direkt unter die Dusche. Hier ist Bibi Rexha und New Religion für den Start rein in den Freitag. Juli-Finale ist...
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0: Da ist er, der Freitag, 6.20 Uhr. Guten Morgen zusammen.
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0: Ja, die zweite Woche der Sommerferien ist fast vorbei und von wegen, es wird ruhiger im Kreis Warendorf und es ist nichts los. Im Bürgerzentrum Schuhfabrik in Ahlen, da wird heute ab 17 Uhr inklusiv gefeiert. Zusammen Feste feiern, das ist die inklusive Partyreihe der Schuhfabrik und die findet dieses Mal erstmalig im Rahmen des Kultursommers statt. Ein DJ spielt aktuelle Hits für euch, aber auch Schlager und Co. sind am Start. Die Party geht heute von 17 bis 20 Uhr in der Ahlener Innenstadt. Der Eintritt ist übrigens frei, eine Spende ist allerdings gern gesehen. Belen ist heute und morgen wieder komplett im Festivalfieber. Es ist wieder Krach am Bachzeit. 19 Bands haben zugesagt, die Camper sind schon da und den Auftakt macht heute Nachmittag um 15.45 Uhr die Band Lazar. Für die Kurzentschlossenen gibt's auch noch einige wenige Tickets an der Festivalkasse. Und dann hüpfen wir rüber nach Drensteinfurt in der Eventschmiede. Da stehen Samstagabend ab 20 Uhr Sticks and Stones auf der Bühne. Die Band spielt für euch unendlich viele Rock'n'Roll-Klassiker. Der Eintritt kostet im Vorverkauf 13, an der Abendkasse zahlt ihr 15 Euro. Und von der Eventschmiede weiter in die Kulturscheune in Waldstädte. Die lädt am Sonntag ab 17 Uhr zur Summerwinds Quintessence ein. Das ist eine fünfköpfige Band und die spielen ausschließlich Saxophon. Zum Beispiel Stücke von Bach und Beethoven, aber auch Filmmusikklassiker à la Mission Impossible, Der Pate, Game of Thrones und noch viel mehr. Karten, die bekommt ihr online, kosten 25 Euro. Und apropos online, da findet ihr auch mehr Veranstaltungstipps, nämlich auf radio-waf.de und natürlich auch in der App für euch.
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0: Guten Morgen, 6.24 Uhr ist es. Wir steuern also stramm auf 6:30 zu an diesem Freitagmorgen im Kreis Warendorf. Christian Böder, das ist genau deine Zeit, 6:30, denn dann gibt's die neueste Nachrichtenausgabe und da gucken wir heute Morgen mit dir nach Ennigerloh. Es steht nämlich ein Mann aus Ennigerloh ab heute in Münster vor Gericht.
1: Genau, ihm wird eine ganze Reihe von Straftaten vorgeworfen. Was er gemacht haben und was mit ihm passieren soll, das gibt's gleich bei mir in den News.
0: Hier bei Radio WRF. Guten Morgen.
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0: Und da ist es auch schon wieder 6:30 an diesem Freitagmorgen. Hier ist Christian Böder für euch mit den Nachrichten.
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2: Schönen guten Morgen. Der sogenannte Friedensrat von US-Präsident Trump soll eine Vereinbarung zur vollständigen Entwaffnung der islamistischen Hamas im Gazastreifen erzielt haben. Das schrieb Trump in sozialen Medien. Die Hamas bestätigte die Einigung der Nachrichtenagentur AFP. Die europäische UEFA hat dem Fußballweltverband FIFA angedroht, die Fußball-WM zu boykottieren. Hintergrund ist der geplante Investorendeal von FIFA-Präsident Infantino. Er will, dass außenstehende Investoren Anteile an Turnieren kaufen können. Und das sind die Nachrichten im Kreis Warendorf. Am Landgericht Münster startet am Morgen der Prozess gegen einen Mann aus Ennigerloh. Die Staatsanwaltschaft wirft ihm eine Reihe von Straftaten vor, unter anderem Körperverletzung. Mehr zum Fall hat Helmut Delker aus dem News-Team.
3: Der Mann soll seine Lebensgefährtin unter anderem geschlagen, getreten und mit einem Messer bedroht haben. Außerdem werden ihn 2-mal Urkundenfälschung, ein Diebstahl und 7-mal Fahren ohne Führerschein und Versicherungsschutz vorgeworfen. Ein psychiatrischer Sachverständiger geht davon aus, dass der 26-Jährige unter paranoid-schizophrener Psychose leidet und unbehandelt eine Gefahr für die Allgemeinheit darstellt.
2: Der Mann soll in einem psychiatrischen Krankenhaus untergebracht werden. Das Amtsgericht Warendorf hatte den Fall ans Landgericht Münster übergeben. In falscher Richtung auf dem Radweg unterwegs, auch im Kreis Warendorf, kommt das häufig vor. Polizei und Stadt Warendorf wollen deshalb diese sogenannten Geisterradler stoppen. Ina Artig aus der Redaktion, dafür gibt es jetzt neue Markierungen auf den Radwegen.
4: Genau, an mehreren Stellen im Stadtgebiet wurden gut sichtbare Piktogramme aufgesprüht. Sie sollen Radfahrer darauf aufmerksam machen, wenn sie auf der falschen Straßenseite unterwegs sind. Besonders im Bereich von Kreisverkehren steigt dadurch das Unfallrisiko deutlich, sagen Stadt und Polizei. Ein Schwerpunkt ist der Kreisverkehr an der Dr. Rauerlee, der als Unfallhäufungsstelle gilt.
2: Die gleiche Präventionsaktion war schon vor rund 2 Wochen in Aalen angelaufen. Im benachbarten Hamm ist es zu einem Großeinsatz der Polizei gekommen. Ein 32-jähriger Mann war in die Sparkassenfiliale in Hamm-Bockum-Höfel gekommen und hatte dort den Mitarbeitern und der Sparkasse selbst gedroht. Er wiederholte das später am Telefon. Die Sparkasse schloss vorsichtshalber alle Filialen im Hammer Stadtgebiet. Spezialeinsatzkräfte der Polizei nahmen den 32-Jährigen dann später in einer Wohnung aus seinem familiären Umfeld fest und brachten ihn zur Polizeiwache. Der Mann ist polizeibekannt. 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
0: Ja, da habe ich heute nicht mehr so viel Hitze im Angebot. Es ist heute ein aushaltbarer Freitag. 28 Grad erwarten euch, dazu Sonne und Wolken. In Richtung Nachmittag wird es wieder ein bisschen abwechslungsreicher. Da kann auch mal eine Regenwolke mit dabei sein, vielleicht sogar das ein oder andere Gewitter, das heute durch den Kreis Warendorf zieht. Aber wirklich viel ist das heute nicht. 16 Grad, die messen wir aktuell bei euch in Warendorf, in Dolberg und in Diestädte. Also heute Morgen alles perfekt zum Durchlüften. Reißt zu Hause die Fenster auf, lasst die frische Luft rein, die miefige raus. Und das Wochenende, ja, da 25 Grad, also es geht morgen noch mal ein Stückchen weiter zurück. Der Samstag startet ansonsten mit vielen Wolken vor der Sonne. Später wird es dann sonnig und der Sonntag hat Sonne und Wolken im Wechsel im Angebot. Aber es wird wieder deutlich wärmer. 29 Grad, die sind auf jeden Fall drin. Und dann gucken wir auf die Straßen. Hier ist Radio WAF mit dem schnellsten Verkehrs- und Blitzerservice für die Region. Und da ist heute Morgen soweit alles ruhig. Keine Staus, keine Störung. Allerdings die beiden Gulaschkanonen in Aalen, B58, Trennsteinfurter Straße. Und die Grevener Straße in Westbevern, da steht Gulaschkanone Nummer 2. Mehr von den Straßen im Kreis, ihr sagt Bescheid, 0800 4x5 345 oder natürlich gerne auch mit der Sprachnachricht, geht direkt zu mir ins Studio. Gute Fahrt zur Arbeit.
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0: Hier ist Sven Sandbote, guten Morgen zusammen, jetzt mit Dermot Kennedy und

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2: Ja, nee, ist klar.
3: Wacken! Die Festivalsaison ist eröffnet. Palettenweise warmes Dosenbier im Schlammwälzen, im Wurfzelt pennen und 5 Tage nicht duschen. Alles Sachen, die ich in meinem Leben nicht mehr machen will. Aber Wacken ist schon was Besonderes, machen wir uns nichts vor. Wenn du übers Gelände gehst, erlebst du die geilsten Sachen. Da kommt dir plötzlich so ein Hühner entgegen. Wikingerhörner am Helm, sieht aus, als hätte er gerade im Alleingang Flensburg dem Erdboden gleichgemacht. Und dann begrüßt du den aber mit: Na, André, moin, wo kommst du denn her? Ja, ich war gerade beim Yoga und dann wollte ich mir da drüben jetzt einen kleinen Porridge und eine Acai-Bowl holen. Ach, ja, André, da komme ich mit. Ich habe auch gerade so ein Hüngerchen. Ja, kulinarisch ist sowieso für alle was dabei. Ein Festival auch für den Gaumen. Du kriegst an der einen Ecke 2 Kilo Nackensteak als Beilage Tomahawk, schön verkokelt. Ja, im Schwarzen stecken alle Vitamine und Röstaromen. Und an der anderen Ecke gibt's ja ganz traditionell Lapskaus. Das könnte auch übrigens einer der Gründe sein, warum Wacken so beliebt bei den älteren Menschen ist. Lapskaus kannst du auch ohne Probleme ohne Zähne essen. Ja, und Wacken kann sie auch ohne Zähne sagen. Der versucht hat mal mit Peruka.
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0: Erster Freitagmorgen im Kreis Warendorf mit Radio WRF. Und nach 8 Jahren Pause sind sie wieder zurück, die Straßentheatertage in Telgte. Die Altstadt ist eine große Bühne mit ganz viel Akrobatik, Musik, Zauberei und auch Feuerkunst. Und das Beste, das Ganze ist draußen und auch noch kostenlos. Annika Becker leitet Tourismus und Kultur in Telgte und ist jetzt am Radio WRF-Telefon. Ich wünsche einen schönen guten Morgen.
1: Hallo, guten Morgen.
0: 8 Jahre Pause bei euch in Telgte. Auf einmal sind sie zurück, die Straßentheatertage. Was hat sich 2026 geändert, dass sie endlich wieder da sind? Ich meine, das freut natürlich viele Menschen.
1: Ja, wir hatten natürlich eine lange ungewisse Zeit während der Corona-Jahre. Ich selbst bin seit 2020 bei der Stadt Telgte, eine sehr ungewisse Zeit, die damals geherrscht hat. Und wir haben versucht, bekannte Formate weitgehend durchführen zu können. Das hat nicht immer ganz geklappt aufgrund der jeweiligen Verordnungen, die vorlagen, und haben uns jetzt die letzten Jahre wieder zurück in eine Routine gekämpft, alte Veranstaltungsformate wieder aufleben lassen, verändert, optimiert und denen ein neues Leben eingehaucht. Und jetzt dieses Jahr sind die Straßentheatertage dran und wir freuen uns da sehr drüber.
0: Ja, nicht nur Sie freuen sich, auch viele Menschen freuen sich, die endlich wieder nach Telgte kommen oder auch die Telgter selbst und ihre Theatertage dann erleben. Heute Abend 18 Uhr geht's los auf dem Marktplatz. Was gibt's da zu sehen für die Besucherinnen und Besucher?
1: Ja, um 18 Uhr starten wir heute mit dem Placebo-Theater aus Münster. Das ist ein renommiertes Improvisationstheater. Seinerzeit war die Comedienne Lisa Feller auch mal Teil des Ensembles. Und wir freuen uns, so ein bekanntes Impro-Theater bei uns hier in Telgte begrüßen zu dürfen.
0: Und danach geht's dann weiter, und zwar ein bisschen höher hinaus auf Stelzen nämlich.
1: Richtig, genau. Im Anschluss findet die Chaos-Zirkus-Comedy-Show statt. Das ist eine Mischung aus Musik, Akrobatik, Jonglage und einfach einem bunten, lustigen Programm.
0: Und heiß wird's heute Abend auch noch, habe ich mir sagen lassen.
1: Richtig, also der Abschluss des Abends wird durch die Feuerkünstlerin Sasu geschehen. Eine Mischung aus Feuerakrobatik, Feuerspucken und eben auch Tanzeinlagen zu der Feuershow dazu.
0: Also es wird ein spannender Abend auf jeden Fall in Telgte, denn die Straßentheatertage sind zurück. Die laufen ja nicht nur heute, sondern gehen auch morgen noch weiter. Und genau darüber sprechen wir heute Morgen noch bei Radio WRF. Das machen wir in einer Stunde.

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1: Mit Danny Hoppe, guten Morgen. Vor wenigen Tagen war bekannt geworden, dass sich ein KI-Modell des Entwicklers OpenAI bei einem Test selbstständig gemacht hatte und in Systeme einer anderen Firma eingedrungen war. Das hatte auch bei Experten große Sorgen ausgelöst. Die dürften jetzt aber nochmal größer werden, denn auch der OpenAI-Rivale Anthropic meldet einen ähnlichen Zwischenfall. Auch dort hat die KI bei einem Test 3 unbeteiligte Organisationen gehackt. Marc Weiß aus dem News-Team, diesmal gab es aber offenbar ein Missverständnis bei den Testbedingungen. Was ist da schiefgelaufen?
2: Also es gab eine Partnerfirma für diesen Test, die sollte eigentlich dafür sorgen, dass die KI nicht ins offene Internet kommt. Das hat diese Firma aber wohl aufgrund eines Missverständnisses anders programmiert, sodass die Anthropic-KI ins Netz konnte. Sie hat also Systeme gehackt, hatte es aber leichter als vor ein paar Tagen bei OpenAI. Da ist die KI ja quasi ausgebrochen ins Internet. Bei diesem Test war jetzt von Anfang an das Netz offen. Viel schöner macht es das nicht. Fakt ist, auch hier ist eine KI eigenständig in andere Systeme eingedrungen.
1: Ja, und wie ist das jetzt zu bewerten?
2: Boah, ganz schwierig. Es gibt Leute, die sagen, jetzt haben wir Skynet gestartet, morgen kommt der Terminator. Andere sagen, das ist natürlich auch ein super Marketing-Effekt. Also nach diesen Meldungen kennt jeder die Firmen. Und es ist ja auch schon ein bemerkenswerter Zufall, dass nur ein paar Tage nach dem Vorfall bei OpenAI sich jetzt ein Konkurrent meldet und sagt, oh sorry, aber unsere KI kann das auch. Aussagekräftiger ist da wahrscheinlich dieser Appell von über 1000 Programmierern an die US-Regierung, die KI-Entwicklung zu regulieren, weil es sonst gefährlich wird. Ich denke, das sollte man wirklich ernst nehmen.
1: Danke, Marc. Und jetzt weitere Meldungen im Überblick. Das Bundeskartellamt nimmt aktuell die Benzinpreise der Mineralölkonzerne unter die Lupe und trifft dabei offenbar auf Widerstand. Zwei Konzerne wehren sich und wollen ihre Daten nicht vorlegen. Sie haben beim Oberlandesgericht Düsseldorf Beschwerde eingelegt, das meldet die Bild. Die Hamas im Gazastreifen ist offenbar dazu bereit, ihre Waffen abzugeben. Das hat US-Präsident Trump mitgeteilt. Eine offizielle Stellungnahme der Hamas gibt es aber noch nicht und auch noch keine Reaktion aus Israel. Mobile Klimaanlagen erleben wegen der Hitzewellen gerade einen Boom. Im ersten Halbjahr wurden in Deutschland rund 387.000 von ihnen verkauft. Das sind mehr als doppelt so viele wie im Vorjahreszeitraum. Das hat das Marktforschungsinstitut NEQ mitgeteilt. Wer heute Nachmittag ins Auto steigt, muss damit rechnen, dass es voll wird. Denn dann hat ganz Deutschland Sommerferien. Als letztes Bundesland startet auch Bayern in die Sommerpause. Der ADAC geht deshalb davon aus, dass dieses Wochenende eines der staureichsten werden könnte, vor allem im Süden. Aber auch in Richtung Küste dürfte es wieder voll werden. Laut ADAC verschärfen rund 1000 Baustellen und Sperrungen die Lage nochmal zusätzlich. Und das waren die Nachrichten mit Danny Hoppe.
3: Wir gucken schnell aufs Wetter an diesem Freitagmorgen im Kreis Warendorf. Und da haben wir es heute erstmal mit vielen Wolken zu tun. Die Sonne mischt aber auch mit im Laufe des Tages. Und es ist dann so ein Hin und Her aus Sonne und Wolken. Heute Nachmittag kommt dann mal wieder so eine kleine spannende Phase. Da kommt teilweise ein bisschen was an Regengetröpfel runter. Also wirklich nennenswert ist das nicht. Und es kann, wenn es ganz schlecht läuft, auch mal das ein oder andere kleinere Gewitter dabei sein. 28 Grad, die bekommen wir heute auf jeden Fall nochmal. Und aktuell sind wir bei 15 Grad, unter anderem bei euch in Oelde, in Roland oder auch in Albersloh. Der Blick aufs Wochenende. Der Samstag startet mit Wolken vor der Sonne. Später wird es dann wieder richtig schön sonnig bei etwas entspannteren 25 Grad. Sonntag dann schon wieder wärmer, fast schon heiß mit 29 Grad. Aber Sonne und Wolken wechseln sich dann an dem Tag ab.
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3: Und dann gucken wir auf die Straßen. Hier ist Radio WRF mit dem schnellsten Verkehrs- und Blitzerservice für die Region. Keine Staus unterwegs auf den Autobahnen und Straßen, aber gerade reingekommen, neuer Blitzer, gemeldet von Katja. Vielen Dank dafür. Und zwar in Roland, Vorhelmer Straße, bei Tempo 50 wird er kontrolliert. Ansonsten kommt gut durch den Freitagmorgen. Wenn ihr noch was seht, genauso wie Katja, dann sagt Bescheid über die 0800 4x5 345 oder ihr nutzt ganz einfach die Sprachnachricht und schickt mir eure Message ins Studio.
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3: Guten Morgen, Sven Sandbote ist hier. Einen schönen Freitag wünsche ich euch. Und apropos Message, das hat auch Michael gemacht. Er hat mir eine ganze Reihe an Fotos und auch zwei Videos geschickt. Er war nämlich am Donnerstag mit dem Motorrad unterwegs und hat in Fellern im Lennbrock Störche gesehen. Und jetzt nicht mal eben nur so 1, 2, 3, sondern wirklich auf diesen Fotos zu sehen, es sind so 25 bis 30 Störche. Total schöne Bilder. Lieber Michael, vielen Dank dafür und vielleicht auch heute wieder eine gute Tour mit deinem Moped durch den Kreis Warendorf. kommt gut in diesen 31. Juli.

7.10 Uhr, der Freitagmorgen mit Radio WRF im Kreis Warendorf. Ich muss gerade schon lachen. Es ist wirklich verrückt, was es nicht alles gibt. Nach dem Modemagazin Vogue, was ja vielen im Kreis Warendorf ein Begriff ist, gibt's jetzt für den Freund mit Fell, euren Hund, auch eine passende Zeitschrift. Die Doke nämlich. Das ist ein eigenes Hunde-Fashion- und Lifestyle-Magazin mit Hunden als Models, Mode und allem natürlich, was dazugehört. Und jetzt wird's noch verrückter. Die echte Vogue veranstaltet gerade ihren eigenen Doke-Cover-Wettbewerb. Gesucht wird also ein Hund, der auf ein digitales Vogue-Cover kommt. Ja, wie immer im Leben hat die ganze Sache einen Haken. Mitmachen dürfen in diesem Jahr nur Erwachsene mit Wohnsitz in den USA. Ich meine, das ist total blöd, weil ich war mir schon sehr sicher, als ich es gesehen habe, dass meine französische Bulldoggendame Thor wieder haushoch gewinnt mit ihren zwei unterschiedlichen Augen und ihrem gescheckten Fell. Aber gut, wir warten einfach, bis der Wettbewerb auch mal zu uns nach Deutschland kommt und bis dahin üben wir einfach weiter niedlich gucken. Wobei, da sind ja all unsere Hunde im Kreis Warendorf weltmeisterlich unterwegs, was das angeht, ne? Wann guckt denn eigentlich euer Hund am niedlichsten? Ich meine, beim Öffnen der Käsepackung, wenn der Speck in der Pfanne brät in der Küche oder wenn ihr die Leckerli-Tüte in der Hand habt. Erzählt's mir gerne mit der Sprachnachricht und schickt gerne auch mal ein Bild mit vom niedlichen Blick, diesen, ach, gebt mir doch auch was, ich habe heute noch gar nichts zu fressen bekommen, an die 02581-63780. Das ist euer Start in den Freitag. Wir bereiten uns vor aufs Wochenende. Einen schönen guten Morgen.

Gleich 20 nach 7. Guten Morgen, hier ist Radio WRF am Freitag. Das Wochenende klopft an und für heute Abend, da habe ich einen richtig coolen Tipp für euch. Der Ahlener Marktplatz verwandelt sich nämlich ab 19 Uhr in eine nostalgische 1920er Jahre Kulisse bei der Reihe Traller City. Da heißt es erstmal Picknickkorb einpacken und ab an die weiße Tafel. Getränke lasst ihr aber bitte zu Hause. Kühle Drinks gibt's nämlich lecker serviert direkt vor Ort. Um 20.15 Uhr gibt's dann tolle Live-Musik von drei Mädels der Band Velvet Moon. Und um 21 Uhr startet dann die Hauptshow. Das geniale Straßentheater-Duo Monsieur und Dame am Klavier. Euch erwartet so ein ganz witziger Stummfilmzauber mit Seiltanz, Jonglage und Klaviermusik am Miniaturflügel. Komplett ohne Worte, aber mit ganz, ganz, ganz viel Charme auf dem Ahlener Marktplatz. Also schnappt euch eure Liebsten, sichert euch frühzeitig einen Platz am Picknicktisch und genießt den Abend heute mitten im Herzen von Ahlen. Euch dabei ganz viel Spaß mit Radio WRF. Und noch mehr Tipps für den Freitag und das Wochenende findet ihr online auf radiowrf.de. Einen schönen Start in diesen Freitag, den 31. Juli. Heute gibt's Kohle vom Chef.

0: Schönen guten Morgen, 7.25 Uhr, hier ist Radio WRF.
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0: Wir tanzen uns rein in den Freitag mit Save My Love bei Radio WRF. 19:30 ist es und hier ist Christian Böder für euch.
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2: Schönen guten Morgen. Ab heute gilt das EU-weite sogenannte Recht auf Reparatur. Verbraucher haben gegenüber dem Hersteller jetzt einen Anspruch, dass defekte Elektrogeräte repariert werden müssen, gratis oder zu einem angemessenen Preis. Innerhalb weniger Tage haben über 1.500 Migranten die spanische Enklave Ceuta in Nordafrika erreicht. Die EU-Kommission hat ihre Hilfe angeboten, um die Lage unter Kontrolle zu bringen. Die Aufnahmeeinrichtungen dort sind komplett überlastet. Und das sind die Nachrichten im Kreis Warendorf. Ein 26-jähriger Mann aus Ennigerloh muss sich ab heute vor dem Landgericht Münster verantworten. Die Staatsanwaltschaft wirft ihm eine Reihe von Taten vor. So soll der Mann 2021 seine damalige Lebensgefährtin unter anderem geschlagen, getreten und mit einem Messer bedroht haben. Außerdem werden ihm Urkundenfälschung, Diebstahl und mehrfaches Fahren ohne Führerschein vorgeworfen. Laut einem psychiatrischen Gutachter soll der Angeklagte unter paranoid-schizophrener Psychose leiden und unbehandelt eine Gefahr für die Allgemeinheit darstellen. Er soll in einem psychiatrischen Krankenhaus untergebracht werden. Autofahrer im Nordkreis müssen sich nur noch heute gedulden, dann soll es wieder einfacher werden, morgens zwischen Milte und Ostbevern zu fahren. Der Landesbetrieb Straßen NRW hat angekündigt, dass ab dem späten Mittag die L830 wieder freigegeben werden soll. Die Landstraße war seit Anfang Juni gesperrt. Auf einem etwa 3,5 Kilometer langen Abschnitt wurde die Fahrbahn saniert. Das Ende der Arbeiten hatte sich von Mitte Juli auf heute verschoben. Die Ahlener Innenstadt soll künftig kinderfreundlicher werden. Die Stadt baut in den nächsten Wochen einen neuen Spiel- und Bewegungspfad. Simone Rea aus der Redaktion hat die Einzelheiten dazu.
3: Das sogenannte Spielband verbindet den Marienplatz mit dem Schulhof der Albert-Schweitzer-Schule. Entlang der Strecke entstehen Hüpfspiele, Zahlenfelder, Tiermotive, ein Dschungelhindernislauf sowie drehbare Spielscheiben und weitere Mitmachstationen. Die Stadt investiert dafür rund 55.000 Euro. Ziel ist es, die Aufenthaltsqualität in der Innenstadt gerade für Familien zu erhöhen und mehr Leben ins Zentrum zu bringen.
2: Das Projekt geht auf die Arbeiten des runden Tisches Innenstadt zurück. Die Arbeiten beginnen nach Abschluss der aktuellen Leitungsarbeiten am Ostwall. Nach und nach sollen dann alle Spielstationen entstehen. Und wir bleiben beim Thema Spielen und wir bleiben dabei auch in Ahlen. Nach 2 Wochen Spielen, Toben und neue Freunde finden, gehen dort die Mammutspiele am Nachmittag zu Ende. Zum Abschluss haben die Organisatoren ein großes Fest im Sportpark Nord versprochen. Los geht es mit einer Premiere, nämlich mit Eltern-Kind-Wettkämpfen und einem gemeinsamen Sportprogramm. Dazu sind ein Bühnenprogramm und eine Eltern-Kind-Fotobox geplant. Rund 600 Kinder haben in diesem Sommer bei den Mammutspielen mitgemacht. 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
0: Ja, 16 Grad kann ich euch aktuell anbieten, unter anderem in Telgte, in Westkirchen oder auch in Sünninghausen. Und es geht heute noch gut nach oben. 28 Grad erwarten euch an diesem Freitag. Dazu heute Morgen erstmal ordentlich Wolken. Allerdings, die Sonne mischt auch immer besser mit. Und das geht heute den Tag über so weiter, so ein Hin und Her aus Sonne und Wolken. Der Nachmittag, der kann dann stellenweise mal die ein oder andere Regenwolke mitbringen. Ja, so ein bisschen Getröpfel, aber mehr kommt da auch nicht zusammen. Und wenn es ganz schlecht läuft, ist vielleicht auch mal das ein oder andere Hitzegewitter mit am Start. Gucken wir noch schnell aufs Wochenende. Der Samstag startet auch erstmal grau. Allerdings hat dann die Sonne das Sagen bei 25 Grad. Sonntag wird es schon wieder wärmer, 29 Grad mit Sonne und Wolken erwarten euch. Dann gucken wir rüber auf die Straßen. Hier ist Radio WRF mit dem schnellsten Verkehrs- und Blitzerservice für die Region. Und da gilt das, was schon den ganzen Morgen gilt. Es ist ruhig und entspannt unterwegs auf den Autobahnen und auch auf den Straßen im Kreis. Ferienruhe. Also, kommt gut und sicher zur Arbeit. Wenn ihr was sehen solltet, Blitzer, Staus, Behinderung, dann sagt ihr Bescheid. 0800 4x5 345 oder gerne natürlich auch direkt über die Radio WRF App zu mir im Studio.
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0: Hier ist Sven Sandbote, euch einen schönen Freitag. Und gleich, da gucken wir hier bei Radio WRF mal auf einen neuen Trend in den sozialen Netzwerken. Und ich sage nur so viel, der ist definitiv nicht gesund.

0: Kleiner Support heute Morgen bei Radio WRF zum Mitreden. Es gibt nämlich einen neuen Trend in den sozialen Netzwerken, wobei so neu ist der eigentlich gar nicht. Tan-Maxing heißt so viel wie möglichst braun werden in der Sonne. Aber wie das halt im Zeitalter von sozialen Netzwerken so ist, es wird direkt übertrieben. Elisa Schuh aus dem Radio WRF-Team. Was genau steckt hinter diesem neuen, in Anführungszeichen, Trend, Tan-Maxing?
1: Viele junge Menschen zeigen auf TikTok, wie sie sich ohne Sonnencreme bräunen. Und das gerne am Pool, direkt in der prallen Mittagssonne. Stolz zeigen sie dann die weißen Abdrücke, die etwa der Bikini hinterlassen hat. Das Paradoxe ist, dass die gleiche Generation eigentlich ziemlich gut über das mögliche Hautkrebsrisiko aufgeklärt ist. Darüber Bescheid weiß, dass UV-Strahlen die Haut schneller altern lassen. Es scheint vor allem darum zu gehen, im Jetzt zu leben. Schon heute schön gebräunt auszusehen.
0: Ja, super. Und dann im Alter siehst du aus wie so eine olle Pellkartoffel. Ich sehe schon die Hautärzte im Kreis Warendorf. Die schlagen wahrscheinlich gerade die Hände über dem Kopf zusammen. Aber Elisa, was sind denn die größten Mythen rund ums Sonnen?
1: Zum einen, dass gebräunte Haut gesund ist. Die Bräunung ist eine Abwehrreaktion des Körpers gegen schädliche UV-Strahlen. Gebräunte Haut zeigt also eigentlich nur, dass die Haut bereits verletzt worden ist. Viele Menschen glauben außerdem, dass gebräunte Haut besser vor Sonnenbrand schützt. Bei mittleren Hauttypen ist das aber nur ein Schutz, der dem Lichtschutzfaktor 3 entspricht. Das Risiko, sich damit zu verbrennen, ist also hoch. Übrigens sollte man sich auch im Schatten eincremen. Dort kommen immer noch 50% der Sonnenstrahlen an.
0: Also, cremt euch bitte ein und lasst diesen viralen Trend mit Tan-Maxing einfach ein viralen Trend sein. Eure Haut sollte euch das auf jeden Fall wert sein, dass sie schützt und nicht irgendwann da beim Hautarzt sitzt mit irgendwelchen Problemen oder noch schlimmer Hautkrebs. Hier ist Radio WRF. Guten Morgen.

So, und jetzt von Shakira und Burna Boy zu LMFAO und Party Rock Anthem, oder anders gesagt, für Leute schon mal das Wochenende ein. 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

0: Guten Morgen, schönen Freitag mit Radio WRF im Kreis Warendorf und Sie sind endlich zurück nach sage und schreibe 8 Jahren Pause, die Straßentheatertage. Heute Abend gibt's Impro-Theater, eine Stelzenshow, die Chaos-Zirkus-Comedy-Show ist am Start und eine Feuershow erwartet euch auch und Annika Becker leitet in Telgte Tourismus und Kultur. Frau Becker, schönen guten Morgen.
1: Guten Morgen.
0: Was haben Sie für Reaktionen schon gehört aus Telgte von den Menschen? Freuen die sich, dass die Straßentheater Theatertage wieder zurück sind?
1: Auf jeden Fall. Das Techter Publikum ist immer ein sehr, sehr dankbares und offenes Publikum für alle Veranstaltungsarten. Die Veranstaltungen, die wir im öffentlichen Raum durchführen, freuen sich immer an einem sehr hohen BesucherInnenaufkommen. Und so wird es auch bei den Straßentheatertagen sein. Und wir merken jetzt schon, dass die Stimmung voller Vorfreude ist.
0: Also heute Abend gibt es ja schon mal ordentlich Programm. Morgen geht es dann bei euch in Techter weiter. 14 Uhr am Nachmittag geht das Programm schon los. Was gibt es da alles zu erleben am Wochenende?
1: Richtig. Am Samstag um 14 Uhr ist es so, dass wir die Titus Skateboarding Crew begrüßen dürfen. Nicht auf dem Marktplatz in Techte, sondern auf dem Dümmert-Parkplatz, wo immer der Wochenmarkt stattfindet. Dort wird eine kleine Skate-Show vorbereitet und ein kleines begleitetes Skaten für das junge Publikum, sodass wir auch eben diverse Zielgruppen abgreifen können.
0: Die Funky Monkeys, allein der Name klingt schon mal sehr interessant, die machen dann den Marktplatz unsicher. Was machen die genau?
1: Die machen eine ganz große Tanzakrobatik-Show. Da wird es beispielsweise einen hohen Pfosten geben, der auch mit vom Publikum gehalten werden muss. Da wird es Freiwillige geben, die das Ganze unterstützen können. Und daran wird Tanzakrobatik klettern und eben auch ganz viel mit dem Körper gemacht.
0: Also das Publikum wird direkt mal mit eingebunden. Und dann gibt es ja abends zum Einbruch der Dunkelheit noch die LED-Show. Was dürfen wir uns darunter vorstellen?
1: Die LED-Show ist ein bisschen konträr zur Feuershow. Es ist nicht ganz so heiß, aber mindestens genauso spannend. Die Künstlerin Sasu wird mit leuchtenden Hula-Hoop-Reifen, LED-Elementen, leuchtender Kleidung und ganz viel Musikbeilage das Publikum begeistern.
0: Also auf jeden Fall ein toller Freitag und ein toller Samstag in Telgte bei den Straßentheatertagen, die nach 8 Jahren endlich wieder am
2: Start. 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
1: Mit Danny Hoppe. Guten Morgen. Tanken ist zurzeit für viele Autofahrer wieder eine Qual. Der Tank ist voll, das Portemonnaie leer. Seit Wochen verspricht uns das Kartellamt ja schon, die Rekordpreise an den Tankstellen im Auge zu behalten. Jetzt gibt es offenbar auch eine umfangreiche Überprüfung, aber zwei Mineralölkonzerne wollen das verhindern und ziehen gegen das Kartellamt vor Gericht. Marc Weiß aus dem News-Team, was ist da los?
2: Ja, also das ist jetzt wirklich interessant. Das Kartellamt will von allen 12 Eigentümern der deutschen Raffinerien genaue Daten zur Preiskalkulation haben, also was kostet die Herstellung von Diesel und Benzin, wie hoch sind die Transportkosten und so weiter. Man will prüfen, ob die Preise an der Tanke wirklich angemessen sind oder ob die Konzerne den Iran-Krieg nutzen, um sich die Taschen voll zu machen. Also wir wissen inzwischen ja, dass die Mineralölwirtschaft ihre Gewinne zum Teil verdoppelt hat. Es gab ja erst gestern eine Bilanz. Und jetzt wird wirklich genau geprüft. Endlich werden viele sagen, zwei Konzerne wollen das aber nicht und haben Beschwerde beim Oberlandesgericht Düsseldorf eingelegt. Das hat ein Kartellamtssprecher der Bild bestätigt. Namen hat er nicht genannt. Die Firmen sagen, dass sie die riesigen Datenmengen einfach in der vorgegebenen Zeit nicht zusammenstellen könnten. Also das hat jetzt schon einen starken Beigeschmack, finde ich ehrlich gesagt. Es sorgt auf jeden Fall dafür, dass die Prüfungen der Konzerne bis zur Gerichtsentscheidung verzögert werden. Und wann das Gericht entscheidet, ist nicht klar.
1: Danke, Marc. Und jetzt weitere Meldungen im Überblick. Der Druck auf FIFA-Chef Infantino wird größer. Sein geplanter Investorendeal für die WM wird immer unwahrscheinlicher. Nachdem die UEFA mit einem WM-Boykott droht, stellt sich auch der nächste Verband geschlossen gegen einen Investorendeal. Der für Nord- und Mittelamerika sowie die Karibik zuständige Verband CONCACAF. Die Bundesagentur für Arbeit stellt am Vormittag in Nürnberg die neuen Arbeitsmarktzahlen für den Juli vor. Die Zahl der Menschen ohne Job dürfte wieder raufgehen, weil in vielen Bundesländern die Sommerpause begonnen hat. Auf der beliebten thailändischen Urlaubsinsel Koh Samui wird das Wasser knapp. Der Grund ist eine anhaltende Dürre. Bewohner und Unternehmen müssten sich auf vorübergehende Ausfälle bei der Wasserversorgung einstellen, melden thailändische Medien. Viele Hotels kaufen demnach zusätzlich Wasser, das per Tankwagen auf die Insel kommt. Alkoholfreies Bier wird in Deutschland immer beliebter, vor allem bei jungen Menschen. Diesen Trend beobachten wir schon seit Jahren und er wird jetzt noch einmal in einer neuen YouGov-Umfrage bestätigt. Demnach trinken jüngere Menschen vor allem auch nach dem Sport gerne alkoholfreies Bier. Grundsätzlich hat es Bier in der Generation Z und auch bei den Millennials schwer. 44% der Befragten sagten, dass sie überhaupt kein Bier trinken. Wenn Alkohol getrunken wird, dann ist das laut Umfrage vor allem bei Treffen mit Freunden, auf Partys, beim Essen oder im Urlaub der Fall. Und das waren die Nachrichten mit Danny Hoppe.
3: So, dann zähle ich eindeutig zur Gruppe der 44%. Kein Bier, aber dafür jede Menge für euch vom Radio WRF Wetter an diesem Freitagmorgen. Und da messen wir aktuell 17 Grad, unter anderem bei euch in Aalen. 16 sind es in Füchtdorf und auch in Ostenfelde. 28 Grad, die bekommen wir heute zusammen. Also wieder ein sommerlicher Tag, auch wenn heute Morgen noch hier und da die ein oder anderen Wolken unterwegs sind. Das geht heute im Laufe des Tages auch so weiter. Mal sonnige Abschnitte, dann wieder ein paar mehr Wolken, die unterwegs sind. In Richtung Nachmittag kann auch mal eine Regenwolke dabei sein. Und wenn es ganz schlecht läuft, sind auch die kleineren Gewitter möglich heute Nachmittag. Gucken wir aufs Wochenende. Da geht es mit den Temperaturen morgen noch mal ein Stückchen weiter zurück. 25 Grad. Der Samstag startet doch erstmal bewölkt. Im Laufe des Tages kommt aber immer mehr die Sonne durch. Und es wird ein schöner sonniger Samstag. Am Sonntag so ein Hin und Her aus Sonne und Wolken. Allerdings wird es wärmer. 29 Grad. Auf die dürft ihr euch einstellen. Also perfekter Freibadbesuch.
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3: Und hier ist der schnellste Verkehrs- und Blitzerservice für die Region mit keinen Meldungen von den Autobahnen und Straßen. Das ist gut so, aber es wird geblitzt. Gerade frisch reingekommen von Manuel. Blitzer in Drensteinfurt in der Kleiststraße wird heute Morgen kontrolliert. Manuel, vielen Dank fürs Bescheid sagen. Und ihr denkt außerdem an die beiden Gulaschkanonen Westbevern, Greverner Straße und in Aalen B58, die Drensteinfurter Straße in Höhe der Gärtnerei wird geblitzt. 0800 4x5 345, das ist eure Nummer für mehr von den Autobahnen und Straßen im Kreis Warendorf und drumherum. Oder ihr schickt mir eure Sprachnachricht.
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3: Und hier ist Sven Sandbote, der Freitag ist erreicht. Wir schließen heute den Juli ab und das machen wir jetzt mit richtig toller Musik. Nämlich von Roxette, Fading Like a Flower. Und gleich dazu Two Colors, Zafri Duo und Christa Serendi mit Cynical. So startet er euer 31. Juli. Einen schönen guten Morgen bei der Arbeit und beim Urlaub genießen.

0: Der kleine Trommelkurs am Freitagmorgen um 10 nach 8 bei Radio WRF. Wir bereiten uns vor auf den Freitag und das Wochenende an diesem letzten Julitag 2026. Naja, und es gibt nichts, was es nicht gibt. Das wissen wir ja mittlerweile. Für Hunde gibt es mittlerweile die Zeitschrift Doke, ja, angelehnt an die Vogue. Und genau diese Vogue wiederum, die sucht für ein digitales Cover jetzt die schönsten Hundegesichter. Leider dürfen da nur Menschen aus den USA mitmachen, aber ich habe schon so viele wunderbare, ich gucke ganz niedlich Bilder von euch bekommen und von euren Hunden natürlich. Verena hat zum Beispiel Fotos von ihren zwei Hunden geschickt, von Peanut und von Lina. Und die beiden können wirklich sehr knuffig gucken. Also Verena muss nur den Namen von den beiden sagen und zack, wird der Kopf schräg gehalten und dann gucken die beiden ganz, ganz niedlich. Na, hat fast so ein bisschen was vom Blick meiner französischen Bulldoggen-Dame Torvi. Die guckt mich jetzt gerade auch mit großen Augen an, Ohren zurückgelegt. Ja, du hörst genau zu, was ich hier sage, ne? Ja, ja. Guckt nur, aber sagt nichts. So ist er halt. Und das ist eines der tierischen Themen heute Morgen für euch im Kreis Warendorf bei Radio WRF. Ein anderes tierisches Thema dreht sich rund um den Urlaub, denn die italienische Lufthansa-Tochter ITA Airways, die bietet ab Montag die Möglichkeit an, auch mit großen Hunden in der Kabine zu reisen. Large Dog on Board nennt sich das Ganze. Was sagt ihr denn dazu? Hund an Bord und dann noch ein großer Hund? Ist das für euch okay oder ist es ein No-Go für euch?
1: Nicht so gut, ehrlich gesagt. Ja, ich weiß auch nicht. Irgendwie fühle ich dadurch noch weniger Platz, als er sowieso schon ist. Ist einfach zu eng dann.
2: Gut. So, ich finde, davor sollte man drüber nachdenken und den Hund dann auch versuchen zu erziehen.
3: Ich finde es eigentlich okay, wenn die halt nicht so viel rumlaufen. Aber sonst finde ich es eigentlich okay.
4: Finde ich nicht gut. Also, weil man Tiere nicht berechnen kann und da immer einfach noch Vorfälle passieren können. Ich habe jetzt einen kleinen Sohn und weiß ich nicht, mit Kindern, die sind auch nicht so berechenbar.
0: Ja, ich mag zwar zu fliegen, aber meiner französischen Bulldoggen-Dame Torvi würde es absolut nicht zumuten. Das muss nicht sein. Gerne eure Meinung dazu natürlich auch mit der Sprachnachricht an die 02581 63780. So oder so einen schönen Urlaub mit Radio WRF. Story.

0: Es ist 8.20 Uhr. Einen schönen guten Morgen für euch im Kreis Warendorf.
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0: Ja, die zweite Woche der Sommerferien ist fast vorbei und von wegen, es wird ruhiger im Kreis Warendorf und es ist nichts los. Im Bürgerzentrum Schuhfabrik in Ahlen, da wird heute ab 17 Uhr inklusiv gefeiert. Zusammen Feste feiern, das ist die inklusive Partyreihe der Schuhfabrik und die findet dieses Mal erstmalig im Rahmen des Kultursommers statt. Ein DJ spielt aktuelle Hits für euch, aber auch Schlager und Co. sind am Start. Die Party geht heute von 17 bis 20 Uhr in der Ahlener Innenstadt. Der Eintritt ist übrigens frei, eine Spende ist allerdings gern gesehen. Belen ist heute und morgen wieder komplett im Festivalfieber. Es ist wieder Krach am Bachzeit. 19 Bands haben zugesagt, die Camper sind schon da und den Auftakt macht heute Nachmittag um 15.45 Uhr die Band Lazar. Für die Kurzentschlossenen gibt's auch noch einige wenige Tickets an der Festivalkasse. Und dann hüpfen wir rüber nach Drensteinfurt in der Eventschmiede. Da stehen Samstagabend ab 20 Uhr Sticks and Stones auf der Bühne. Die Band spielt für euch unendlich viele Rock'n'Roll-Klassiker. Der Eintritt kostet im Vorverkauf 13, an der Abendkasse zahlt ihr 15 Euro. Na und von der Eventschmiede weiter in die Kulturscheune in Waldstädte. Die lädt am Sonntag ab 17 Uhr zur Summerwinds Quintessence ein. Das ist eine fünfköpfige Band und die spielen ausschließlich Saxophon, zum Beispiel Stücke von Bach und Beethoven, aber auch Filmmusikklassiker à la Mission Impossible, Der Pate, Game of Thrones und noch viel mehr. Karten, die bekommt ihr online, kosten 25 Euro. Und apropos online, da findet ihr auch mehr Veranstaltungstipps, nämlich auf radio-waf.de und natürlich auch in der App für euch.
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0: Guten Morgen um 8:30 im Kreis Warendorf. Schnell rüber zu Christian Böder, der hat die Nachrichten für euch.
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2: Schönen guten Morgen. Die islamistische Terrororganisation Hamas hat laut US-Präsident Trump einer Entwaffnung und Entmilitarisierung des Gazastreifens zugestimmt. Aus Diplomatenkreisen heißt es, Details müssten noch ausgearbeitet werden. Die UEFA bekommt Unterstützung in ihrem Kampf gegen die Investorenpläne der FIFA. Der nord- und mittelamerikanische Fußballdachverband schließt sich dem Protest der UEFA an, droht aber, anders als die UEFA, nicht mit einem Boykott der Fußball-WM. Und das sind die Nachrichten im Kreis Warendorf. Am Landgericht Münster startet in gut einer halben Stunde der Prozess gegen einen 26-jährigen Mann aus Ennigerloh. Es geht dabei auch um die Frage, ob der Mann in einer psychiatrischen Klinik untergebracht werden soll. Mehr zum Fall hat Helmut Delke aus dem News-Team.
3: Dem 26-Jährigen wird gefährliche Körperverletzung, Urkundenfälschung, Diebstahl und Fahren ohne Führerschein vorgeworfen. Der Fall war erst beim Amtsgericht Warendorf gelandet. Laut einem psychiatrischen Sachverständigen leidet der Beschuldigte unter einer paranoid-schizophrenen Psychose und hatte deshalb seine damalige Lebensgefährtin geschlagen, getreten und mit einem Messer bedroht. Ohne Behandlung würde er auch weiter solche Taten begehen, hieß es.
2: Das Amtsgericht Warendorf hatte aufgrund der Einschätzung den Fall ans Landgericht Münster übergeben. Die Stadt Warendorf will zusammen mit der Polizei Unfällen durch sogenannte Geisterradler vorbeugen, also Radfahrern, die in falscher Richtung auf den Radwegen unterwegs sind. An mehreren Stellen im Stadtgebiet wurden gut sichtbare Piktogramme aufgesprüht. Die sollen Radfahrer darauf aufmerksam machen, dass sie auf der falschen Straßenseite fahren. Besonders im Bereich von Kreisverkehren steigt dadurch das Unfallrisiko deutlich, sagen Stadt und Polizei. Vor rund 2 Wochen war diese Präventionsaktion schon in Aalen angelaufen. Die Menschen in Drehen-Steinfurt müssen sich ab Montag auf eine rund 2-wöchige Sperrung einstellen. Die Sendenhorster Straße wird dicht gemacht. Das hat die Gelsenwasser AG angekündigt. Grund sind Bauarbeiten an einer Trinkwasserleitung. Dort hatte es einen Rohrschaden gegeben, heißt es. Betroffen von der Vollsperrung ist der Abschnitt hinter der Zufahrt zum Rewe-Supermarkt bis zur Kreuzung Sendenhorster Straße-Eickendorfer Weg. Der Rewe kann aber weiter aus südlicher Richtung angefahren werden. Eine Umleitung über die B58 ist ausgeschildert. In Münster-Amelsbüren, gleich hinter der Kreisgrenze, haben Unbekannte in großem Stil Sprit geklaut. Die Polizei Münster bittet nun Zeugen, sich zu melden. Der Vorfall ereignete sich demnach bereits am vergangenen Wochenende, zwischen Freitagnachmittag und Montagmorgen. An einer Baustelle an der Lübecker Straße brachen vermutlich mehrere Täter den Bauzaun auf und drangen aufs Gelände vor. Dort zapften sie von den dort abgestellten Fahrzeugen Diesel ab, geschätzte Menge 1000 Liter. Anschließend flüchteten die Unbekannten vermutlich mit einem Audi. Für unsere Lokalnachrichten braucht man keine Straftat zu begehen, die gibt's jederzeit. Und zwar online auf radio-waf.de und in unserer App. Und jetzt rüber zu Sven, der weiß, wie's Wetter wird.
4: Ja, was zahlst du denn dafür, dass ich das jetzt auch noch erzähle? Keine Straftat begehen, du bist mir einer. Komm, wir gucken schnell aufs Wetter an diesem Freitag. 18 Grad, die sind's aktuell bei euch in Beelen, in Hothmar und in Waldstätte. 28 Grad sind heute nochmal drin. Dazu Sonne und Wolken im Wechsel in Richtung Nachmittag. Kann auch mal die ein oder andere Regenwolke durch den Kreis ziehen. Vielleicht blitzt und donnert es auch mal. Aber das ist natürlich wieder so eine Klamotte, die ist sehr, sehr, sehr, sehr lokal begrenzt. Also es kann im einen Ort knallen, im anderen ist dann schon wieder nichts zu sehen und zu hören davon. Gucken wir aufs Wochenende, da ist es verhältnismäßig ruhig. Der Samstag startet mit Wolken, dann hat die Sonne da was das Sagen bei 25 Grad und am Sonntag wird es wieder wärmer, 29 Grad mit Sonne und Wolken im Wechsel für euch. Und hier ist der schnellste Verkehrs- und Blitzerservice für die Region und das mit weiterhin guten Nachrichten für euch von den Autobahnen und Straßen. Keine Staus, keine Störungen, aber geblitzt wird. Und zwar in Drehen-Steinfurt in der Kleiststraße und die beiden Gulaschkanonen stehen in Aalen, Drehen-Steinfurt Straße B58 in Höhe der Gärtnerei und in Westbevern Grevener Straße, so knapp in Höhe der neuen Feuerwache wird da kontrolliert. Mehr von den Straßen, ihr sagt Bescheid, 0800 4x5 345 oder natürlich gerne über die Radio WAF App.
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4: Ja, und App geht's auch hier und zwar jetzt mit Topic und A7S mit dem guten ATV-Klassiker Your Love, 9 p.m. Ich bin's, mein Sandbote, rein in den Freitag. Schönen guten Morgen.

0: Die Metalheads aus dem Kreis Warendorf oder die, die sich zumindest für ein paar Tage so schimpfen, Metalhead, die sind in diesen Tagen oben im Norden von Deutschland anzutreffen, nämlich beim legendären Wacken-Festival. Und Atze Schröder, er ist da auch schon aufgetreten, daher kann er da sehr gut mitreden, was Wacken angeht.
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3: Ja, nee, ist klar.
4: Wacken! Die Festivalsaison ist eröffnet. Palettenweise warmes Dosenbier im Schlammwälzen, im Wurfzelt pennen und 5 Tage nicht duschen. Alles Sachen, die ich in meinem Leben nicht mehr machen will. Aber Wacken ist schon was Besonderes, machen wir uns nichts vor. Wenn du übers Gelände gehst, erlebst du die geilsten Sachen. Da kommt dir plötzlich so ein Hühner entgegen. Wikingerhörner am Helm, sieht aus, als hätte er gerade im Alleingang Flensburg dem Erdboden gleichgemacht.

0: aus. Kannst auch ohne Probleme ohne Zähne essen. Und wacken kannst ja auch ohne Zähne sagen. Der versucht hat mal mit Peruka.
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0: Viele sagen sich ja, im Sommer gehe ich doch nicht ins Kino. Doch natürlich, gerade jetzt im Sommer, perfekt klimatisiert, nicht schwitzen und dann auch noch einen packenden Film reinziehen. Besser geht's doch gar nicht. Guten Morgen, das ist euer Freitag um 8.48 Uhr mit Radio WRF. Ja, welcher Film sich für Popcorn, Nachos und Eiskonfekt lohnt? Ina Artig sagt's euch.
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2: Spider-Man ist wieder da, doch diesmal ist für den Superhelden nichts mehr wie früher. Nach den Ereignissen des letzten Films kennt ihn plötzlich niemand mehr. Er muss sich ein komplett neues Leben aufbauen und gleichzeitig gegen einen gefährlichen neuen Gegner kämpfen. In Spider-Man Brand New Day geht's nicht nur um spektakuläre Action, sondern auch um die Frage, was macht einen Helden eigentlich aus?
3: Etwas Schlimmes sollte passieren. Und der einzige Weg, es zu verhindern, war, den schwierigen Weg zu wählen.
4: Ihr werdet vergessen, wer ich bin.
5: Was? Was redest du da bloß?
4: Ich werde kommen und euch finden. Und dann werde ich alles erklären.
3: Und das ist vielleicht meine Bestimmung. Allein mit der Wahrheit zu leben. Denn ich bin nicht nur Peter Parker. Ich bin Spider-Man.
6: Wir stehen vor einer Bedrohung. Eine, die jeder sein kann.
3: Dr. Banner?
7: Kein Banner. Nur Hulk.
2: Warum sich der Kinobesuch für euch lohnt? Weil der neue Spider-Man wieder näher an den Wurzeln der Figur ist. Es gibt spannende Kämpfe, viel Herz und ein Held, der sich seinen Platz erst wieder erkämpfen muss. Ein Marvel-Film, der nicht nur Fans Spaß macht, sondern auch alle mitnimmt, die einfach einen unterhaltsamen Kinoabend erleben wollen. Ihr könnt euch den Film heute im Cinema Ahlen anschauen, und zwar um 15 Uhr, 18 Uhr, 20 Uhr und 21.05 Uhr. Viel Spaß im Kino.
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1: Mit Danny Hoppe. Guten Morgen. Die Autofahrer fühlen sich schon lange über den Tisch gezogen. Seit Monaten gibt es den Verdacht, dass Diesel und Benzin teurer sind, als sie eigentlich sein müssten. Auch der ADAC sieht das so. Er hat schon oft darauf hingewiesen, dass die Preise an der Zapfsäule nicht komplett mit den Ölpreisen begründet werden könnten. Deshalb hat auch das Kartellamt jetzt mit einer genauen Überprüfung begonnen. Zwei Mineralölkonzerne wehren sich allerdings dagegen. Marc Weiß hat die Infos.
2: Die Frage, die Autofahrer und jetzt auch das Kartellamt beschäftigt, lautet, sind der Iran-Krieg und der Ölpreis schuld oder nutzen die Mineralölkonzerne den Krieg als Begründung, um sich die Taschen voll zu machen? Das Kartellamt will von allen 12 Eigentümern der deutschen Raffinerien deshalb genaue Daten zur Kosten- und Preiskalkulation haben. Dabei sollen natürlich auch die Kosten der Konzerne für die Herstellung von Diesel und Benzin und die Transportkosten berücksichtigt werden. Zwei Konzerne wehren sich aber dagegen und haben Beschwerde beim Oberlandesgericht Düsseldorf eingelegt. Angeblich schaffen sie es nicht, die riesigen Datenmengen zusammenzutragen. Die Namen der Konzerne hat das Gericht nicht bekannt gegeben. Bundeswirtschaftsministerin Reiche lässt das noch kalt. Sie verweist in der Bild auf die neue Gesetzeslage, wonach das Kartellamt diese Daten einholen darf. An der juristischen Gegenwehr kann aber auch sie nichts ändern. Die Beschwerden der Konzerne sorgen jetzt dafür, dass die Prüfungen bis zu einer Gerichtsentscheidung verzögert werden.
1: Und jetzt weitere Meldungen im Überblick. Erst vor kurzem war die Hackerattacke eines KI-Modells des ChatGPT-Entwicklers OpenAI bekannt geworden. Jetzt hat auch der Rivale Anthropic ähnliche Vorfälle eingeräumt. Auch dort ist die KI demnach bei Testläufen unbemerkt in die Computersysteme von 3 Firmen eingedrungen, um Hackerfähigkeiten zu testen. Die FIFA hat sich nach der Boykottdrohung der UEFA noch einmal geäußert. Man respektiere die Rückmeldungen und Bedenken. Der geplante Gesprächsprozess mit den Verbänden sei durch fehlerhafte Medienberichte gestört worden. Niemand verkaufe den Fußball, heißt es in einem Statement der FIFA. In Griechenland kämpft die Feuerwehr weiter gegen mehrere Waldbrände an. Vor allem auf der Mittelmeerinsel Kreta werden durch orkanartige Winde immer wieder neue Brandherde entfacht. Außerdem können dadurch zurzeit keine Löschflugzeuge eingesetzt werden. Der bisherige Sommer hat bei vielen Menschen in Deutschland offenbar Spuren hinterlassen. Das zeigt das neue ZDF-Politbarometer. Rund 3/4 der Befragten sind besorgt, dass es in den nächsten Jahren immer mehr Extremwetterlagen mit Hitze, Trockenheit und Hochwasser bei uns geben könnte. Und 83% von ihnen finden, dass in Deutschland zu wenig getan wird, um die Menschen vor großer Hitze besser zu schützen. Genannt wurden hier zum Beispiel mehr Grünflächen, Trinkbrunnen, kühle öffentliche Räume oder auch Anpassungen beim Bau neuer Gebäude. Und das waren die Nachrichten mit Danny Hoppe.
3: Dann kommt hier das Wetter für den Kreis Warendorf bei Radio WAF. Naja, wirklich warm ist es noch nicht. Kühl aber auch nicht. So ein Zwischending mit aktuell 20 Grad, unter anderem bei euch in Rennsteinfurt, in Stromberg und in Westbevern. Ansonsten müssen wir an diesem Freitag erstmal mit vielen, vielen Wolken leben. Klar, zwischendurch kommt auch die Sonne vorbei, aber so ein richtig toller Sommertag ist das heute mal nicht. Eher so ein kleiner Pausentag zum Durchatmen. Und heute Nachmittag bringen die Wolken dann teilweise auch ein bisschen Regen mit. Es kann auch mal blitzen und donnern, aber ist wirklich ganz vereinzelt nur der Fall. Gucken wir aufs Wochenende. Morgen schon wieder deutlich mehr Sonne am Start, nachdem der Samstag erstmal mit vielen Wolken losgeht. 25 Grad und am Sonntag so ein Hin und Her aus Sonne und Wolken. Trocken bleibt's bei dann schon wieder deutlich wärmeren 29 Grad, die euch erwarten.
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3: Und hier ist Radio WAF mit dem schnellsten Verkehrs- und Blitzerservice für die Region und guten Nachrichten für euch, denn es gibt keine Staus, keine Störungen, aber die beiden Gulaschkanonen, die weiterhin aktiv sind und blitzen, wenn ihr zu schnell unterwegs seid. Grevener Straße in Westbevern und die B58 Drensteinfurter Straße in Aalen, da stehen die beiden Dinger. Ansonsten, eine gute Fahrt heute Morgen. Solltet ihr noch mehr haben, einfach schnell Bescheid sagen, Sprachnachricht direkt zu mir ins Studio oder durchklingeln auf der 0800 4x die 5345.
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3: Es ist der Freitagmorgen, Sven Sandbote ist hier und willkommen fast schon wieder zum Finale dieser zweiten Sommerferienwoche im Kreis Warendorf. Wir machen es uns schön gemütlich. Jetzt mit 3 Hits am Stück. Die Ärzte sind mit am Start. Westerland. Ja, da hat sie eine und dann ja auch hingetrieben, um Urlaub zu machen in diesem Sommer. Schön auf Sylt. Leonie gibt's davor. Und das hier sind Madcon und Glow für den perfekten Start rein in den Tag.

Guten Morgen, hier ist Radio WRF am Freitag. Das Wochenende klopft an und für heute Abend, da habe ich einen richtig coolen Tipp für euch. Der Ahlener Marktplatz verwandelt sich nämlich ab 19 Uhr in eine nostalgische 1920er Jahre Kulisse bei der Reihe Traller City. Da heißt es erstmal Picknickkorb einpacken und ab an die weiße Tafel. Getränke lasst ihr aber bitte zu Hause. Kühle Drinks gibt's nämlich lecker serviert direkt vor Ort. Um 20.15 Uhr gibt's dann tolle Live-Musik von drei Mädels der Band Velvet Moon und um 21 Uhr startet dann die Hauptshow, das geniale Straßentheater-Duo Monsieur und Dame am Klavier. Euch erwartet so ein ganz witziger Stummfilmzauber mit Seiltanz, Jonglage und Klaviermusik am Miniaturflügel. Komplett ohne Worte, aber mit ganz, ganz, ganz viel Charme auf dem Ahlener Marktplatz. Also schnappt euch eure Liebsten, sichert euch frühzeitig einen Platz am Picknicktisch und genießt den Abend heute mitten im Herzen von Ahlen. Euch dabei ganz viel Spaß mit Radio WRF. Und noch mehr Tipps für den Freitag und das Wochenende findet ihr online auf radiowrf.de. Einen schönen Start in diesen Freitag, den 31. Juli. Heute gibt's Kohle vom Chef.

0: Das Meredith Brooks und Bitch bei Radio WRF. Im besten Mix für den Kreis Warendorf. So geht's durch euren Freitagmorgen. Und das gleich mit einem richtig starken Espresso. Den serviert euch Sabrina Carpenter. Der läuft gerade noch durch, aber nicht mehr lange. Dann kommt er natürlich, wie sich das gehört, mit Keks serviert. Ich bin Sven Sandbote. Guten Morgen.
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3: Ja.

0: der hat geschmeckt, oder? Schön heiß serviert, der Espresso von Sabrina Carpenter. Und gleich gibt's Tina Turner oder auch Robin Schulz zusammen mit Dennis Lloyd für euch bei Radio WAF. Jetzt ist es 9:30 und Christian Böder Zeit.
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2: Schönen guten Morgen. Die spanische Regierung hat Soldaten in ihre Exklave Ceuta an der nordafrikanischen Küste entsandt. Von Marokko aus sind in den vergangenen Tagen tausende Migranten dorthin geschwommen. Mindestens 9 Menschen sind dabei ertrunken. Ab heute gilt das EU-weite sogenannte Recht auf Reparatur. Verbraucher haben gegenüber dem Hersteller jetzt einen Anspruch, dass kaputte Elektrogeräte repariert werden müssen, gratis oder zu einem angemessenen Preis. Und das hier sind die Nachrichten im Kreis Warendorf. Am Landgericht Münster ist der Prozess gegen einen Mann aus Ennigerloh angelaufen. Die Staatsanwaltschaft wirft dem 26-Jährigen eine ganze Reihe von Delikten vor, unter anderem Körperverletzung. Mehr Infos zum Fall hat Helmut Delker aus dem News-Team.
3: Der Mann soll seine Lebensgefährtin unter anderem geschlagen, getreten und mit einem Messer bedroht haben. Außerdem werden ihn 2-mal Urkundenfälschung, ein Diebstahl und 7-mal Fahren ohne Führerschein und Versicherungsschutz vorgeworfen. Ein psychiatrischer Sachverständiger geht davon aus, dass der 26-Jährige unter paranoid-schizophrener Psychose leidet und unbehandelt eine Gefahr für die Allgemeinheit darstellt.
2: Der Mann soll in einem psychiatrischen Krankenhaus untergebracht werden. Das Amtsgericht in Warendorf hatte den Fall ans Landgericht Münster übergeben. Während der 11-tägigen Hitzewelle im Juni sind NRW-weit 6.335 Menschen gestorben. Das ist die höchste Zahl der Sterbefälle seit der Jahrtausendwende. Die Zahlen hat das Statistische Landesamt genannt. Besonders in der Woche zwischen dem 22. und 28. Juni verzeichneten die Statistiker demnach mehr Verstorbene als während der Grippe- und Corona-Wellen im Winter. Die Statistik verdeutlicht die gesundheitliche Gefahr von Hitzewellen. Nach Angaben des Deutschen Wetterdienstes gab es im Juni doppelt so viele Tage mit extremer Wärmebelastung als bisher maximal in einem ganzen Kalenderjahr vorlagen, seit Beginn der Aufzeichnungen von über 20 Jahren. Die Ahlener Innenstadt soll künftig kinderfreundlicher werden. Die Stadt baut in den nächsten Wochen deshalb einen neuen Spiel- und Bewegungspfad auf. Mehr zum Thema von Simone Rea aus der Redaktion.
4: Das sogenannte Spielband verbindet den Marienplatz mit dem Schulhof der Albert-Schweitzer-Schule. Entlang der Strecke entstehen Hüpfspiele, Zahlenfelder, Tiermotive, ein Dschungelhindernislauf sowie drehbare Spielscheiben und weitere Mitmachstationen. Die Stadt investiert dafür rund 55.000 Euro. Ziel ist es, die Aufenthaltsqualität in der Innenstadt gerade für Familien zu erhöhen und mehr Leben ins Zentrum zu bringen.
2: Das Projekt geht auf die Arbeit des Runden Tisches Innenstadt zurück. Die Arbeiten beginnen nach Abschluss der aktuellen Leitungsarbeiten am Ostwall. Schrittweise sollen dann alle Spielstationen entstehen. 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
0: Ja, und da spielen wir auch ein bisschen rum, nämlich mit Wolken. Die sind erstmal das Thema am Himmel. Ab dem Mittag kommt aber die Sonne dann auch immer besser dazu. Und es gibt dann so einen Mix aus Sonnenschein und Wolken. Am Nachmittag auch mal ein bisschen was an Regen. Und wenn es ganz schlecht läuft, kann es auch mal blitzen und donnern. Das heute bei maximal 28 Grad. 20, die messen wir jetzt bei euch in Ostbevern, in Vorhelm und in Fellern. Gucken wir aufs Wochenende, da bleibt es auf jeden Fall trocken. Morgen früh zwar auch erstmal Wolken, dann wird es aber ein richtig schöner sonniger Samstag. Mit etwas frischeren, in Anführungszeichen, 25 Grad. Der Sonntag dann schon wieder deutlich wärmer, 29 Grad mit Sonne und Wolken, die euch erwarten. Und hier ist der Blick auf die Straßen. Der schnellste Verkehrs- und Blitzerservice für die Region hat aktuell nichts zu melden von den Autobahnen und Straßen. Da läuft nämlich alles soweit. Aber es wird geblitzt und zwar frisch reingekommen in Oelde-Reda Straße und dann noch auf der K3 zwischen Warendorf und Eberswinkel bei Tempo 70 wird kontrolliert. Mehr Blitzer, Staus und Behinderungen, da wisst ihr Bescheid. Das hier ist eure Nummer, die 0800 4x5 345.
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0: Guten Morgen, sagt Sven Sandbote. Und der Song hier ist für euch von Chad Kroeger, ihr Heroes.

0: Robin Schulz und Dennis Lloyd, Young Right Now. Das ist schon mal der perfekte Sound, um richtig gut in Wochenendstimmung und Wochenendfeeling zu kommen mit Radio WRF im Kreis Warendorf. Habt einen schönen Freitag. Es ist ja heute Juli-Finale und das heißt gleichzeitig auch, Grüße an dieser Stelle nach Beckum und nach Warendorf an die Finanzämter. Die wollen nämlich heute eure Einkommensteuererklärung 2025 allerspätestens vorliegen haben, sofern ihr sie denn alleine macht und keine Fristverlängerung beantragt habt. Ja, da kommt auf jeden Fall viel Arbeit zu. Also, von daher, Grüße an die beiden Finanzämter bei uns im Kreis Warendorf. Meine Steuererklärung liegt da auch noch irgendwo.
1: Kann da gerne noch ein bisschen liegen bleiben.
0: Diese Nachzahlung immer. Gleich nach 10, Claudia Löhr, die bringt euch durch den Vormittag und hat schöne Sachen dabei. Unter anderem gibt's ordentlich was abzustauben. Karten für Dick Brave nämlich, die hat sie mit am Start. Also, das auf keinen Fall verpassen und an den Badesee geht's mit Claudia auch. Ich bin Sven Sandbote, raus für heute. Morgen Mittag ab 12 hören wir uns wieder hier bei Radio WRF.
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1: Mit Danny Hoppe, guten Morgen. Es brodelt gerade mächtig im Weltfußball. Der Grund sind die Pläne von FIFA-Chef Infantino, WM-Anteile an Investoren zu verkaufen. Die UEFA hat gestern mit der größtmöglichen Eskalation gedroht, einem WM-Boykott der Europäer. Udo Keuer aus der Sportredaktion. Die FIFA will aber offenbar trotzdem an ihren Plänen festhalten. Anders kann man ihr neues Statement kaum interpretieren.
2: Nein, da heißt es relativ nichtssagend, man habe die Kritik zur Kenntnis genommen und respektiere diese Rückmeldung und Bedenken, dass alles jetzt so aus dem Ruder läuft. Ja, daran gibt die FIFA den Medien die Schuld. Durch falsche Berichte seien geplante Beratungen mit den Mitgliederverbänden gestört worden. Die sollen jetzt fortgesetzt werden, das hat die FIFA in ihrem Statement klargestellt. Damit dann jeder auf Grundlage von Fakten über den Deal entscheiden könne, wie es heißt. Und wie diese Fakten aussehen, ist ja auch schon durchgesickert. Infantino hatte allen 221 FIFA-Mitgliedern eine Einmalzahlung in Höhe von 20 Millionen Dollar in Aussicht gestellt. Allerdings nur, wenn die Verbände seine Pläne absegnen. Kritiker nennen das ganz offen Erpressung.
1: Die FIFA betont in ihrem Statement ja auch nochmal, niemand verkaufe den Fußball, aber genau das werfen Kritiker der FIFA ja vor.
2: Ja genau, befürchtet wird ja noch mehr Kommerz, der vielen bei dieser WM ja schon zu viel war, mit vermarkteten Werbepausen oder einer aufgeblähten Halbzeitshow im Finale. Durch einen Investoreneinstieg drohen ein noch höherer Werbe- und Sponsorendruck, teurere Tickets oder TV-Rechte oder auch noch mehr und noch viel größere Turniere. Spannend wird jetzt zu beobachten sein, wie es im Machtkampf zwischen der FIFA und der UEFA weitergeht. Der angedrohte WM-Boykott ist ein extrem starkes Signal in Richtung FIFA, denn eine WM ohne Europäer wäre natürlich deutlich unattraktiver, gerade auch für Investoren. Oder wie Uli Hoeneß es so schön gesagt hat, einen Wettbewerb ohne Europäer könne man in die Tonne treten.
1: Danke Udo. Und jetzt weitere Meldungen im Überblick. Das Bundeskartellamt nimmt aktuell die Benzinpreise der Mineralölkonzerne unter die Lupe und trifft dabei offenbar auf Widerstand. Zwei Konzerne wehren sich und wollen ihre Daten nicht vorlegen. Sie haben beim Oberlandesgericht Düsseldorf Beschwerde eingelegt. Das meldet die Bild. In Spanien und Frankreich hat sich die Waldbrandlage weiter entspannt. Dafür werden die Probleme jetzt in Griechenland und in der Türkei größer. Auf Kreta zum Beispiel fachen orkanartige Winde die Flammen immer wieder an. Auf den Autobahnen könnte es jetzt am Wochenende voll werden, denn ab heute Nachmittag hat ganz Deutschland Sommerferien. Als letztes Bundesland startet Bayern in die sechswöchige Sommerpause. Der ADAC rechnet deshalb mit einem der staureichsten Wochenenden der Saison, vor allem im Süden. Der Sommer ist bisher ziemlich heiß und trocken und deshalb boomen bei uns zurzeit mobile Klimageräte. Mehr als 387.000 wurden im ersten Halbjahr verkauft. Das sind mehr als doppelt so viele wie im Vorjahreszeitraum. Das hat das Marktforschungsinstitut NEQ herausgefunden. Darunter fallen mobile Klimageräte, bei denen warme Luft über einen Abluftschlauch nach draußen geleitet wird. Aber auch tragbare Splitanlagen, die über eine Innen- und eine Außeneinheit verfügen. Die sind meist leistungsstärker und werden immer beliebter. Und das waren die Nachrichten mit Danny Hoppe.
3: Das Wetter.
4: Ein angenehmer Sonne-Wolken-Mix heute. Das große Schwitzen haben wir jetzt erstmal hinter uns. 27 bis maximal 30 Grad kriegen wir heute. Die meisten von uns kommen trocken durch diesen Tag. Ab und zu kann sich nachmittags mal ein Schauer bilden. Und das Wochenende wird dann sommerlich, freundlich, mit viel Sonne. Und angenehme Temperaturen kriegen wir zwischen 24 und 30 Grad.
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6: Und hier ist Radio WRF mit dem schnellsten Verkehrs- und Blitzerservice für die Region. Da gilt weiterhin entspannte Ferien-Freitagsruhe unterwegs auf den Autobahnen und Straßen. Allerdings wird geblitzt die beiden Gulaschkanonen in Westbevern, Grevener Straße und auf der B58, der Rennsteinfurter Straße in Aalen aktuell. Ansonsten eine gute Fahrt heute Vormittag für euch. Wenn ihr Blitzerstaus, Behinderung seht, Störung bei der Bahn, sagt Bescheid 0800 4x5 345 oder gerne natürlich auch direkt Bescheid sagen über die Radio WRF App.
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4: Auf geht's. Es ist Freitag. Die paar Stündchen bis zum Wochenende kriegen wir jetzt auch noch hin. Und ich hätte so ein Goodie für euch liegen. Ich habe hier Tickets für Dick Brave. Also wenn ihr Bock habt auf Rock'n'Roll. Holt euch die Karten gerne in dieser Stunde. Die Studio-Hotline, sag ich euch gleich. Claudia Löß hier. Hallo zusammen.

Hallo zusammen. Heute ist Freitag und natürlich haben wir auch heute Tickets für euch. Und wie sich das gehört, zum Start ins Wochenende nochmal ein echter Knaller. Wir haben Karten für Dick Brave, also Deutschlands berühmtester Rock'n'Roller, würde ich mal sagen. Im Januar ist er mit einem neuen Album wiedergekommen und zurzeit ist er unterwegs auf Sommertour.

0: das gibt's nicht.
1: Der rockt sogar den Wackelkontakt. Richtig großartig. Also Dick Brave ist am 31. August in Bochum beim Zeltfestival Ruhr. In gut 4 Wochen ist das, am Montag. Schon mal merken. Ja, und hier liegen die Tickets für euch. Ruft gerne durch, erzählt mir, warum ihr gerne zu Dick Brave wollt. Was habt ihr mit Rock'n'Roll am Hut? Gerne durchrufen. 0800 50 80 550. Das ist die Studio-Hotline. Es geht um Dick Brave am 31. August in Bochum beim Zeltfestival Ruhr. 0800 50 80 550.

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1: Mit Christian Böder, guten Tag. In diesem Juli sind rund 9.400 Menschen im Kreis Warendorf ohne Job gewesen. Das sind fast 250 mehr als noch im Juni. Die Entwicklung sei aber typisch für die Saison, heißt es von der Agentur für Arbeit Ahlen Münster im aktuellen Arbeitsmarktbericht. Mehr dazu hat Simone Rea aus der Redaktion.
2: Viele Zeitverträge laufen zum Ende des Halbjahres aus und auch viele Auszubildende haben ihre Abschlussprüfung abgelegt und suchen nach Arbeit, sagt Agenturleiter Joachim Fahnemann. Einige Azubis können nicht von ihrem Betrieb übernommen werden, andere wollen sich neu orientieren und melden sich deshalb arbeitslos. Auf der anderen Seite suchen aktuell wieder mehr Betriebe und Verwaltungen nach neuen Mitarbeitern.
1: Aktuell liegen der Arbeitsagentur rund 2.550 offene Stellen vor, 770 davon sind im Juli neu dazugekommen. Ein 26-jähriger Mann aus Ennigerloh muss sich ab heute vor dem Landgericht Münster verantworten. Die Staatsanwaltschaft wirft ihm eine Reihe von Taten vor. So soll der Mann 2021 seine damalige Lebensgefährtin unter anderem geschlagen, getreten und mit einem Messer bedroht haben. Außerdem werden ihm Urkundenfälschung, Diebstahl und das Fahren ohne Führerschein vorgeworfen. Laut einem psychiatrischen Gutachten soll der Angeklagte unter paranoid-schizophrener Psychose leiden. Er soll in einer psychiatrischen Klinik untergebracht werden. Während der Hitzewelle in der zweiten Junihälfte sind NRW-weit 6.335 Menschen ums Leben gekommen. Das ist die höchste Zahl der Sterbefälle in den Sommermonaten seit der Jahrtausendwende. Das hat das Statistische Landesamt mitgeteilt. Mehr zum Thema hat Helmut Delke aus der Redaktion.
3: Normalerweise sterben landesweit mehr Menschen im Winter als im Sommer. Aber schon allein zwischen dem 22. und 28. Juni starben mehr Menschen als während der meisten Wintermonate, während der Grippe- und Corona-Wellen. Die Zahlen verdeutlichen, je mehr Hitzewellen, desto mehr Menschen sterben. Und laut des Deutschen Wetterdienstes gab es im Juni doppelt so viele Tage mit extremer Wärmebelastung, als bisher maximal für ein ganzes Jahr verzeichnet wurden.
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4: Sonne-Wolke-Mix heute. Angenehm ist es, das große Schwitzen haben wir hinter uns. 27 bis maximal 30 Grad kriegen wir heute. Die meisten von uns kommen auch trocken durch diesen Tag. Nachmittags kann es hier und da mal einen Schauer geben. Das Wochenende wird dann sommerlich freundlich mit viel Sonne und angenehmen Temperaturen zwischen 24 und 30 Grad.
5: Und hier ist der schnellste Verkehrs- und Blitzerservice für die Region. Das sieht gut aus für euch. Ihr kommt soweit nämlich gut durch, ohne Staus, ohne Störungen. Also eine gute und sichere Fahrt heute Vormittag. Eure Meldung über Blitzer, Staus, Behinderungen, die gebt ihr uns durch. Gerne natürlich mit der Sprachnachricht oder anrufen die 0800 4x5 345. Kommt gut an.
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4: Claudia Löhrs hier, hallo zusammen. Es gibt ja Songs, finde ich, die machen einfach Bock aufs Wochenende. Ja, und der hier ist, ich würde sagen, ziemlich weit vorn. Die Red Hot Chili Peppers und Can't Stop. Hallo zusammen, schönen Freitag mit uns.

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0: Yeah, Lou Bega. Für euren Freitag. Wo sind sie, die Dick Bray-Fans? Am 31. August ist er in Bochum beim Zeltfestival Ruhr. Mal gucken, wen ich da hab. Hier ist Claudia Löhr. Hallo.
1: Jeanette, Stiebe.
0: Hallo, Jeanette. Wie geht es dir? Hast du Bock aufs Wochenende?
1: Aber sowas von. Wochenende ist immer gut.
0: Bist du denn schon parat mit allem oder musst du noch ein bisschen was regeln?
1: Nein, alles gut. Nur noch Auto, also Inspektion holen und dann Wochenende.
0: Inspektion klingt nicht gut, klingt nach viel Geld.
1: Nein. Ja, die Kleine.
0: Ach so, die Kleine. 300 Euro. Ach, ja, also Portokasse, oder?
1: Ja.
0: Nach viel Geld?
1: Ja, die Kleine.

0: beiden Tickets.
1: Genau, da wir Hochzeitstag hatten am 29. Juli, habe ich gedacht, wir überraschen ihn mal.
0: Das ist ja wie gemalt, oder? Wir hätten es nicht schöner konstruieren können.
1: Ja, super.
0: Janette, ihr habt die beiden Karten. Herzlichen Glückwunsch.
1: Ja, danke. Ich freue mich total.
0: Ihr habt ja noch einen Monat Zeit, könnt ihr alles schön vorbereiten. Und wünsche ich euch jetzt erstmal ein ganz tolles Wochenende und feiert ein bisschen. Grüß deinen Mann.
1: Ja, das mache ich. Dankeschön.
0: Gerne.
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1: Mit Danny Hoppe, guten Tag. Die deutsche Wirtschaft steckt schon länger in der Krise und das geht auch am Arbeitsmarkt nicht spurlos vorbei. Das zeigen die neuen Zahlen, die die Bundesagentur für Arbeit am Vormittag in Nürnberg vorgelegt hat. Im Juli waren wieder etwas mehr als 3 Millionen Menschen ohne Job. Die gute Nachricht ist, der Anstieg hat vor allem saisonale Gründe. Die Zahlen seien für den Sommer üblich, heißt es. Marc Weiß hat mehr dazu.
2: Im Juli enden viele Ausbildungen. Nicht jeder bekommt danach sofort einen Job und meldet sich dann erstmal arbeitslos. Außerdem stellen Firmen vor den Ferien oft kaum Personal ein, sondern warten damit bis zum Herbst. Insofern ist der Anstieg nicht ungewöhnlich. Trotzdem zeigen die Zahlen auch, dass seit einiger Zeit nicht mehr viel geht in Deutschland. Vor genau einem Jahr gab es im Juli rund 30.000 Arbeitslose weniger als jetzt. Vor 2 Jahren waren es sogar 200.000 weniger. Die Entwicklung bei uns in NRW ist ähnlich wie im Bund. Die Zahl der Arbeitslosen ist landesweit um gut 13.500 auf jetzt rund 793.000 gestiegen. Auch hier spricht die Agentur von einem üblichen Juli-Anstieg. Es gibt aber sogar einen Mini-Erfolg. Der Anstieg war schwächer als vor einem Jahr. Insgesamt bleibe die Lage aber angespannt, sagte Agenturchef Schüssler in Düsseldorf.
1: Und jetzt weitere Meldungen im Überblick. In der Nacht haben offenbar tausende Migranten die Grenze zwischen Marokko und der spanischen Exklave Ceuta gestürmt. Das wurde aus Polizeikreisen bestätigt. 18 Migranten seien beim Versuch, Ceuta zu erreichen, ums Leben gekommen. Spanien hat inzwischen Soldaten in die Exklave geschickt. Der Fußballweltverband FIFA hält an seinen umstrittenen Investorenplänen fest, obwohl die UEFA mit einem WM-Boykott der Europäer droht. Man habe die Kritik zur Kenntnis genommen, heißt es in einem FIFA-Statement, werde die geplanten Gespräche mit den Verbänden aber fortsetzen. Die DLRG fordert den Bau von Schwimmzentren, die von Schulen aus mehreren Kommunen genutzt werden können. Das Schwimmen sei eine Kulturtechnik wie Lesen, Schreiben, Rechnen und stehe in den Lehrplänen. Allerdings hätten die Schulen oft gar kein Schwimmbad in erreichbarer Nähe. Das sagte DLRG-Chefin Vogt dem Deutschlandfunk. Wer heute Nachmittag ins Auto steigt, muss damit rechnen, dass es voll wird, denn dann hat ganz Deutschland Sommerferien. Als letztes Bundesland startet auch Bayern in die Sommerpause. Der ADAC geht deshalb davon aus, dass dieses Wochenende eines der staureichsten werden könnte, vor allem im Süden. Aber auch in Richtung Küste dürfte einiges los sein auf den Straßen. Laut ADAC verschärfen rund 1000 Baustellen und Sperrungen die Lage nochmal zusätzlich. Aber auch in Österreich und der Schweiz brauchen Autofahrer Geduld. In Österreich ist morgen am Fernpass eine Demo gegen die große Verkehrsflut geplant. Und in der Schweiz wird am Gotthardtunnel in Richtung Italien mit Wartezeiten von bis zu 3,5 Stunden gerechnet. Und das waren die Nachrichten mit Danny Hoppe.
3: Das Wetter.
4: Die große Hitze ist durch. Das ist ein angenehmer Tag heute. Ein entspannter Sonne-Wolken-Mix bei 27 bis 30 Grad. Es bleibt trocken. Am Nachmittag kann es nur hier und da mal einen Schauer geben. Am Wochenende dann trocken und freundlich mit angenehmen Temperaturen, maximal 31 Grad.
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6: Hallo Autofahrer, hier ist Radio WAF mit dem schnellsten Verkehrs- und Blitzerservice für die Region. Es läuft soweit auf den Autobahnen in der Region ohne Probleme, aber es wird geblitzt. Und zwar in Oelde, auf der Rederer Straße, auf der K3 zwischen Warendorf und Eberswinkel. Und die Gulaschkanonen sind aktiv in Westbevern auf der Grevener Straße und zwischen Aalen und Rinnsteinfurt auf der B58. Allen unterwegs, gute und sichere Fahrt. Kommt gut an.
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4: Claudia Löß hier, hallo zusammen. Ja, das hat sich der FIFA-Boss, glaube ich, auch ein kleines bisschen anders vorgestellt, der Herr Infantino. Er findet die Idee doch so toll, die Weltmeisterschaft zu verkaufen an Investoren. Da kommt doch so schön viel Kohle rein. Jetzt zickt Europa. Ja, die UEFA sagt mal geschlossen, nö, machen wir nicht mit. Was geht in diesem Kopf von diesem Giovanni Infantino bloß vor? Wir versuchen zu lösen. Gleich hier bei uns. Schönen Freitag mit uns.
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0: Stell dir vor, es ist FIFA-Weltmeisterschaft und niemand spielt mit. Ja, ihr habt es mitbekommen, ne, diese irre Idee von FIFA-Oberboss Gianni Infantino, der will die WM ja an private Investoren verkaufen. Der Aufschrei ist riesengroß und guck mal an, da hält die UEFA tatsächlich mal zusammen. Alle 55 Mitgliedsverbände haben für einen WM-Boykott gestimmt. Udo Kreuer hat noch mehr Reaktionen.
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2: Ja, es ist schon irgendwie faszinierend, wie ein einzelnes Funktionärsgehirn so viel Schwachsinn in Serie produzieren kann. Aber ein menschgewordener Kommerz wie der 56-jährige FIFA-Boss sorgt halt dafür, dass die Fußballwelt Kopf steht und jetzt schon zum letzten Mittel greift. Sie drohen mit Boykott. Allen voran die UEFA. Und selbst Uli Hoeneß ist schlecht gelaunt.
3: Ein Wettbewerb ohne Europäer kannst du in die Tonne treten. Und deswegen, wenn er Fidschi-Inseln gegen Kap Verde bei der WM haben will, dann kann er es haben.
2: Um das alles zu verstehen, muss man sich Gianni Infantino vielleicht mal etwas genauer ansehen. Der FIFA-Boss hat Freunde, die wirklich nur weniger als Freunde haben wollen. Er ist weder ein Teamplayer, noch stellt er sich in den Dienst der Mannschaft, um das Ganze mal in Fußballersprache auszudrücken.
4: Meiner Meinung nach ist er ein Lackaffe, der einfach doof ist.
2: Ja, Infantino hat sich den olympischen Gedanken zu eigen gemacht und nach seinem Prinzip der vollen Taschen vor allem seine eigenen abgewandelt. Jetzt gilt öfter, größer, teurer. Es sollte sich also niemand wundern, wenn wir zukünftig jedes Jahr ein Fußball-Weltspektakel mit jeweils 4 großen Shows unterbrochen von kurzen Spielsequenzen sehen.
5: Haben Sie betrogen?
6: Oh, also, das ist eine Frage. Generell nein.
2: Ja, dann könnte schon bald ein 78-facher Weltmeister in einem Endspiel, wahrscheinlich auf dem Mars, auf eine Auswahl aus Infantinos Nachfahren treffen, die zukünftig jedes Endspiel bestreiten dürfen.
7: Das ist ja totaler Schwachsinn.
2: Und versucht haben, ihn mit einer Regenbogenarmbinde herauszufordern. Ich daran denke, dass wir Deutschen mal versucht haben, ihn mit einer Regenbogenarmbinde herauszufordern. Ja, dann kann man jetzt nur empfehlen, im Umgang mit ihm jede Naivität abzulegen. In diesem Sinne, schön anpfiffen.

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1: Mit Christian Böder, guten Tag. In diesem Juli sind rund 9.400 Menschen im Kreis Warendorf ohne Job gewesen. Das sind fast 250 mehr als noch im Juni. Die Entwicklung sei aber typisch für die Saison, heißt es von der Agentur für Arbeit Ahlen Münster im aktuellen Arbeitsmarktbericht. Mehr dazu hat Simone Rea aus der Redaktion.
2: Viele Zeitverträge laufen zum Ende des Halbjahres aus und auch viele Auszubildende haben ihre Abschlussprüfung abgelegt und suchen nach Arbeit, sagt Agenturleiter Joachim Fahnemann. Einige Azubis können nicht von ihrem Betrieb übernommen werden, andere wollen sich neu orientieren und melden sich deshalb arbeitslos. Auf der anderen Seite suchen aktuell wieder mehr Betriebe und Verwaltungen nach neuen Mitarbeitern.
1: Aktuell liegen der Arbeitsagentur rund 2.550 offene Stellen vor, 770 davon sind im Juli neu dazugekommen. Ein 26-jähriger Mann aus Ennigerloh muss sich ab heute vor dem Landgericht Münster verantworten. Die Staatsanwaltschaft wirft ihm eine Reihe von Taten vor. So soll der Mann 2021 seine damalige Lebensgefährtin unter anderem geschlagen, getreten und mit einem Messer bedroht haben. Außerdem werden ihm Urkundenfälschung, Diebstahl und das Fahren ohne Führerschein vorgeworfen. Laut einem psychiatrischen Gutachten soll der Angeklagte unter paranoid-schizophrener Psychose leiden. Er soll in einer psychiatrischen Klinik untergebracht werden. Während der Hitzewelle in der zweiten Junihälfte sind NRW-weit 6.335 Menschen ums Leben gekommen. Das ist die höchste Zahl der Sterbefälle in den Sommermonaten seit der Jahrtausendwende. Das hat das Statistische Landesamt mitgeteilt. Mehr zum Thema hat Helmut Delke aus der Redaktion.
3: Normalerweise sterben landesweit mehr Menschen im Winter als im Sommer. Aber schon allein zwischen dem 22. und 28. Juni starben mehr Menschen als während der meisten Wintermonate, während der Grippe- und Corona-Wellen. Die Zahlen verdeutlichen, je mehr Hitzewellen, desto mehr Menschen sterben. Und laut des Deutschen Wetterdienstes gab es im Juni doppelt so viele Tage mit extremer Wärmebelastung, als bisher maximal für ein ganzes Jahr verzeichnet wurden.
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0: Das Wetter.
4: Die große Hitze haben wir hinter uns. Das ist ein entspannter Sonne-Wolke-Mix heute bei 27 bis 30 Grad. Es bleibt den ganzen Tag über trocken. Nachmittag kann es hier und da mal einen Schauer geben. Ansonsten bleibt das Wochenende trocken und freundlich mit angenehmen Temperaturen bis zu 31 Grad.
5: Hallo Autofahrer, hier ist Radio WHF mit dem schnellsten Verkehrs- und Blitzerservice für die Region. Es läuft soweit auf den Autobahnen in der Region ohne Probleme, aber es wird geblitzt und zwar in Oelde auf der Rederer Straße, auf der K3 zwischen Warendorf und Eberswinkel und die Gulaschkanonen sind aktiv in Westbevern auf der Grevener Straße und zwischen Ahlen und Rinnsteinfurt auf der B58. Allen unterwegs gute und sichere Fahrt, kommt gut an.
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4: Claudia Lörs hier. Hallo zusammen. Gleich hier bei mir die 80er mit Rockset The Look. 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Hier ist erstmal Shawn Mendes für euch. Schönen Freitag.

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1: Mit Danny Hoppe. Guten Tag. Es sind dramatische Bilder, die von der spanischen Exklave Ceuta in Nordafrika kommen. In den vergangenen Tagen haben offenbar rund 40.000 Migranten die Grenze zwischen Marokko und Ceuta gestürmt. Allein in der Nacht sollen es mehrere Tausend gewesen sein. Das wurde aus Polizeikreisen bestätigt. Die Rede ist außerdem von mindestens 18 Migranten, die beim Versuch, Ceuta zu erreichen, gestorben sind. Marc Weiß aus dem News-Team. Spanien hat inzwischen Soldaten geschickt. Die Stimmung drohe zu kippen, heißt es.
2: Ja, es herrscht Ausnahmezustand. Man muss sich das vorstellen, es leben rund 80.000 Menschen in Ceuta. Jetzt sind nochmal fast 50.000 dazugekommen, die meisten davon Marokkaner und Menschen aus Algerien und dem Sudan. Die alle versprechen sich ein besseres Leben in der EU, aber bei dieser Masse sind natürlich die Behörden völlig überfordert. Man weiß gar nicht, wohin mit all den Menschen. Die Auffanglager sind völlig überfüllt. Also es herrscht wohl gerade absolutes Chaos in Ceuta.
1: Es flüchten ja seit Jahren Menschen aus Afrika nach Ceuta. Warum sind es jetzt auf einmal so viele?
2: Ja, man vermutet, dass ein Urteil des obersten Gerichtes in Spanien vor 2 Wochen der Auslöser ist. Das Gericht hatte entschieden, dass es illegal ist, Flüchtlinge, die übers Meer kommen, sofort zurückzuweisen. Also Pushbacks, wenn die Menschen übers Meer kommen, sind illegal. Und diese Informationen haben Schleuserbanden überall verbreitet. Und ja, was haben die Menschen gemacht? Sind von Marokko aus gut 4 Stunden nach Ceuta geschwommen oder mit Booten gekommen. Nicht alle, aber viele. Dabei sind natürlich auch etliche ertrunken. Also das ist schon sehr, sehr dramatisch, was dort gerade passiert. Ministerpräsident Sanchez reist heute in das Gebiet, um sich vor Ort ein Bild von der Lage zu machen.
1: Danke, Marc. Und jetzt weitere Meldungen im Überblick. Die Zahl der Arbeitslosen in Deutschland ist im Juli wieder knapp über 3 Millionen gestiegen. Das hat die Bundesagentur für Arbeit in Nürnberg mitgeteilt. Das habe vor allem saisonale Gründe wegen der Sommerpause. Trotzdem setze sich am Arbeitsmarkt die schwache Entwicklung der letzten Monate fort, heißt es. Das Bundeskartellamt nimmt aktuell die Benzinpreise der Mineralölkonzerne unter die Lupe und trifft dabei offenbar auf Widerstand. 2 Konzerne wehren sich und wollen ihre Daten nicht vorlegen. Sie haben beim Oberlandesgericht Düsseldorf Beschwerde eingelegt. Das meldet die Bild. Mobile Klimaanlagen erleben wegen der Hitzewellen gerade einen Boom. Im ersten Halbjahr wurden in Deutschland rund 387.000 von ihnen verkauft. Das sind mehr als doppelt so viele wie im Vorjahreszeitraum. Das hat das Marktforschungsinstitut NEQ mitgeteilt. FIFA-Chef Gianni Infantino hatte es sich so schön und offenbar auch so einfach vorgestellt, den Einstieg von externen Investoren bei der Fußball-WM. So wie es aktuell aussieht, wird daraus aber nichts. Die UEFA hatte gestern schon mit einem WM-Boykott der Europäer gedroht. Danach hatte sich auch der für Nord- und Mittelamerika sowie die Karibik zuständige Verband CONCACAF gegen den Deal gestellt. Und vorhin hat das auch der asiatische Fußballverband AFC getan und ein Statement veröffentlicht. Darin solidarisiert er sich mit den anderen beiden Verbänden und lehnt den Investorendeal ab. Er drohe, die Fußballwelt zu spalten, heißt es. Damit drohen Infantinos Pläne zu scheitern, denn alle 3 Kontinentalverbände kommen zusammen auf 143 der 211 FIFA-Mitglieder. Sie haben also eine klare Mehrheit, um die Pläne zu blockieren. Und das waren die Nachrichten mit Danny Hoppe.
3: Das Wetter. Durchatmen heute, ein entspannter Sonne-Wolken-Mix. Die Hitze ist erstmal vorbei. 27 bis 30 Grad kriegen wir heute. Nachmittag kann mal ein Schauer durchziehen, aber die meisten von uns kommen trocken durch diesen Tag und das Wochenende bleibt auch sommerlich warm. Regen ist kein Thema. 24 bis 27 Grad.
4: Hallo Autofahrer, hier ist Radio WAF mit dem schnellsten Verkehrs- und Blitzerservice für die Region. Es läuft soweit ohne Staus, ohne Störungen, aber es wird geblitzt mit den Gulaschkanonen. Das sind die Blitzeranhänger vom Kreis Warendorf. Die eine steht auf der B58 zwischen Ahlen und Rennsteinfurt und die andere in Westbevern auf der Grevener Straße. Wenn euch noch was auffällt, sagt kurz Bescheid, kostenlos 0800 4x5 345. Gute Fahrt!
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3: Claudia Löwes hier. Hallo zusammen. Boah, guck mal, letzter Tag im Juli. Schon morgen sind wir schon im August. Und guck mal, die Bayern haben jetzt auch schon Ferien. Herzlich willkommen hier bei uns im schönen Nordrhein-Westfalen. Schöne Musik gibt's hier bei uns, ne? Bon Jovi ist das Bed of Roses. Schönen Freitag euch.

0: keine Ahnung, ob Ihr Tag mehr als 24 Stunden hat oder wie. Es ist jedenfalls Wahnsinn, was sie gerade alles abreißt. Im Moment ist sie auf Tour in den USA und in Kanada bis September noch. Dann ist sie als Schauspielerin ja auch noch unterwegs in den Wicked-Filmen und sie hat neue Musik am Start. Heute kommt ein neues Album von ihr raus. Paddle, übersetzt Blütenblatt. Und sie hat bei Apple Music erzählt, was diesmal anders ist.
1: Es war diesmal sehr experimentell und anders für mich als sonst. Ich habe die Songs aus einer Perspektive geschrieben, der ich normalerweise nicht so viel Raum gebe. Und zwar ungebändigter Wut. Diesmal habe ich einfach ungefilterter geschrieben, als ich es sonst tue. Und ich glaube, die Leute werden davon begeistert sein.
0: Also, weniger glatt gebügelt, dafür ehrlicher und ein bisschen direkter und persönlicher. Neue Musik von Ariana Grande jetzt für euch. Die neue Single aus dem neuen Album heißt Hate That I Made You Love Me.

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1: Mit Christian Böder, guten Tag. Rund 9.400 Menschen im Kreis Warendorf sind im Juli auf Jobsuche gewesen. Ein Plus von fast 250 im Vergleich zum Juni. Das meldet die Agentur für Arbeit Ahlen Münster in ihrem aktuellen Arbeitsmarktbericht. Gleichzeitig sei die Zahl der offenen Stellen deutlich nach oben gegangen, heißt es von dort. Mehr dazu von Alex Jakob aus dem News-Team.
2: Der Arbeitsagentur lagen zuletzt über 2550 offene Stellen vor. Rund 770 davon waren allein im Juli neu dazugekommen. Laut Agenturchef Fahnemann steht das gegen den üblichen Trend, im Sommer weniger einzustellen. Denn viele Personalverantwortliche sind im Urlaub oder sind damit beschäftigt, offene Ausbildungsstellen zu besetzen. Gerade in den vergangenen Monaten hätten sich viele Betriebe auch mehr darauf konzentriert, Personal zu halten, anstatt neu einzustellen.
1: Die Unternehmen im Kreis zeigen damit wieder etwas mehr Bereitschaft zu investieren, sagt Fahnemann. Ab heute soll es wieder leichter werden, für Autofahrer im Nordkreis unterwegs zu sein. Der Landesbetrieb Straßen NRW hat angekündigt, dass die L830 zwischen Milte und Ostbevern wieder freigegeben werden soll. Letzter Stand der Dinge war, dass die Sperrung etwa gegen 1 Uhr aufgehoben werden soll, also in einer guten halben Stunde. Die Landstraße war seit Anfang Juni gesperrt gewesen. Auf einem etwa 3,5 Kilometer langen Abschnitt wurde die Fahrbahn saniert. In Münster-Amelsbüren, gleich hinter der Kreisgrenze, haben Unbekannte in großem Stil Sprit geklaut. Die Polizei Münster bittet nun Zeugen, sich zu melden. Der Vorfall ereignete sich demnach bereits am vergangenen Wochenende zwischen Freitagnachmittag und Montagmorgen. An einer Baustelle an der Lübecker Straße brachen Täter den Bauzaun auf und zapften von den abgestellten Fahrzeugen auf dem Gelände Diesel ab, geschätzte Menge 1000 Liter. Anschließend flüchteten die Unbekannten vermutlich mit einem Audi, so die Polizei. 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
3: Die große Hitze ist durch. Das ist ein angenehmer Tag heute. Ein entspannter Sonne-Wolken-Mix bei 27 bis 30 Grad. Es bleibt trocken. Am Nachmittag kann es nur hier und da mal einen Schauer geben. Am Wochenende dann trocken und freundlich mit angenehmen Temperaturen, maximal 31 Grad.
4: Hallo Autofahrer, hier ist Radio WAF mit dem schnellsten Verkehrs- und Blitzerservice für die Region. Es läuft soweit ohne Staus, ohne Störungen, aber es wird geblitzt mit den Gulaschkanonen. Das sind die Blitzeranhänger vom Kreis Warendorf. Die eine steht auf der B58 zwischen Ahlen und Rennsteinfurt und die andere in Westbevern auf der Grevener Straße. Wenn euch noch was auffällt, sagt kurz Bescheid, kostenlos 0800 4x5 345. Gute Fahrt!
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3: Tut's nicht, nein, tut's nicht. Schaut nicht auf eure Tank-App jetzt. Es verdirbt echt die Laune. Also Sprit ist wirklich übelst teuer geworden wieder in der letzten Zeit. Und irgendwie wird das so hingenommen, finde ich, ne? So keiner regt sich irgendwie auf. Ja, ist halt so, ne? Warum ist es gerade so teuer und tut jemand mal was dagegen? Wir checken es gleich. Claudia Löse hier, hallo, schönen Freitag.

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0: Hallo am Freitagmittag. 12 Uhr ist durch. So, und wer von euch jetzt gerade an einer Tankstelle vorbeifährt, bekommt wahrscheinlich wieder schlechte Laune. Man kennt es, mittags schießen die Preise nach oben. Ah, Robert Jans, der Tankrabatt ist ausgelaufen und Sprit ist einfach krass teuer im Moment. Man hat das Gefühl, es juckt eigentlich gar keinen mehr jetzt. Ne?
1: Ja, diesen Eindruck, den kann man auf jeden Fall haben. Wirtschaftsministerin Katharina Reiche schließt weitere staatliche Eingriffe derzeit aus. Ihre Begründung dafür sei im Bundeshaushalt kein Geld da. Mehrere Bundesländer hatten auch einen staatlichen Preisdeckel vorgeschlagen, wie es ihn ähnlich auch in Luxemburg und Belgien gibt. Aber auch dazu ein Nein aus Berlin.
0: Ja, also bleibt einfach jetzt alles so, wie es ist, oder wie?
1: Ja, also die Bundesregierung verweist auf die 12-Uhr-Regel und ein schärferes Kartellrecht. Tankstellen dürfen die Preise nur einmal täglich erhöhen, senken dürfen sie jederzeit. Wissen wir, billiger ist das Tanken dadurch bekanntermaßen nicht geworden. Der ADAC kritisiert die Preise deshalb scharf, gerade weil der Rohölpreis zuletzt gesunken ist. Deshalb brauche es kurzfristig weitere Maßnahmen, sagt ADAC-Sprecher Johannes Giewaltz.
2: Für uns ist da eine Senkung der Stromsteuer, die alle Privathaushalte entlastet, ein mögliches Instrument.
1: ADAC-Sprecher Johannes Giewaltz.
2: Für uns ist da

0: Konzerne sind dagegen vor das Oberlandesgericht Düsseldorf gezogen. Ein Unternehmen argumentiert, die enorme Datenmenge könne nicht rechtzeitig zusammengestellt werden. Also auch das
1: verstehe. Okay. Also ich fasse zusammen, die 12-Uhr-Regel floppt. Neue Maßnahmen sind auch nicht geplant und die Prüfung des Kartellamts hängt auch vor Gericht.
0: Wenigstens das Wetter schön.
1: Autofahren bleibt leider teuer. Danke, Robert. Jo.
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1: Mit Jannik Bökel. Schönen guten Tag. Er hat sich offenbar verkalkuliert. Ein Aus des WM-Investorenplans von FIFA-Chef Infantino wird immer wahrscheinlicher, denn jetzt gibt es auch Widerstand aus Asien. Die asiatische Fußballkonföderation AFC hat sich mit der UEFA und den für Nord- und Mittelamerika sowie Karibik zuständigen Verband solidarisiert. Das hat die AFC jetzt selbst mitgeteilt, Lena Bauer aus dem News-Team. Was sagt der Verband denn genau?
2: Der asiatische Verband ist der Meinung, dass ohne die beiden anderen Verbände der notwendige breite Konsens für weitere Schritte in der Investorenfrage fehlt. Die aktuelle Debatte zeigt laut AFC außerdem grundlegende Schwächen in den Entscheidungsprozessen der FIFA. Und er äußert in einer Mitteilung auch ernsthafte Bedenken mit Blick auf den Vorschlag der FIFA, private Investitionen in die wichtigsten FIFA-Wettbewerbe einzubeziehen.
1: Damit senkt jetzt der dritte große Verband den Daumen. So langsam gehen Infantino damit die notwendigen Stimmen für seine Pläne aus.
2: Genau, die FIFA hat keine realistische Chance mehr auf die notwendige Mehrheit der 211 Mitgliedsverbände. Die braucht es, damit Infantino seine Pläne umsetzen kann. Der hatte zuletzt von einer einmaligen Chance gesprochen. Die Idee ist es, ein neues Unternehmen zu gründen, die FIFA Forward Enterprise. Es soll den Plänen nach in Zukunft die Rechte an der Austragung von Fußballturnieren halten. Und allein im Laufe dieses Jahres sollten so 3,7 Milliarden Euro durch Investoren die Kasse füllen.
1: Danke, Lena, für die Updates bis hierhin. Weitere Infos jetzt im Überblick. Nach der Ankunft zehntausender Migranten in der spanischen Exklave Ceuta verstärkt Frankreich seine Grenzkontrollen zu Spanien. Man werde Maßnahmen ergreifen, wenn es Bewegungen in Richtung französisches Territorium gibt, so der französische Innenminister. Rund 40.000 Menschen haben nach Angaben aus Polizeikreisen in den vergangenen Tagen die Grenze zwischen Marokko und Ceuta in Nordafrika gestürmt. Nicht nur in NRW steigen die Preise wieder stärker. In der ganzen Eurozone ist die Inflationsrate im Juli auf durchschnittlich 2,9% gestiegen. Das hat das Statistikamt Eurostat mitgeteilt. Im Juni war die Inflation noch gesunken. Das Kartellamt will untersuchen, wie die Spritpreise in Deutschland zustande kommen. 2 von 12 Mineralölkonzernen wollen die dafür nötigen Daten aber nicht rausrücken. Das Oberlandesgericht Düsseldorf hat heute mitgeteilt, 2 Konzerne hätten Beschwerden gegen sogenannte Auskunftsbeschlüsse des Kartellamts eingelegt. Wann darüber entschieden wird, ist noch unklar. Wegen der anhaltenden Trockenheit hat der Rheinpegel neue Rekordtiefs erreicht. Am Messpunkt nahe Emmerich sei noch nie ein so niedriger Wasserstand registriert worden, erklärte das niederländische Wasser- und Infrastrukturministerium. In den Niederlanden herrscht seit 2 Wochen offiziell Wasserknappheit. Unter anderem müssen Binnenschiffe an einigen Schleusen wegen eines eingeschränkten Betriebs länger warten. In Deutschland wird für den Rhein in Düsseldorf für den kommenden Samstag ein Pegel von lediglich 21 Zentimetern erwartet, ebenfalls ein Rekordtief. Und das waren die Nachrichten mit Jannik Böke.
3: Das Wetter.
4: Heiter bis wolkig, wie man so schön sagt. Angenehme Temperaturen zwischen 24 und 30 Grad. Am Nachmittag kann mal ein kleiner Schauer durchziehen, aber die meisten von uns kommen trocken durch den Tag. Am Wochenende geht es sommerlich weiter. Es bleibt trocken. Die große Hitze haben wir erstmal hinter uns. Angenehme 24 bis 27 Grad kriegen wir.
5: Und jetzt der schnellste Verkehrs- und Blitzerservice für uns im Kreis Warendorf. Es wird geblitzt in Freckenhorst auf der Eberswinklerstraße, in Ostbevernbroek auf der L830, in Aalen auf der Drinsteinfurter Straße und in Westbevern auf der Grevener Straße. Staus und Blitzer könnt ihr mir gerne melden, kostenlos 0800 4x5 345.
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4: So, die Frühschicht packt schon langsam ein und marschiert Richtung Wochenende. Euch alle einen schönen Freitag. Claudia Lörs hier. Hallo.

0: Hallo Freitag. Und da stehen wir doch schon mit anderthalb Beinen bestimmt im Wochenende, oder? Wetter passt auch. Also wenn ihr noch nicht ganz durch seid mit der Wochenendplanung, wir checken ja in dieser Woche die schönsten Badeseen hier in Nordrhein-Westfalen. Und da haben wir jetzt den Silbersee in Haltern. Unser Reporter Steffen Rejek hat mal gecheckt, ob das vielleicht ein Match ist für euch.
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3: Am Silbersee 2 in Haltern.
2: Muss ich was bezahlen?
4: Der Eintritt bei uns am Silbersee 2 kostet 4,80 Euro. Wir haben aber auch Familienangebote, das heißt zwei Erwachsene und zwei Kinder 16,50 Euro. Das Ganze läuft über einen Online-Vorverkauf www.silbersee2.com.
2: Was können wir da machen?
4: Bei uns kann man Beachvolleyball spielen, Stand-up, Paddleboards ausleihen.
5: Man kann da super schön im Sand liegen, die Füße ins Wasser halten.
4: Wir haben den Maui Beach Club, wo man sich auch Strand liegen etc. reservieren kann. Alles das, was so einen Sommertag ausmacht.
6: Kann ich meine Kids mitbringen?
5: Die Kinder können da super schön im Sand spielen.
4: Ab dieser Saison haben wir auch Sonnenschirme, die ausschließlich für Familien reserviert sind. Die befinden sich auch in der Nähe des Kleinkinderbereiches.
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7: Und man kann da super schöne Sandboote bauen.
2: Treffen wir uns zum Essen oder nur für Drinks?
4: Im Maui Beach Club bieten wir unsere Homemade Smashburger an oder auch einen erfrischenden Feta-Melonensalat. 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
4: Wenn man chillen möchte, kann man gerne Strand liegen oder ein Daybed mieten. Dann kann man einen ganz chilligen Tag am Silbersee 2 verbringen.
2: Ist es ein Match?
3: Ja, auch der Silbersee 2 ist ein Match. Es gibt einen riesigen Sandstrand mit Sonnenschirmen, aber auch Wiesenflächen. Für die Verpflegung ist auch bestens gesorgt. Von ehrlicher Currywurst bis Cocktails ist hier alles dabei. Ja, und am Ende noch ein kleiner Geheimtipp. Wenn das Strandbad geschlossen hat, dann darf man sich trotzdem ganz regulär am See aufhalten und schwimmen. Und das dann sogar komplett kostenlos.

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1: Mit Alex Jakob, schönen guten Tag. Die Arbeitslosigkeit im Kreis Warendorf ist im Juli leicht gestiegen. Ende des Monats waren rund 9.400 Menschen ohne Job, knapp 250 mehr als im Juni. Für die Arbeitsagentur ist das allerdings eine typische Entwicklung in den Sommermonaten. Viele befristete Arbeitsverträge enden zum Halbjahr. Außerdem haben zahlreiche Auszubildende ihre Abschlussprüfungen bestanden und melden sich zunächst arbeitslos. Knapp 2.600 offene Stellen wurden im Kreis gemeldet. Allein im Juli sind 772 neue Jobangebote dazugekommen. Während der 11-tägigen Hitzewelle im Juni sind NRW-weit 6.335 Menschen gestorben. Das ist die höchste Zahl der Sterbefälle in den Sommermonaten seit der Jahrtausendwende. Das hat das Statistische Landesamt mitgeteilt. Mehr dazu hat Helmut Delker aus der Redaktion.
2: Normalerweise sterben landesweit mehr Menschen im Winter als im Sommer. Aber schon allein zwischen dem 22. und 28. Juni starben mehr Menschen als während der meisten Wintermonate, während der Grippe- und Corona-Wellen. Die Zahlen verdeutlichen, je mehr Hitzewellen, desto mehr Menschen sterben. Und laut des Deutschen Wetterdienstes gab es im Juni doppelt so viele Tage mit extremer Wärmebelastung, als bisher maximal für ein ganzes Jahr verzeichnet wurden.
1: Nach 2 Wochen Spielen, Toben und neue Freunde finden gehen in Aalen die Mammutspiele am Nachmittag zu Ende. Zum Abschluss haben die Organisatoren ein großes Fest im Sportpark Nord versprochen. Los geht es um 16 Uhr mit einer Premiere, nämlich mit Eltern-Kind-Wettkämpfen und einem gemeinsamen Sportprogramm. Dazu sind ein Bühnenprogramm und eine Eltern-Kind-Fotobox geplant. Rund 600 Kinder haben in diesem Sommer bei den Aalener Mammutspielen mitgemacht. 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
4: Durchatmen heute, ein entspannter Sonne-Wolken-Mix. Die Hitze ist erstmal vorbei. 27 bis 30 Grad kriegen wir heute. Nachmittag kann mal ein Schauer durchziehen, aber die meisten von uns kommen trocken durch diesen Tag und das Wochenende bleibt auch sommerlich warm. Regen ist kein Thema. 24 bis 27 Grad.
5: Und jetzt der schnellste Verkehrs- und Blitzerservice für uns im Kreis Warendorf. Es wird geblitzt in Freckenhorst auf der Eberswinklerstraße, in Ostbevernbrook auf der L830, in Aalen auf der Drinsteinfurter Straße und in Westbevern auf der Grevener Straße. Staus und Blitzer könnt ihr mir gerne melden, kostenlos 0800 4x5 345.
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4: So, Endspurt Richtung Wochenende. Das Wetter lässt sich jedenfalls nicht lumpen, da können wir nicht motzen. Habt einen schönen Freitag, Claudia Lörs hier. Hallo zusammen.

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0: Sia ist es, Never Give Up. Einen entspannten Freitag mit uns. Wir schauen schon mal auf nächste Woche. Ab Freitag startet bei uns hier die große Fahrradwoche. Da dreht sich alles um die Zweiräder. Kollegin Kim Klages, ich gehe davon aus, dass du dann jeden Tag natürlich mit dem Fahrrad kommst, ne?
1: Ja, ganz bestimmt,
0: nicht?
1: Claudia. Nee, ich glaube eher nicht. Aber vielleicht kriegt ihr ja richtig Bock aufs Radfahren nächste Woche. Ich finde, gerade so im Sommer, da kann man beim Fahrradfahren schon echt Spaß haben.
0: Ich bin dabei, auf jeden Fall.
1: Und damit ihr auch sicher unterwegs seid, haben wir nächste Woche alle wichtigen Infos rund ums Thema Fahrradfahren. Also wie ihr zum Beispiel mit den Kids sicher unterwegs seid, welche Angebote es für Radfahrer gibt oder auch, was man mal macht, wenn man mal so eine Panne hat beim Fahrradfahren.
0: Ich muss sagen, NRW hat wirklich grandiose Radstrecken, oder? Du hast da ein bisschen recherchiert?
1: Ja, genau. Wir haben die Top 5 der schönsten Radstrecken in NRW gecheckt und gekürt. Vom Ruhrtal-Radweg über den Bergischen Panorama-Radweg sind da echt tolle Strecken mit dabei. Mhm. Die haben auch so alle unterschiedliche Schwierigkeitsgrade. Also für jeden ist dann etwas mit dabei und man kann einfach NRW vom Fahrrad aus super genießen.
0: Das ist cool. Also ich fahre immer denselben Wumms. Also für mich ist bestimmt was mit dabei. Ich danke dir.
1: Gerne.
0: Alle Infos dann ab nächster Woche natürlich bei uns in der Fahrradwoche auch online.
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1: Mit Jannik Böke. Schönen guten Tag. Der Bundestag will erst im Herbst über die Vorschläge der Rentenkommission beraten. Bereits jetzt gibt es allerdings Widerspruch aus den ostdeutschen Bundesländern. Wenige Wochen vor der Wahl sagen die CDU-Ministerpräsidenten, wir wollen die Abschaffung der abschlagsfreien Rente nach 45 Versicherungsjahren nicht. In der eigenen Partei kommt der Vorstoß nicht gut an. Lena Bauer aus dem News-Team mit einem Überblick.
2: Die Rentenkommission hatte im Juni eine ganze Reihe an Maßnahmen vorgestellt, die aufeinander aufbauen. Darunter eine Kapitalrente und die Abschaffung der abschlagsfreien Rente nach 45 Versicherungsjahren. Genau das lehnen die CDU-Ministerpräsidenten Kretschmer aus Sachsen, Schulze aus Sachsen-Anhalt und Vogt aus Thüringen jetzt offiziell ab. Die Begründung, es könnte Folgen für Ostdeutschland haben und eine Abschaffung würde die Menschen dort besonders hart treffen. Kretschmer sagte, der Osten ist in den Reformdebatten rund um die Rente und Pflege kein Bittsteller. Unionsfraktionsvize Müller argumentierte anders. Er hält die Vorschläge der Rentenkommission für ein ausgewogenes Gesamtpaket. Laut Müller würden höhere Freibeträge bei Grundrente und Grundsicherung im Alter gerade Rentnerinnen und Rentner in Ostdeutschland zugutekommen.
1: Weitere Meldungen jetzt im Überblick. Die FIFA-Pläne, unter anderem die WM für Investoren zu öffnen, sorgen für immer mehr Wirbel. Der asiatische Fußball-Dachverband AFC ist der dritte, der Infantinos Pläne offiziell ablehnt. Es sei nicht das erste Mal, dass wichtige Interessensgruppen mit bedeutenden Initiativen konfrontiert werden, nachdem die Richtung offenbar bereits festgelegt wurde. Das kritisiert die AFC. Die UEFA hatte gestern Abend sogar mit einem WM-Boykott gedroht. Die Zahl der Arbeitslosen ist im Juli knapp über die 3-Millionen-Marke gestiegen. Das geht aus aktuellen Zahlen der Bundesagentur für Arbeit hervor, die allerdings auch betont, der Anstieg habe saisonale Gründe. Die Zahlen seien für den Sommer üblich, da viele Ausbildungen enden und nicht jeder danach sofort einen Job bekommt, erklärt die Bundesagentur für Arbeit. Nach der Ankunft zehntausender Migranten aus Marokko in der spanischen Exklave Ceuta hat Bundeskanzler Merz die Regierung in Madrid zu entschlossenem Handeln aufgefordert. Spanien müsse die Situation schnellstmöglich wieder in den Griff bekommen, erklärte Merz. Er begrüße daher die spanische Absicht, die illegalen Migranten nicht auf den europäischen Kontinent zu lassen. Weil ihr Vater die Weiterfahrt wegen einer Zigarettenpause verpasste, ist eine Einjährige auf dem Weg von Bayern nach Thüringen alleine in einem Schnellzug unterwegs gewesen. Das berichtet die Bundespolizei. Bei einem Halt in Bamberg entschloss sich der Vater, kurz eine Zigarette auf den Bahnsteig zu rauchen. Währenddessen setzte sich der ICE jedoch wieder in Bewegung. Der Mann alarmierte das Bahnpersonal. Mitarbeiter im Zug übergaben das kleine Mädchen dann beim nächsten Halt in Erfurt der Bundespolizei. Dort habe der 38-Jährige, der mit dem nächsten Schnellzug hinterhergefahren war, seine Tochter wieder in den Arm nehmen können. Angesichts der Aufregung habe er sich erstmal einen Glimmstängel anzünden müssen, ohne seine Tochter diesmal aus den Augen zu lassen, berichtet die Bundespolizei. Und das waren die Nachrichten mit Jannik Böke.
3: Dankeschön, Jannik. Was ein Happy End, ne? Jetzt schauen wir aufs Wetter. Der Radio WAF Wetterservice an dieser Stelle für euch mit dem Blick ins Wochenende. 26 Grad sind es aktuell in Beckum. 27 Grad sind es in Telgte. Aktuell haben wir so einen Mix aus Sonne und Wolken. Gleich kann es dann auch mal kurz einen Schauer bei uns im Kreis geben. Der Radio WAF 2-Tage-Trend, der zeigt uns morgen. Da bleibt es trocken bei Werten so um die 25 Grad. Dazu gibt es reichlich Sonne am Samstag. Morgen gibt es dann mit Werten von bis zu 30 Grad. Ich würde mal sagen, wieder recht heißes Wetter bei uns im Kreis. Heißt also, heute und morgen bleiben wir dann von zunächst erstmal verschont. Und damit geht's rüber auf die Straßen. Der schnellste Verkehrs- und Blitzerservice für die Region. Geblitzt wird in Freckenhorst auf der Everswinklerstraße, in Ostbevernbrook, dort auf der L830 und in Drinsteinfurt auf der Drinsteinfurter Straße, genauso wie in Westbevern auf der Grevener Straße. Staus und Blitzer könnt ihr mir gerne melden. Kostenlos 0800 4x5 345.
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3: Für alle, die nichts von den Sommerferien gerade haben, auf geht's in Richtung Wochenende. Ne? Freitagnachmittag, ich bin bei euch. Mein Name ist Simon Panok. Hallo.

0: Viertel nach zwei haben wir inzwischen bei uns im Kreis Warendorf. Das bedeutet noch gut 2 Stunden warten. Dann geht's los und zwar in Behlen mit dem großen Festival namens Krach am Bach 2026. Bis einschließlich Sonntag wird in Behlen wieder fleißig gefeiert. Ein Tacken größer geht es an diesem Wochenende in Wacken zu. Denn das Wacken-Festival, das steht auch an und da gibt's einen, der war auch schon mal da.
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3: Ja, nee, ist klar.
4: Wacken! Die Festivalsaison ist eröffnet. Palettenweise warmes Dosenbier im Schlammwälzen, im Wurfzelt pennen und 5 Tage nicht duschen. Alles Sachen, die ich in meinem Leben nicht mehr machen will. Aber Wacken ist schon was Besonderes, machen wir uns nichts vor. Wenn du übers Gelände gehst, erlebst du die geilsten Sachen. Da kommt dir plötzlich so ein Hühner entgegen. Wikingerhörner am Helm. Sieht aus, als hätte er gerade im Alleingang Flensburg dem Erdboden gleich gemacht. Und dann begrüßt du den aber mit: Na, André, moin, wo kommst du denn her? Ja, ich war gerade beim Yoga und dann wollte ich mir da drüben jetzt einen kleinen Porridge und eine Acai-Bowl holen. Ach, ja, André, da komme ich mit. Ich habe auch gerade so ein Hüngerchen. Ja, kulinarisch ist sowieso für alle was dabei. Ein Festival auch für den Gaumen. Du kriegst an der einen Ecke 2 Kilo Nackensteak als Beilage Tomahawk, schön verkokelt. Ja, im Schwarzen stecken alle Vitamine und Röstaromen. Und an der anderen Ecke gibt's dann ganz traditionell Lapskaus. Das könnte auch übrigens einer der Gründe sein, warum Wacken so beliebt bei den älteren Menschen ist. Lapskaus kannst du auch ohne Probleme ohne Zähne essen. Und Wacken kann sie auch ohne Zähne sagen. Der versucht das mal mit Peruka.
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0: Mit Sonnenschein geht es in Richtung Wochenende an diesem Freitagnachmittag. 14.24 Uhr ist es. Ich bin Simon Panock. Hallo zusammen.
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0: Das ist euer Freitag hier bei uns bei Radio WRF. Gleich habe ich für euch noch Mark Foster am Start. Wir sind groß. Hören wir gleich noch innerhalb der nächsten 10 Minuten komplett ausgespielt im besten Mix bei Radio WRF. Jetzt ist es 2:30. Zeit für die Radio WRF Nachrichten.
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2: Mit Alex Jakob. Schönen guten Tag. Die Arbeitslosigkeit im Kreis Warendorf ist im Juli leicht gestiegen. Ende des Monats waren rund 9.400 Menschen ohne Job, knapp 250 mehr als im Juni. Für die Arbeitsagentur ist das allerdings eine typische Entwicklung in den Sommermonaten. Viele befristete Arbeitsverträge enden zum Halbjahr. Außerdem haben zahlreiche Auszubildende ihre Abschlussprüfungen bestanden und melden sich zunächst arbeitslos. Knapp 2.600 offene Stellen wurden im Kreis gemeldet. Allein im Juli sind 772 neue Jobangebote dazugekommen. Während der 11-tägigen Hitzewelle im Juni sind NRW-weit 6.335 Menschen gestorben. Das ist die höchste Zahl der Sterbefälle in den Sommermonaten seit der Jahrtausendwende. Das hat das Statistische Landesamt mitgeteilt. Mehr dazu hat Helmut Delker aus der Redaktion.
3: Normalerweise sterben landesweit mehr Menschen im Winter als im Sommer. Aber schon allein zwischen dem 22. und 28. Juni starben mehr Menschen als während der meisten Wintermonate, während der Grippe- und Corona-Wellen. Die Zahlen verdeutlichen, je mehr Hitzewellen, desto mehr Menschen sterben. Und laut des Deutschen Wetterdienstes gab es im Juni doppelt so viele Tage mit extremer Wärmebelastung, als bisher maximal für ein ganzes Jahr verzeichnet wurden.
2: Nach 2 Wochen Spielen, Toben und neue Freunde finden, gehen in Aalen die Mammutspiele am Nachmittag zu Ende. Zum Abschluss haben die Organisatoren ein großes Fest im Sportpark Nord versprochen. Los geht es um 16 Uhr mit einer Premiere, nämlich mit Eltern-Kind-Wettkämpfen und einem gemeinsamen Sportprogramm. Dazu sind ein Bühnenprogramm und eine Eltern-Kind-Fotobox geplant. Rund 600 Kinder haben in diesem Sommer bei den Aalener Mammutspielen mitgemacht. 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
0: 600 Kids und ich bin mir ziemlich sicher, alle hatten ordentlich Spaß. So, damit geht's rüber zum Wetter. Wir schauen auf die Radio-WRF-Wetterkarte und stellen fest, heute Nachmittag reichlich Sonnenschein. So ein paar Wolken hängen hier und da mal am Himmel und am frühen Abend kann es zumindest örtlich auch mal einen kurzen Schauer geben. 26 Grad messen wir in diesem Augenblick in Warendorf am Heumarkt. 27 Grad sind es in Vorhellen. Der Radio WRF 2-Tage-Trend, der zeigt uns, morgen am Samstag bleibt es trocken. Bei Temperaturen um die 25 Grad gibt es reichlich Sonnenschein. Übermorgen, also am Sonntag, wird es dann mit 30 Grad sogar wieder richtig heiß im schönsten Kreis der Welt. Also spätestens dann heißt es, Badehose einpacken und auf zum See oder so, ne? Damit geht's rüber zum Verkehr. Der schnellste Verkehrs- und Blitzerservice für uns im Kreis Warendorf. Es wird geblitzt in Westbevern auf der Grevener Straße, in Aalen auf der Drinsteinfurter Straße, in Freckenhorst auf der Everswinkler Straße. Und solltet ihr auch noch etwas gesehen haben, Staus oder Blitzer, dann könnt ihr mich gerne anrufen, kostenlos 0800 4x5 345.
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0: Mit mir, ich bin Simon Panock. Hallo,

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0: hier bei uns bei Radio WAF. Und den Streit der FIFA, den habt ihr ja möglicherweise schon alle in allen Details mitbekommen, hier bei uns bei Radio WAF. Es geht darum, dass die Fußball-Weltmeisterschaft, vielleicht schon die nächste, komplett verkauft werden soll. Das finden zahlreiche Fußballverbände, unter anderem die UEFA, alles andere als lustig. Auch der asiatische Fußballverband hat sich dem jetzt angeschlossen und meint, na ja, also das muss jetzt nicht unbedingt sein. Und wie sieht's da bei euch aus im Kreis Warendorf? Was sagt ihr als wahrer Fußballfan? Sollte die Fußball-WM 2030 dann komplett vermarktet werden als ein großes Produkt?
1: Stark. Also in erster Linie finde ich stark. Ich glaube nicht, dass es passieren wird, weil da ist dann doch zu viel Geld im Spiel. Vielleicht hätten wir dann irgendwann auch nur EM, was vielleicht gar nicht so schlecht ist.
2: Also ich finde es gut, dass die UEFA nicht mitmachen will. Aber ja, ich glaube, am Ende wird sich da wahrscheinlich Infantino mit durchsetzen.
3: An sich korrekt. Wir brauchen nicht noch mehr Investoren. Das macht im Endeffekt den Fußball kaputt.
0: Ja, aber sowas von kaputt, ne? Der wahre Fußballfan hält sowieso nichts davon. Der mag nur seine Bratwurst und sein Bier. Und alles ist in Ordnung. Bleibt spannend.

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1: Mit Jannik Böke. Schönen guten Tag. Nach dem massenhaften Grenzübertritt nach Ceuta wächst der Druck auf Spanien. Rund 60.000 Menschen haben Behördenangaben nach in den vergangenen Tagen die spanische Exklave in Nordafrika erreicht von Marokko. Lena Bauer aus der Nachrichtenredaktion. Spaniens Regierungschef Sanchez sprach bei einem Besuch vor Ort von einem Angriff auf spanisches Staatsgebiet.
2: Sanchez macht Gerüchte von Schleusern für den plötzlichen Andrang verantwortlich. Hintergrund ist ein Urteil des spanischen obersten Gerichtshofs. Danach gilt die sofortige Rückführung nicht für Migranten, die auf dem Seeweg ankommen. Der Politiker meinte, diese Auslegung hat sich sehr schnell verbreitet.
1: Und das mit Folgen. Bei dem Ansturm sind nach aktuellen Infos mindestens 34 Menschen ums Leben gekommen, so die offiziellen Angaben stand jetzt. Spanien versucht aktuell die Lage in den Griff zu bekommen. Gleichzeitig steigt aber auch der politische Druck von außen.
2: Zum Beispiel hat sich Bundeskanzler Merz geäußert und gesagt, Spanien muss die Lage schnellstmöglich wieder in den Griff bekommen. Er begrüßt, dass die Migranten nicht auf den europäischen Kontinent weiterreisen sollen. Von Marokko erwartet Merz, dass die Menschen unverzüglich zurückgenommen werden. Auch aus Italien, Schweden und Finnland kommt Kritik. Italiens Ministerpräsidentin Meloni bringt sogar mögliche Konsequenzen für den Schengen-Raum ins Spiel.
1: Danke, Lena. Weitere Infos jetzt kurz und kompakt. Sachsens Ministerpräsident Kretschmer hat mit einem Stopp der von der Bundesregierung geplanten Renten- und Pflegereform im Bundesrat gedroht. Ohne Veränderungen werde man nicht zustimmen können, sagte der CDU-Politiker den Zeitungen des Redaktionsnetzwerks Deutschland. Hintergrund sind die Pläne zur Abschaffung der abschlagsfreien Rente nach 45 Beitragsjahren. Die iranischen Revolutionsgarden haben nach eigenen Angaben in der Straße von Hormuz zwei Erdöltanker attackiert. Laut Revolutionsgarden wurden die Schiffe zum Zeitpunkt des Angriffs von der US-Luftwaffe eskortiert. Eine unabhängige Bestätigung für den Angriff gibt es nicht. Die Feuerwehr kämpft in Griechenland weiter gegen zahlreiche Waldbrände. Vor allem auf Kreta erschweren starke, teils orkanartige Winde die Löscharbeiten. Erst wenn sich die Wetterlage entspannt, können auf der Mittelmeerinsel wieder Löschflugzeuge sicher eingesetzt werden. Das sagte ein Sprecher der Feuerwehr dem griechischen Rundfunk ERT. Meteorologen erwarten, dass der Wind im Laufe des Abends deutlich nachlassen dürfte. Temu hat weiter Ärger mit Brüssel. Die EU-Kommission wirft dem Shoppingportal vor, Ermittlungen behindert zu haben. Die Behörde wollte Hinweisen auf möglicherweise unrechtmäßige staatliche Unterstützung nachgehen und dafür unangekündigt Prüfungen vornehmen. Die Unternehmen hätten unter anderem bestimmte Geschäftsbücher und Unterlagen anders als aufgefordert nicht vorgelegt, kritisiert die Behörde. Sie habe dadurch nicht alles prüfen können. Erst im Mai hatte Brüssel eine Strafe in Höhe von 200 Millionen Euro gegen Temu verhängt, wegen illegaler Produkte auf dem Online-Marktplatz. Und das waren die Nachrichten mit Jannik Böke.
3: Dankeschön, Jannik. Und jetzt blicken wir aufs Radio WAF-Wetter. Aktuell messen wir 26 Grad bei euch zu Hause in Aalen. 26 sind es auch in Eberswinkel. Und sage und schreibe 27 Grad in diesem Augenblick in Behlen. Aktuell haben wir da draußen einen Mix aus Sonne und Wolken. Am frühen Abend kann es dann zumindest vereinzelt auch mal einen Regenschauer geben. Der Radio WAF-2-Tage-Trend, der zeigt uns morgen, da bleibt es trocken bei 25 Grad. Übermorgen wird es dann sogar wieder heiß bei Tagestopwerten von bis zu 30 Grad. Radio WAF jetzt mit dem schnellsten Verkehrs- und Blitzerservice für die Region. Geblitzt wird aktuell in Freckenhorst auf der Eberswinklerstraße, dann in Aalen auf der Drinsteinfurter Straße und in Westbevern auf der Grevener Straße. Staus und Blitzer könnt ihr mir gerne melden, kostenlos 0800 4x5 345.
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3: Mit mir, ich bin Simon Panock, sag Hallo zusammen an diesem Freitagnachmittag. Jetzt mit Teddy Swims.

Viertel nach drei haben wir inzwischen schon. Mensch, auch heute rennt die Zeit schon wieder, oder? Wir stehen ganz knapp vorm Wochenende am Freitagnachmittag. Schön, dass ihr uns eingeschaltet habt. Und weil wir auch mitten in den Sommerferien 2026 stecken, spielen wir in dieser Woche immer mal wieder eure ganz persönlichen Sommerhits. Jetzt habe ich einen Track von, wer bist denn du eigentlich? Von der Jasmin rausgesucht. Sie hat uns geschrieben, das hier ist ihr absoluter Sommerhit, denn damals hat sie dort ihren Freund kennengelernt. Ich hoffe, es ist immer noch dein Freund, möglicherweise jetzt schon dein Ehemann, denn dieser Track, den wir jetzt gleich hören werden, kommt aus dem Jahr 2000. Da war es tatsächlich der Sommerhit des Jahres. Den spielen wir jetzt für Jasmin und allen anderen da draußen im schönsten Kreis der Welt, die auch sagen, daran habe ich auch ganz besondere Sommererinnerungen. ATC und Around the World aus dem Jahr 2000. Jetzt bei Radio.

0: Der Freitagnachmittag mit uns, mit Radio WAF und gleich unter anderem noch mit Luis Fonsi. Despacito. Despacito. Hören wir gleich noch komplett ausgespielt vor unseren Nachrichten um 3:30, also in wenigen Augenblicken.
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0: Jetzt ist es 3:30. Ihr hört Radio WAF am Freitagnachmittag. Jetzt mit unseren Nachrichten. Die gibt's von Alex Jakob.
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2: Schönen guten Tag. Im weltweiten Streit um seine Investorenpläne hat FIFA-Präsident Gianni Infantino berichten zufolge einen engen Vertrauten verloren. Der hochrangige FIFA-Berater Carlos Cordero soll aus Protest gegen das Vorhaben zurückgetreten sein. Das berichten die Nachrichtenagentur AP und der Sender Sky News. Schon von Januar bis April lag die Zahl der Arbeitslosen in Deutschland über der Marke von 3 Millionen. Im Juli sind es 3,007 Millionen. Deutlich schlechter soll es aber 2026 nicht mehr werden, heißt es. Und jetzt die Nachrichten für den Kreis Warendorf. Rund 9.400 Menschen im Kreis Warendorf sind im Juli auf Jobsuche gewesen. Ein Plus von fast 250 im Vergleich zum Juni. Das meldet die Agentur für Arbeit AN Münster in ihrem aktuellen Arbeitsmarktbericht. Gleichzeitig sei die Zahl der offenen Stellen deutlich nach oben gegangen. Mehr Infos hat Simone Rea aus der Redaktion.
3: Der Arbeitsagentur lagen zuletzt über 2.550 offene Stellen vor. Rund 770 davon waren allein im Juli neu dazugekommen. Laut Agenturchef Fahnemann ist das eine Entwicklung gegen den üblichen Trend. Denn viele Personalverantwortliche sind im Urlaub oder sind damit beschäftigt, offene Ausbildungsstellen zu besetzen. Gerade in den vergangenen Monaten waren viele Betriebe auch mehr damit beschäftigt, Personal zu halten, anstatt neu einzustellen.
2: Die Unternehmen im Kreis zeigen damit wieder mehr Bereitschaft zu investieren, sagt Arbeitsagenturchef Joachim Fahnemann. Die Polizei warnt vor einer neuen Betrugsmasche beim Goldankauf. Im Nachbarkreis Steinfurt sind bereits mehrere Menschen darauf hereingefallen. Im Kreis Warendorf sind der Polizei bislang keine Fälle bekannt, sagte sie uns auf Nachfrage. Christian Böder aus der Redaktion hat mehr Infos.
4: Die Täter versprechen für Gold oder Pelze angebliche Höchstpreise und eröffnen dafür kurzfristig Geschäfte in leerstehenden Ladenlokalen. Dort sollen Kunden ihre Wertsachen zur Prüfung abgeben oder bekommen zunächst nur eine kleine Anzahlung. Wenige Tage später ist das Geschäft verschwunden und mit ihm auch das Gold. Im Nachbarkreis Steinfurt ermittelt die Polizei bereits in mehreren Fällen.
2: Die Polizei geht von reisenden Täterbanden aus. Sie rät, Gold niemals ohne sofortige vollständige Bezahlung aus der Hand zu geben und Angebote vor dem Verkauf genau zu prüfen. Im Kreis Warendorf ist ein Gewitter gestern Abend durchgezogen. In Aalen ist dabei am Spielplatz an der Schützenstraße eine Pappel von einer Windböe erfasst worden und zu Boden gegangen. Zum Glück wurde niemand verletzt. Der Baum war äußerlich gesund, sagt die Stadt Aalen heute auf Nachfrage. Es habe sich um einen sturmbedingten Grünbruch gehandelt. Ein verbliebenes Teilstück des Baumes haben die Umweltbetriebe gefällt. Deren Baumkontrolleure überprüfen zweimal im Jahr den Baumbestand an dieser Stelle. 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
0: Danke dir, Alex. Jetzt das Radio WAF Wetter. 26 Grad sind es aktuell in Tönneshäuschen. 26 Grad sind es heute Nachmittag auch in Wadersloh. Dazu haben wir einen Mix aus Sonne und Wolken. Am späteren Nachmittag, vielleicht auch erst am frühen Abend, kann dann auch mal ein Schauer mit dabei sein. Der Radio WAF 2-Tage-Trend, der zeigt uns, morgen, da bleibt es höchstwahrscheinlich trocken am Samstag. Dazu erreichen wir Tagestopwerte von bis zu 25 Grad. Übermorgen wird es dann sogar wieder heiß. Tagestopwerte von 30 Grad und reichlich Sonnenschein am Sonntag. Radio WAF jetzt mit dem schnellsten Verkehrs- und Blitzerservice für die Region. Es wird geblitzt in Freckenhorst auf der Eberswinkler Straße, in Dollberg auf der Alleestraße, in Aalen auf der Drinsteinfurter Straße und in Westbevern auf der Grevener Straße. Staus und Blitzer könnt ihr uns gerne jederzeit melden, kostenlos 0800 4x5 345.
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0: Mit mir, ich bin Simon Panok, wünsche an dieser Stelle einen schönen Start ins Wochenende.

0: Taylor Swift im besten Mix bei uns bei Radio WAF. 15.45 Uhr ist es aktuell. Und wenn wir in diesen Tagen um Punkt 12 auf die Tankstelle bzw. auf das Tankstellengelände unseres Vertrauens fahren, stellen wir fest, oh, ist das hier bitte schön teuer. Wir müssen sie an dieser Stelle, glaube ich, nicht groß und breit erklären, diese 12-Uhr-Regelung. Sie sollte eigentlich dafür sorgen, dass pünktlich um 12 der Spritpreis einmal am Tag geändert werden kann. Und zwar in Richtung aufwärts, nach oben. Das klappt eher so ein bisschen semi-gut. Warum das so ist, wollen wir an dieser Stelle einfach mal checken, zumindest versuchen es zu checken. Robert Janz aus der Radio WAF-Redaktion ist da. Der Tankrabatt ist ausgelaufen, die 12-Uhr-Regelung besteht weiterhin, funktioniert aber nicht so richtig gut und man hat auch irgendwie so den Eindruck, es juckt auch nicht wirklich mehr irgendjemanden, oder?
1: Diesen Eindruck kann man haben. Wirtschaftsministerin Katharina Reiche schließt weitere staatliche Eingriffe derzeit aus. Ihre Begründung, dafür sei im Bundeshaushalt kein Geld da. Mehrere Bundesländer hatten einen staatlichen Preisdeckel vorgeschlagen, wie es ihn ähnlich auch in Luxemburg und Belgien gibt. Aber auch dazu kommt ein Nein aus Berlin.
0: Okay, das heißt also, es bleibt jetzt so, wie es ist, vor allem teuer an den Tankstellen und um 12 Uhr darf dann einmal erhöht werden, wo dann, ich würde mal sagen, so 3/4 auch mitspielen tatsächlich.
1: Ja, die Bundesregierung verweist auf die 12-Uhr-Regel und ein schärferes Kartellrecht.
0: Wo dann, ich würde mal sagen, so 3/4 auch mitspielen tatsächlich.

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1: Mit Jannik Böke. Schönen guten Tag. Das Rhein-Niedrigwasser bleibt in NRW rekordverdächtig. Die aktuelle Prognose fällt aber etwas weniger dramatisch aus als zuletzt. Nach aktueller Einschätzung des zuständigen Wasserstraßen- und Schifffahrtsamtes sind an mehreren Pegeln weiter Tiefstände möglich, aber nicht mehr überall. Heißt, die Schifffahrt über den Rhein kann weiterlaufen, teilweise aber mit weniger Ladung an Bord. Lena Bauer aus dem News-Team, wie ist denn die Pegellage am Rhein aktuell?
2: Also in Köln erwarten die Amtsexperten heute am späten Nachmittag einen Pegelstand von 69 Zentimetern. Damit wäre dann der bisherige Tiefstand von Oktober 2018 erreicht, aber nicht unterschritten. In Duisburg-Ruhrort rechnet das Amt am späten Abend mit 152 Zentimetern. Das wäre ein Zentimeter unter dem bisherigen Rekordwert. Und in Düsseldorf könnte am frühen Samstagmorgen ein neuer Negativrekord erreicht sein, mit erwartet möglichen 22 Zentimetern.
1: Was heißt das konkret für den Schiffsverkehr? Könnte es da Probleme geben?
2: Eher nicht, denn die Fahrrinne im Rhein ist deutlich tiefer als der Pegelstand am Ufer. Das ist eine extra gebaute Rinne, die noch mal tiefer ist und wodurch die Schiffe weiter fahren können, aber eben aktuell mit weniger Ladung. Und das macht der Wirtschaft in NRW Sorgen. Transporte sind teurer, wenn die Schiffe weniger laden können. Neben möglichen steigenden Kosten können sich auch Lieferungen verzögern.
1: Danke, Lena, für den Überblick. Jetzt weitere Meldungen kurz und kompakt. Mindestens 34 Migranten sind beim Versuch, aus Marokko nach Ceuta zu gelangen, ums Leben gekommen. In der Exklave in Nordafrika kamen dem Regionalpräsidenten zufolge rund 60.000 Migranten irregulär an. EU-Kommissionspräsidentin von der Leyen fordert ein hartes Vorgehen. Gefährliche Überfahrten müssen sofort aufhören, Schmuggelnetzwerke zerschlagen werden, so die Kommissionspräsidentin auf der Plattform X. Die Terrororganisation Hamas hat sich erstmals nach einer von US-Präsident Trump verkündeten Einigung über ihre Entwaffnung geäußert. Sie bestätigte in einer Mitteilung aber nicht, dass es einen Durchbruch bei den Verhandlungen gegeben habe. Stattdessen stellte sie Bedingungen, darunter das Ende militärischer Einsätze Israels. Das Kartellamt will untersuchen, wie die Spritpreise in Deutschland zustande kommen. 2 von 12 Mineralölkonzernen wollen die dafür nötigen Daten aber nicht rausrücken. Das hat das Oberlandesgericht Düsseldorf heute mitgeteilt. 2 Mineralölkonzerne hätten Beschwerden gegen sogenannte Auskunftsbeschlüsse des Kartellamts eingelegt. Wann darüber entschieden wird, ist noch unklar. Der Widerstand gegen Gianni Infantino wächst nach der Vorstellung seiner Investorenpläne immer weiter. Jetzt ist ein hochrangiger Berater Infantinos zurückgetreten aus Protest gegen das Vorhaben, unter anderem die WM für Investoren zu öffnen. Als leitender Berater des FIFA-Präsidenten, früherer Banker und lebenslanger Fußballfan könne er nicht tatenlos zusehen, wie die FIFA den Verkauf einer Beteiligung an der Weltmeisterschaft in Erwägung zieht, schrieb der Top-Funktionär auf der Plattform LinkedIn. Heute Vormittag hatte sich der asiatische Dachverband AFC unter anderem der UEFA-Kritik angeschlossen und ernsthafte Bedenken geäußert. Die FIFA hatte mitgeteilt, mit dem potenziellen Verkauf eine Milliardensumme einspielen zu wollen. Und das waren die Nachrichten mit Jannik Böke.
3: Danke dir, Jannik. Jetzt das Radio WAF-Wetter um kurz nach 4. 27 Grad sind es heute Nachmittag in Sennenhorst, 28 Grad in diesem Augenblick in Ennigerloh. Dazu haben wir da draußen einen Mix aus Sonne und Wolken. Am frühen Abend kann dann auch noch ein Schauer sich dazu gesellen. Der Radio WAF-2-Tage-Trend, der zeigt uns morgen, da bleibt es trocken bei Werten um die 25 Grad. Übermorgen wird es dann sogar wieder heiß mit Tagestopwerten von bis zu 30 Grad. 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Geblitzt wird in West-Bevern auf der Grevener Straße, in Aalen auf der Drinsteinfurter Straße, in Dolberg auf der Alleestraße und in Freckenhorst auf der Everswinkler Straße. Habt ihr noch was gesehen? Staus oder Blitzer? Dann gerne fix anrufen, kostenlos 0800 4x5 345.
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3: Gleich gibt's ganz heiße und brandneue News von Sam Smith hier bei uns bei Radio WAF. Vorher gibt's eine Runde Tee. Lemon Tree. Hier im besten Mix bei uns bei Radio WAF. Fool's Garden. Ich bin Simon Panock. Wünsche einen ganz entspannten Freitagnachmittag. Hallo.

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Jetzt um 4:15 am Freitagnachmittag und alle Freunde von Sam Smith sollten die Lauscher jetzt ganz genau aufsperren. Denn in diesem Sommer wird es nagelneue Musik von Sam Smith geben. Genauer gesagt am 21. August. Da wird nämlich sein neues Album erscheinen und das wird mindestens genauso gut sein wie das alte. Meint zumindest alle Hardcore-Fans.

0: Wahnsinnsstimme hat er, ja. Sam Smith. Da weiß man immer direkt, wer jetzt gerade hier im Radio so ein bisschen schallert. Richtig viel bekannt ist über das neue Album, was Ende August erscheinen wird, bislang noch nicht. Aber das wollen wir an dieser Stelle jetzt mal klären. Sam, erklär uns bitte schön, was erwartet uns mit dem neuen Studioalbum, was dann am 21. August erscheinen wird?
1: I'm very excited.
2: Ich freue mich riesig auf das Album-Release und dass die neue Musik dann auch gehört wird. Aber wenn es schon dein fünftes Album ist und es dann noch so schön geworden ist und man so glücklich damit ist wie ich, dann ist die Veröffentlichung am Ende eigentlich nur noch die Kirsche auf der Torte.
0: Okay, die Kirsche gibt es also in ein paar Wochen. Wir müssen fleißig durchhalten. So richtig viel möchte er nach wie vor nicht sagen. Es bleibt also für uns weiterhin eine große Überraschung, was Sam Smith da herausbringen wird. Hier ist er jetzt gemeinsam mit Naughty Boy. La

0: 25 ist es im schönsten Kreis der Welt. 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Gleich um 16:30 gibt's die Radio WAF Lokalnachrichten.
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0: und Dance with Somebody. Es ist genau 16.30 Uhr, halb fünf, Zeit für die Nachrichten jetzt mit Alex Jakob.
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2: Schönen guten Tag. Der Andrang auf die Exklave Ceuta hat Spanien in den Krisenmodus versetzt. Auch Berlin sieht die Entwicklung mit Sorge. Der Bundeskanzler drängt auf Gegenmaßnahmen. Das Bundeskartellamt will die Spritpreise in Deutschland genauer untersuchen. 2 von 12 Mineralölkonzernen wollen aber wichtige Daten nicht rausrücken. Das Oberlandesgericht Düsseldorf hat Beschwerden von 2 Ölkonzernen erhalten. Und jetzt die Nachrichten für den Kreis Warendorf. Wer bei uns im Kreis noch keinen Ausbildungsplatz hat, muss die Hoffnung nicht aufgeben. Auch jetzt sind noch viele Lehrstellen frei. Die Arbeitsagentur ruft Jugendliche dazu auf, bei der Berufswahl flexibel zu bleiben. Ina Artig aus der Redaktion hat weitere Infos.
3: Aktuell suchen noch 345 Jugendliche im Kreis Warendorf über die Arbeitsagentur einen Ausbildungsplatz. Gleichzeitig sind 515 Lehrstellen unbesetzt. Besonders gesucht werden Nachwuchskräfte im kaufmännischen Bereich, in der Fachinformatik sowie als Kfz-Mechatroniker oder Elektroniker. Die Arbeitsagentur rät Jugendlichen auch Berufe in den Blick zu nehmen, die bislang nicht ihre erste Wahl waren.
2: Die Arbeitsagentur will jetzt mit allen unversorgten Jugendlichen ins Gespräch kommen. Ziel ist es, möglichst noch in den kommenden Wochen einen Ausbildungsplatz zu vermitteln. Spannender Fund bei Bauarbeiten in Warendorf. Archäologen haben auf dem früheren Friedhof am Zumlohplatz an der B64 eine gut erhaltene Ziegelgruft entdeckt. Das teilt die Stadt Warendorf mit. Die Untersuchungen gehören zum Infrastrukturprojekt Emswärme. Simone Reher aus der Redaktion hat mehr Infos.
4: In der Gruft fanden die Archäologen das Skelett einer vermutlich 50 bis 70 Jahre alten Frau. Insgesamt wurden auf dem ehemaligen Friedhof inzwischen mehr als 60 Gräber dokumentiert. Außerdem entdeckte das Team mehrere Kindergräber, die in den nächsten Wochen freigelegt werden. Die Funde sollen neue Erkenntnisse über das Leben und die Bestattungskultur im 19. Jahrhundert liefern.
2: Die Ausgrabungen am Zumlohplatz gehen in den kommenden Wochen weiter. Parallel laufen die Vorbereitungen für das Projekt Emswärme. Auf der Landstraße 793 zwischen Freckenhorst und Westkirchen hat sich ein Autofahrer mit seinem Wagen mehrfach auf einem Acker überschlagen. Das war gestern Abend gegen 21:30. Der 54-Jährige aus Münster hatte Glück im Unglück. Er wurde nur leicht verletzt und konnte sich selbst aus dem Auto befreien. Die Polizei vermutet, dass Drogen im Spiel waren. Die Entnahme einer Blutprobe wurde angeordnet und ein Ermittlungsverfahren eingeleitet. 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
0: Danke dir, Alex. Jetzt blicken wir aufs Radio-WAF-Wetter. 26 Grad sind es heute Nachmittag in Ostenfelde. 26 bekommen wir auch aus Warendorf gemeldet. Dazu ist es da draußen recht freundlich. So ein Mix aus Sonne und Wolken. Heute Abend kann es dann zumindest ganz vereinzelt hier und da auch mal einen Schauer geben. Der Radio-WAF-Zwei-Tage-Trend, der zeigt uns morgen am Samstag. Da bleibt es trocken. Die Sonne kommt raus und bringt uns 25 Grad mit. Übermorgen wird es dann sogar wieder heiß. Am Sonntag sind Tagestopwerte von bis zu 30 Grad drin. Radio WAF jetzt mit dem schnellsten Verkehrs- und Blitzerservice für die Region. Es wird geblitzt in Freckenhorst auf der Evers-Winkler-Straße, in Dollberg auf der Allee-Straße in Fahrtrichtung Beckum, in Aalen auf der Drin-Steinfurter-Straße und in Westbevern auf der Grevener-Straße. Staus und Blitzer könnt ihr uns gerne melden, kostenlos 0800 4x5 345. Das ist eure kostenlose Radio WAF Verkehrshotline.
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0: Mit mir, ich bin Simon Panock. Hallo zusammen.

0: ist neu bei uns.
1: Jennifer Lopez und David Guetta.

0: Viertel vor fünf, inzwischen bei uns im Kreis Warendorf.
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0: Und das am Freitagnachmittag. Da mag man jetzt denken, ups, das war es jetzt schon mit der zweiten Woche der Sommerferien. Ab jetzt wird es ein Stückchen ruhiger. Ja, denkste, von wegen. Im Bürgerzentrum Schuhfabrik in Aalen wird heute ab 17 Uhr fleißig gefeiert. Und zwar inklusiv. Das Motto ist, zusammen Feste feiern. Die Inklusivparty in der Schuhfabrik in Aalen ist für jedermann gedacht. Es wird einen DJ geben, der spielt aktuelle Hits, aber auch gerne mal einen Schlager. Die Party an sich dauert heute von 17 bis 20 Uhr an und der Eintritt, der ist frei. In Behlen, da ist am Wochenende einiges los, denn es ist mal wieder Zeit für Krach am Bach. Heute Nachmittag ging es ganz offiziell schon gegen 4 los und jetzt wird fleißig gefeiert bis einschließlich Sonntag. 19 Bands werden an diesem Wochenende auf der Bühne stehen. Dazu gibt es natürlich reichlich Party auf dem großen Campingplatz. Und ein paar Restkarten für Krach am Bach 2026 könnt ihr noch an der Tageskasse ergattern. Und dann schauen wir noch fix nach Drin Steinfurt rüber. In der Eventschmiede stehen Samstagabend ab 20

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1: Mit Jannik Böke. Schönen guten Tag. In der spanischen Exklave Ceuta in Nordafrika sind innerhalb weniger Tage Zehntausende Menschen aus Marokko angekommen. Das sorgt nicht nur in Spanien für Krisenstimmung. Es hat jetzt mutmaßlich auch Folgen für die deutsche Grenzpolitik. Bundesinnenminister Dobrindt will die Kontrollen an den deutschen Grenzen über den September hinaus verlängern. Das hat er angekündigt. Er begründet das mit dem weiter hohen Migrationsdruck in Europa und verweist dabei ausdrücklich auf Ceuta. Lena Bauer aus der Nachrichtenredaktion mit einem Überblick.
2: Rund 60.000 Menschen haben Spanien in den vergangenen Tagen von Marokko aus erreicht, nach Behördenangaben. Mehr als 25.000 von ihnen sind laut dem spanischen Innenministerium inzwischen wieder nach Marokko zurückgekehrt. Mindestens 34 Menschen kamen ums Leben. Spaniens Regierungschef Sanchez spricht von einem Angriff auf spanisches Staatsgebiet. Er macht Gerüchte von Schleusern für den plötzlichen Andrang verantwortlich. Es gibt immer mehr Reaktionen aus der Politik dazu, daher wächst auch der Druck auf Spanien. So fordert Bundeskanzler Merz, Spanien müsse die Lage schnellstmöglich wieder in den Griff bekommen. Außenminister Wadefuhl nennt die Situation besorgniserregend und fordert schnelleres gemeinsames Handeln in der EU. EU-Kommissionspräsidentin von der Leyen spricht von einer inakzeptablen Lage und fordert schnelle Rückführungen. Spanien hat inzwischen Soldaten in das Gebiet geschickt.
1: Weitere Meldungen jetzt kurz und kompakt. Für das rekordverdächtige Niedrigwasser im Rhein fällt die Prognose nicht mehr ganz so düster aus. Nach einer neuen Abschätzung des Wasserstraßen- und Schifffahrtsamtes sind an mehreren NRW-Pegeln Rekordtiefstände wahrscheinlich, aber nicht an allen. Schiffe können weiter auf dem Fluss fahren, allerdings mit deutlich weniger Ladung. Die polnische Luftwaffe hat nach Regierungsangaben erneut ein russisches Aufklärungsflugzeug über der Ostsee abgefangen. Zwei polnische Kampfjets vom Typ F-16 seien aufgestiegen, schrieb Polens Verteidigungsminister auf X. Das russische Flugzeug sei ohne Flugplan und mit ausgeschalteten Transponder im internationalen Luftraum unterwegs gewesen. Nicht nur in NRW steigen die Preise wieder stärker. In der ganzen Eurozone ist die Inflationsrate im Juli auf durchschnittlich 2,9% gestiegen. Das hat das Statistikamt Eurostat mitgeteilt. Im Juni war die Inflation noch gesunken. Die Europäische Zentralbank strebt mittelfristig eine Jahresteuerung von 2% an. Unternehmen dürfen in Deutschland nicht einfach echte Musik benutzen, um damit ihre KI-Modelle zu trainieren. Das hat heute das Landgericht München I entschieden. Geklagt hatte die GEMA gegen den Musikgenerator Suno. Das Gericht hat nach eigenen Angaben den Ansprüchen auf Unterlassung, Auskunft und Schadensersatz der GEMA überwiegend stattgegeben. In dem Streit ging es konkret um 6 Songs, zu denen etwa Atemlos durch die Nacht, Daddy Cool und Big in Japan gehören. Suno hatte die Musik genutzt, um damit die eigene KI zu trainieren und sich dabei auf US-Recht berufen. Das Urteil ist noch nicht rechtskräftig. Und das waren die Nachrichten mit Jannik Böke.
3: Danke dir, Jannik. Jetzt das Radio WAF-Wetter mit den aktuellen Temperaturen. 25 Grad bekommen wir aus Dolberg gemeldet. 26 Grad sind es in Beckum und 26 in diesem Augenblick auch in Freckenhorst. Dazu ein Mix aus Sonne und Wolken, wobei jetzt am späten Nachmittag die Wolken zunehmen. Später sind dann auch zumindest vereinzelt mal kurze Schauer durchaus drin. Der Radio WAF-2-Tage-Trend, der zeigt uns, morgen bleibt es trocken, es wird sonnig bei 25 Grad. Übermorgen kann es wieder richtig heiß werden, viel Sonnenschein und dann Tagestrend. Topwerte von bis zu 30 Grad am Sonntag. 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Es wird noch fleißig geblitzt und zwar in Freckenhorst auf der Evers-Winkler-Straße, in Dolberg auf der Allee-Straße in Fahrtrichtung Beckum, in Aalen auf der Drinsteinfurter Straße und in Westbevern auf der Grevener Straße wird auch eure Geschwindigkeit kontrolliert. Staus und Blitzer gerne fix melden, kostenlos 0800 4x5 345.
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3: Gemeinsam starten wir in Richtung Wochenende. Ich bin bei euch. Mein Name ist Simon Panock. Hallo.

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1: Mit Annette Briller-Friedrich aus dem Private Banking der Sparkasse Münsterland-Ost an diesem Freitagnachmittag. Und mit meiner Frage, wie geht es dem DAX heute am Freitag? Er ist ja nur wenige Punkte von seinem Rekordhoch entfernt, ne?
2: Eine beeindruckende Erholung von Technologieaktien in den USA und Asien hat auch dem deutschen Aktienmarkt am heutigen Freitag Auftrieb gegeben. Unterstützung kommt zudem von den weiter spürbar sinkenden Ölpreisen, auch wenn die Lage im Nahen Osten weiter angespannt ist. Der DAX legte kurz nach dem Handelsstart um 1% auf 25.870 Punkte zu und näherte sich damit zugleich auch seinem Rekordhoch. Gestern erst hatte der Deutsche Leitindex den Widerstand bei etwas über 25.550 Zähler überwunden. Auf Wochensicht und auf Monatssicht zeichnet sich ein deutliches Plus zwischen 2-3% ab. Mittlerweile hat sich der DAX wieder bei 25.600 Punkten eingependelt.
1: Gestern Adidas, heute ganz offenbar Puma, da sieht es nicht gut aus. Rote Zahlen für Puma, ne?
2: Der Konzernumbau sowie eine schwächere Nachfrage im Zusammenhang mit dem Nahostkonflikt haben die Umsätze des Sportartikelherstellers Puma im zweiten Quartal belastet. Die Erlöse sanken um knapp 10% auf 1,7 Milliarden Euro, wie das Unternehmen heute mitteilte. Insbesondere das Großhandelsgeschäft in der amerikanischen und europäischen Region entwickelte sich schwächer. Dabei senkt Puma derzeit die Verkäufe in diesem Kanal, speziell in Nordamerika und Europa. Puma schreibt so weiter rote Zahlen. Der bereinigte Verlust von Zinsen und Steuern stieg auf knapp 42 Millionen Euro, nach minus 25 Millionen Euro im Vorjahr. Die Prognose bestätigte das Unternehmen und geht weiter von einem Umsatzrückgang und einem operativen Verlust aus. Der Kurs liegt zurzeit bei 27,50 Euro, einem Minus von rund 2,5%.
1: Dankeschön, Annette Briller-Friedrich aus dem Private Banking der Sparkasse Münsterland-Ost. Ich wünsche ein schönes Wochenende.
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0: Das ist der Freitagnachmittag bei uns im Kreis Warendorf. Und manchmal geht es schneller, als man schauen kann. In großen Teilen des Kreises regnet es gerade in diesem Augenblick. Zum Teil kommt da einiges runter, also heftiger Regen. Teils auch mit Hagel haben wir im Kreis Warendorf. Also bitteschön Obacht, wenn ihr in diesen Minuten oder gleich noch raus möchtet.
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0: So unterschiedlich kann das Wetter bei uns im Kreis Warendorf sein. Während es im Südkreis in diesem Augenblick ordentlich regnet, schreibt mir Bernd gerade aus Ostbevern, wieso Regen? Hier ist alles in Ordnung. Ja, kann schon mal vorkommen. Ne? 17.30 Uhr ist es 5:30, Zeit für die Nachrichten. Jetzt mit Alex Jakob.
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2: Schönen guten Tag. Im weltweiten Streit um seine Investorenpläne hat FIFA-Präsident Gianni Infantino Berichten zufolge einen engen Vertrauten verloren. Der hochrangige FIFA-Berater Carlos Cordero soll aus Protest gegen das Vorhaben zurückgetreten sein. Das berichten die Nachrichtenagentur AP und der Sender Sky News. Schon von Januar bis April lag die Zahl der Arbeitslosen in Deutschland über der Marke von 3 Millionen. Im Juli sind es 3,007 Millionen. Deutlich schlechter soll es aber 2026 nicht mehr werden, heißt es. Und jetzt die Nachrichten für den Kreis Warendorf. Rund 9.400 Menschen im Kreis Warendorf sind im Juli auf Jobsuche gewesen. Ein Plus von fast 250 im Vergleich zum Juni. Das meldet die Agentur für Arbeit AN Münster in ihrem aktuellen Arbeitsmarktbericht. Gleichzeitig sei die Zahl der offenen Stellen deutlich nach oben gegangen. Mehr Infos hat Simone Rea aus der Redaktion.
3: Der Arbeitsagentur lagen zuletzt über 2.550 offene Stellen vor. Rund 770 davon waren allein im Juli neu dazugekommen. Laut Agenturchef Fahnemann ist das eine Entwicklung gegen den üblichen Trend. Denn viele Personalverantwortliche sind im Urlaub oder sind damit beschäftigt, offene Ausbildungsstellen zu besetzen. Gerade in den vergangenen Monaten waren viele Betriebe auch mehr damit beschäftigt, Personal zu halten, anstatt neu einzustellen.
2: Die Unternehmen im Kreis zeigen damit wieder mehr Bereitschaft zu investieren, sagt Arbeitsagenturchef Joachim Fahnemann. Die Polizei warnt vor einer neuen Betrugsmasche beim Goldankauf. Im Nachbarkreis Steinfurt sind bereits mehrere Menschen darauf hereingefallen. Im Kreis Warendorf sind der Polizei bislang keine Fälle bekannt, sagte sie uns auf Nachfrage. Christian Böder aus der Redaktion hat mehr Infos.
4: Die Täter versprechen für Gold oder Pelze angebliche Höchstpreise und eröffnen dafür kurzfristig Geschäfte in leerstehenden Ladenlokalen. Dort sollen Kunden ihre Wertsachen zur Prüfung abgeben oder bekommen zunächst nur eine kleine Anzahlung. Wenige Tage später ist das Geschäft verschwunden und mit ihm auch das Gold. Im Nachbarkreis Steinfurt ermittelt die Polizei bereits in mehreren Fällen.
2: Die Polizei geht von reisenden Täterbanden aus. Sie rät, Gold niemals ohne sofortige vollständige Bezahlung aus der Hand zu geben und Angebote vor dem Verkauf genau zu prüfen. Im Kreis Warendorf ist ein Gewitter gestern Abend durchgezogen. In Aalen ist dabei am Spielplatz an der Schützenstraße eine Pappel von einer Windböe erfasst worden und zu Boden gegangen. Zum Glück wurde niemand verletzt. Der Baum war äußerlich gesund, sagt die Stadt Aalen heute auf Nachfrage. Es habe sich um einen sturmbedingten Grünbruch gehandelt. Ein verbliebenes Teilstück des Baumes haben die Umweltbetriebe gefällt. Deren Baumkontrolleure überprüfen zweimal im Jahr den Baumbestand an dieser Stelle. 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
0: Dankeschön, Alex. Jetzt das Radio-WAF-Wetter für den ganzen Kreis. Zum Teil regnet es ordentlich, vor allem im Südkreis in diesem Augenblick bei uns im Kreis Warendorf. Dazu messen wir 24 Grad in Dolberg, 25 Grad sind es in Everswinkel und 26 Grad in Sassenberg. Heute Abend bleibt es dann größtenteils trocken. Auch morgen bleibt es trocken. Das zeigt der Radio-WAF-2-Tages-Trend. Morgen am Samstag Topwerte von bis zu 25 Grad und reichlich Sonnenschein. Übermorgen wird es sogar heiß. Am Sonntag 30 Grad und Sonne pur. 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Es wird geblitzt in Freckenhorst auf der Everswinklerstraße, in Dolberg auf der Alleestraße, in Aalen auf der Drinsteinfurter Straße und in Westbevern auf der Grevener Straße. Staus und Blitzer könnt ihr uns gerne melden. Kostenlos 0800 4x5 3 für 5.
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0: Kommt gut rein ins Wochenende. Ich bin Simon Panock. Hi.

0: 17.45 Uhr, Viertel vor sechs am Freitagnachmittag hier bei uns im Kreis Warendorf. Das war es jetzt mit mir. Ich bin Simon Panock und so gut wie raus. Gleich ab 18 Uhr übernimmt Jule Hoppe und mit ihr geht's dann wirklich so in Richtung Wochenende. Bist du schon voll in Wochenendlaune, Jule?
1: Also ich freue mich schon sehr aufs Wochenende, aber noch mehr freue ich mich tatsächlich auf unseren Familienurlaub, aber das dauert noch ein paar Tage. Deswegen wollte ich von euch mal wissen, hey, wie kommt man eigentlich ganz entspannt in den Urlaub? Wie wird Urlaub gar kein Stress? Das checken wir ab 6 und wir zünden natürlich den allerletzten Freitag im Juli. Ja, und da habe ich mir ein paar Gäste eingeladen, Kamra zum Beispiel oder auch Madonna, R.E.M. Alle sind sie da ab 6.
0: Die ganz, ganz großen Stars, musikalisch gleich bei Jule Hoppe in der Spätschicht zu Gast. Ich bin Simon Panock und jetzt raus. Wünsche euch ein schönes Wochenende.

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1: Mit Jannik Böke. Schönen guten Abend. FIFA-Präsident Gianni Infantino steht wegen seiner Investorenpläne immer stärker unter Druck. Nach UEFA und CONCACAF ist heute auch der asiatische Fußballverband AFC auf Distanz gegangen. Außerdem ist ein hochrangiger Berater Infantinos aus Protest zurückgetreten. Lena Bauer aus dem News-Team. Was sagt der Berater genau und welche Reaktion gibt's noch?
2: Infantinos Berater kritisiert die Pläne und nennt das Vorhaben ein schlechtes Geschäft für die Mitgliedsverbände, für den Fußball und für die Zukunft des Sports. Vorher hatte die UEFA den Druck deutlich erhöht. Sie droht mit einem kompletten Boykott für den Fall, dass der Weltverband seine Pläne nicht zurückzieht. Besonders scharfe Kritik kam jetzt noch von Ex-Bundesliga-Trainer Streich. Bei Sky sagte er, das ist Mafia-Gehabe, was da abläuft. Und Streich äußerte sich positiv zu einem WM-Boykott. Die FIFA verteidigt ihre Pläne dagegen weiter. Niemand verkauft den Fußball. Man hält an einer offenen und demokratischen Konsultation fest, so die FIFA in einer Mitteilung.
1: Dass die FIFA aber ihre Pläne wirklich umsetzen kann, ist jetzt sehr unwahrscheinlich geworden.
2: Genau, die FIFA hat keine realistische Chance mehr auf die notwendige Mehrheit der 211 Mitgliedsverbände. Die braucht es, damit Infantino seine Pläne umsetzen kann. Der hatte zuletzt von einer einmaligen Chance gesprochen. Die Idee ist es, ein neues Unternehmen zu gründen, die FIFA Forward Enterprise. Es soll den Plänen nach in Zukunft die Rechte an der Austragung von Fußballturnieren halten. Und allein im Laufe dieses Jahres sollten so 3,7 Milliarden Euro durch Investoren die Kasse füllen.
1: Danke, Lena, für die Infos. Jetzt weitere Meldungen im Überblick. Nach der Ankunft zehntausender Migranten aus Marokko in der spanischen Exklave Ceuta hat Bundeskanzler Merz die Regierung in Madrid zu entschlossenem Handeln aufgefordert. Spanien müsse die Situation schnellstmöglich wieder in den Griff bekommen, erklärte Merz. Mindestens 34 Menschen sind beim Versuch, die Grenze zwischen Marokko und Spanien zu überqueren, ums Leben gekommen. Ganz Deutschland ist seit heute gleichzeitig in den Ferien. Entsprechend voll ist es auf den Autobahnen. Der ADAC zählte am Freitagnachmittag bundesweit 24 Staus von jeweils über 10 Kilometer Länge. Das sagte eine Sprecherin des Automobilclubs in München. Auch am Samstagvormittag und Sonntagnachmittag werden viele Staus erwartet. Wie für Abkühlung sorgen bei den ganzen Hitzetagen? Viele Menschen in Deutschland haben sich, wenn noch verfügbar, für neue Klimaanlagen entschieden. Die Nachfrage nach mobilen Klimageräten hat sich im Vergleich zum ersten Halbjahr 2025 mehr als verdoppelt. Das hat das Marktforschungsinstitut NIQ herausgefunden. Mehr als 387.000 Geräte wurden dieses Jahr bereits verkauft. Darunter fallen mobile Klimageräte, bei denen warme Luft über einen Abluftschlauch nach draußen geleitet wird, aber auch tragbare Split-Anlagen, die über eine Innen- und eine Außeneinheit verfügen. Entsprechend melden viele Handelsketten, dass viele Geräte wegen der hohen Nachfrage weiter vergriffen sind. Und das waren die Nachrichten mit Jannik Böke.
3: Heute Abend können sich vereinzelt so ein paar Regenschauer oder auch Gewitter zusammenbrauen. Morgen wird es dann wieder richtig schön. Viel Sonne, harmlose Wolken und perfektes Wetter, wie ich finde. Wohlfühltemperatur, wie meine Mutter immer sagt, 24 Grad. Jetzt für euch der Radio WRF Verkehrsservice. Ich habe keine Staus oder Behinderungen, aber es wird geblitzt. Achtung bitte auf der B475 Warendorfer Straße in Enningerloh. Dann nochmal Enningerloh, diesmal am Biesterbach. Sie stehen auf der K1 in Enningerloh, auf der L547 Warendorf, auf der Füchthorfer Straße in Sassenberg, auf der B475 in Sassenberg und auf der K3 in Everswinkel. 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
3: Es ist kurz nach 6 Freitagfeierabends. Gleich mit American Pie von Madonna spiele euch außerdem Kamrat und jetzt ein Song. Den haben wir alle schon mal krumm und schief und laut und leise mitgesummt, mitgebrüllt. Hier ist R.E.M. und Losing My Religion. Ich bin Jule Hoppe. Hi. Oh.

0: Hier ist die Spätschicht im Radio. Jule Hoppe mit euch am Freitagabend. Ja, die zweite Ferienwoche in NRW ist schon wieder vorbei. Verrückt, wie schnell die Zeit vergeht, oder? Vielleicht seid ihr ja gerade aus dem Urlaub zurück, aber vielleicht steckt ihr mittendrin in Koffer packen, umpacken, Vorfreude. Ja, aber wie gelingt eigentlich der perfekt entspannte Urlaub?
1: Am besten mit sehr guten Freunden verreisen und das machen, worauf man Lust hat.
2: Keine To-Dos.
3: Wirklich einfach mal die ganzen sozialen Netzwerke mal zur Seite räumen.
4: Also bei mir reicht Sonneneinstrahlung, ich bin entspannt.
0: Sehr gut. Also ich sag euch ehrlich, bei mir reicht schon der pure Geruch von Sonnenmilch und ich habe das Gefühl von leichter Entspannung. Hello.

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1: Mit Alex Jakob. Schönen guten Abend. Im Kreis Warendorf ist am späten Nachmittag ein Gewitter durchgezogen. Dabei ist den Aalen ein Baum auf einem Spielplatz an der Schützenstraße gefallen, heißt es von der Feuerwehr. Die Pappel sei auf eine freie Fläche gestürzt und nicht auf ein Spielgerät. Kinder waren zu dem Zeitpunkt offenbar auf dem Spielplatz. Niemand wurde zum Glück verletzt. Weitere neue Markierungen sollen in Warendorf sogenannte Geisterradler stoppen. Stadt und Polizei haben an mehreren Stellen Piktogramme auf Radwege gesprüht. Sie weisen Radfahrer darauf hin, wenn sie auf der falschen Straßenseite unterwegs sind. Besonders an Kreisverkehren ist das Unfallrisiko dadurch hoch. Ein Schwerpunkt der Aktion ist der Kreisverkehr an der Dr. Rau-Allee, der als Unfallhäufungsstelle gilt. Nach der Hochstufung der Bedrohungslage in Deutschland beobachtet auch die Stadt Telgte die Sicherheitslage genau. Es gäbe im Kreis Warendorf derzeit keine Hinweise auf ein erhöhtes Anschlagsrisiko über die allgemeine Terrorgefahr hinaus, heißt es aus dem Telgter Rathaus. Die Stadt stehe dazu im engen Austausch mit der Polizei. Die Lage werde aber laufend neu bewertet. Absolute Sicherheit könne es bei Veranstaltungen nicht geben. Veranstaltungen pauschal abzusagen komme deshalb nicht in Frage. Wer noch keinen Ausbildungsplatz hat, muss die Hoffnung nicht aufgeben. Im Handwerk gibt es in der Region weiterhin viele freie Lehrstellen. Das zeigt die aktuelle Bilanz der Handwerkskammer Münster. Bis Ende Juli wurden im Kreis Warendorf 386 neue Ausbildungsverträge im Handwerk geschlossen. Laut einer Umfrage konnte fast jeder zweite Betrieb seine offenen Stellen noch nicht vollständig besetzen. Oft, weil sich gar keine Bewerber gemeldet haben. Bewerbungen sind also auch jetzt noch möglich. Das hatte auch jüngst die IHK gemeldet. 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
2: Heute Abend können vereinzelt dann doch Schauer und Gewitter runterkommen. Ich find's gar nicht so schlecht, denn mein Garten ist ziemlich trocken. Da sparen wir uns alle das Gießen. Morgen gibt's dann wieder Sonne bei bis zu 24 Grad. Beste Voraussetzungen für einen angenehmen, wohlfühltemperierten Sommertag. Jetzt für euch der Radio WRF Verkehrsservice. Ich habe keine Staus oder Behinderungen, aber es wird geblitzt. Achtung bitte auf der B475 Warendorfer Straße in Enningerloh. Dann nochmal Enningerloh, diesmal am Biesterbach. Sie stehen auf der K1 in Enningerloh, auf der L547 Warendorf, auf der Füchthofer Straße in Sassenberg, auf der B475 in Sassenberg und auf der K3 in Everswinkel. 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
2: Kurz nach 6:30, Freitag, Feierabend, spiele ich gleich NSYNC nach dem Typen, der sagt, hey, wenn ich einen neuen Song schreibe, dann muss ich die Klimaanlage ausschalten, weil ich will schwitzen, ich will leiden dabei. Ja, jeder nach seiner Fasson, sage ich immer, ne? Samba spiele ich euch jetzt mit Homewaker. Ich bin Jule Hoffe. Hi! Dude.

0: Ihr hört die Spätschicht im Radio. Freitag Feierabend, spiel euch gleich niegelnagelneuen Sound von Mark Atlas. Ja, und was soll ich sagen? Der Juli, der macht auch schon Feierabend. Also mit ihm ist dann das Jahr offiziell auf der Zielgeraden. Verrückt, oder? Ja, ab morgen gibt's schon August und dann ist bis Silvester nur noch 153 Tage. Klingt jetzt nach sehr viel Zeit, ist aber gefühlt nur noch ein Wimpernschlag. Also jetzt wirklich nochmal den Sommer richtig genießen, Erinnerungen sammeln, euch einen entspannten Abend machen jetzt mit der Spätschicht und das Radio aufdrehen. Jetzt gibt's neue Musik. Ich bin Jule Hoppe. Schön, dass ihr bei mir seid.
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1: Mit Jannik Böke, schönen guten Abend. In der spanischen Exklave Ceuta bleibt die Lage angespannt, auch wenn es im Laufe des Tages erste Hinweise auf eine leichte Entspannung gab. Zehntausende Menschen waren in den vergangenen Tagen von Marokko aus irregulär nach Ceuta gelangt. Nach spanischen Regierungsangaben waren es fast 50.000, der Regionalpräsident der Exklave spricht sogar von rund 60.000 Menschen. Lena Bauer aus dem News-Team fasst die wichtigsten Infos zusammen.
2: Laut spanischen Medien hat sich die Zahl der Menschen, die ankommen, etwas verringert und bis zum Nachmittag sollen außerdem rund 37.500 Menschen freiwillig nach Marokko zurückgekehrt sein, so die Berichte. Spaniens Regierungschef Sanchez spricht von einem Angriff auf spanisches Staatsgebiet. Die Regierung in Madrid hat Soldaten zur Unterstützung der Grenzregion geschickt. Außerdem sind vor der Küste Schwimmbojen als zusätzliche Barriere angedacht. Und Verfahren zur Rückführung irregulär eingereister Menschen sollen beschleunigt werden. Auch in Europa sorgt die Lage für deutliche Reaktionen. EU-Kommissionspräsidentin von der Leyen fordert ein hartes Vorgehen gegen Schmugglernetzwerke und schnellere Rückführungen. Italiens Ministerpräsidentin Meloni bringt Konsequenzen für den Schengen-Raum ins Spiel. Ein Ausschluss Spaniens gegen seinen Willen geht nach EU-Regeln aber eigentlich nicht.
1: Jetzt weitere Meldungen im Überblick. Ein weiterer hochrangiger FIFA-Mitarbeiter hat wegen der Investorenpläne schwere Vorwürfe gegen Gianni Infantino erhoben. Betriebsdirektor Kevin Lamour warf dem FIFA-Präsidenten vor, die Mitarbeiter hintergangen zu haben. Sie hätten Besseres verdient als Missachtung und Einschüchterung, heißt es in einem Schreiben, das der Nachrichtenagentur AP vorliegt. Die Zahl der Arbeitslosen ist diesen Monat über die 3-Millionen-Marke gestiegen. Das hat die Bundesagentur für Arbeit mitgeteilt. Die Zahlen seien für den Sommer aber üblich, da zum Beispiel viele Ausbildungen enden und nicht jeder danach sofort einen Job bekommt, so die Arbeitsagentur. Die Terrororganisation Hamas hat sich erstmals nach einer von US-Präsident Trump verkündeten Einigung über ihre Entwaffnung geäußert. Sie bestätigte in einer Mitteilung aber nicht, dass es einen Durchbruch bei den Verhandlungen gegeben habe. Stattdessen stellte sie Bedingungen. Israel äußerte sich zu Trumps Äußerungen bislang nicht offiziell. Weil ihr Vater die Weiterfahrt wegen einer Zigarettenpause verpasste, ist eine Einjährige auf dem Weg von Bayern nach Thüringen allein in einem Schnellzug unterwegs gewesen. Das berichtet die Bundespolizei. Bei einem Halt in Bamberg entschloss sich der Vater, kurz eine Zigarette auf dem Bahnsteig zu rauchen. Währenddessen setzte sich der ICE jedoch wieder in Bewegung. Der Mann alarmierte das Bahnpersonal. Mitarbeiter im Zug übergaben das kleine Mädchen dann beim nächsten Halt in Erfurt der Bundespolizei. Dort habe der 38-Jährige, der mit dem nächsten Schnellzug hinterhergefahren war, seine Tochter wieder in die Arme nehmen können. Angesichts der Aufregung habe er sich erstmal einen Glimmstängel anzünden müssen, ohne seine Tochter diesmal aus den Augen zu lassen, berichtet die Bundespolizei. Und das waren die Nachrichten mit Jannik Böke.
3: Heute Abend können sich vereinzelt so ein paar Regenschauer oder auch Gewitter zusammenbrauen. Morgen wird es dann wieder richtig schön. Viel Sonne, harmlose Wolken und perfektes Wetter, wie ich finde. Wohlfühltemperatur, wie meine Mutter immer sagt, 24 Grad.
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3: Jetzt für euch der Radio WRF Verkehrsservice. Ich habe keine Staus oder Behinderungen heute Abend, aber es wird geblitzt. Sie stehen auf der B58. Das ist die Trennsteinfurter Straße in Aalen in Richtung Trennsteinfurt. Achtung in Höhe der Gärtnerei. Und sie stehen bei euch in Westbevern auf der Gräfener Straße in Höhe der neuen Feuerwache. 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
3: Herzlich willkommen, das ist er also, der letzte Juli-Freitag. Michael Schulte spielt gleich für euch, außerdem Licky Lee. Und das hier ist Shabuzi und A Bar Song. Ich bin Jule Hoppe, Tag.

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0: hört die Spätschicht im Radio. Ich bin Jule Hoppe, Freitag Feierabend. Und ich gebe jetzt ganz offen zu, ja, ich habe es auch schon getan. Ja, ich habe im Urlaub schon eine Poolie reserviert. Aber wirklich, weil ich dann den ganzen Tag da auch abklemmen wollte. Ich finde es jetzt auch nicht so toll, wenn man da alles mit Handtüchern belegt und dann irgendwie erst Stunden später zum Pool kommt. Seid ihr denn da cool mit oder nervt es euch total?
1: Macht mir nichts, sonst setze ich mich nicht auf eine Liege.
2: Ich finde es nicht so schlimm, das ist so ein deutschen Ding. Die sollten mal mehr den Stock aus dem Arsch ziehen. Einfach ein bisschen entspannter sein im Urlaub.
3: Viele Familien sind mit Kindern und die können gar nicht so früh aufstehen, das ist klar.
4: Ja, dann suche ich mir was anderes zum Baden. Gibt's Schlimmeres.
5: In vielen Hotels ist es ja schon verboten.
6: Die Leute, die das machen, naja.

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1: Mit Alex Jakob. Schönen guten Abend. Im Kreis Warendorf ist am späten Nachmittag ein Gewitter durchgezogen. Dabei ist den Aen ein Baum auf einem Spielplatz an der Schützenstraße gefallen, heißt es von der Feuerwehr. Die Pappel sei auf eine freie Fläche gestürzt und nicht auf ein Spielgerät. Kinder waren zu dem Zeitpunkt offenbar auf dem Spielplatz. Niemand wurde zum Glück verletzt. Weitere neue Markierungen sollen in Warendorf sogenannte Geisterradler stoppen. Stadt und Polizei haben an mehreren Stellen Piktogramme auf Radwege gesprüht. Sie weisen Radfahrer darauf hin, wenn sie auf der falschen Straßenseite unterwegs sind. Besonders an Kreisverkehren ist das Unfallrisiko dadurch hoch. Ein Schwerpunkt der Aktion ist der Kreisverkehr an der Dr. Rau-Allee, der als Unfallhäufungsstelle gilt. Nach der Hochstufung der Bedrohungslage in Deutschland beobachtet auch die Stadt Telgte die Sicherheitslage genau. Es gäbe im Kreis Warendorf derzeit keine Hinweise auf ein erhöhtes Anschlagsrisiko über die allgemeine Terrorgefahr hinaus, heißt es aus dem Telgter Rathaus. Die Stadt stehe dazu im engen Austausch mit der Polizei. Die Lage werde aber laufend neu bewertet. Absolute Sicherheit könne es bei Veranstaltungen nicht geben. Veranstaltungen pauschal abzusagen komme deshalb nicht in Frage. Wer noch keinen Ausbildungsplatz hat, muss die Hoffnung nicht aufgeben. Im Handwerk gibt es in der Region weiterhin viele freie Lehrstellen. Das zeigt die aktuelle Bilanz der Handwerkskammer Münster. Bis Ende Juli wurden im Kreis Warendorf 386 neue Ausbildungsverträge im Handwerk geschlossen. Laut einer Umfrage konnte fast jeder zweite Betrieb seine offenen Stellen noch nicht vollständig besetzen. Oft, weil sich gar keine Bewerber gemeldet haben. Bewerbungen sind also auch jetzt noch möglich. Das hatte auch jüngst die IHK gemeldet. 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
2: Heute Abend können vereinzelt dann doch Schauer und Gewitter runterkommen. Ich find's gar nicht so schlecht, denn mein Garten ist ziemlich trocken. Da sparen wir uns alle das Gießen. Morgen gibt's dann wieder Sonne bei bis zu 24 Grad. Beste Voraussetzungen für einen angenehmen, wohlfühltemperierten Sommertag. Jetzt für euch der Radio WRF Verkehrsservice. Ich habe keine Staus oder Behinderungen heute Abend, aber es wird geblitzt. Sie stehen auf der B58. Das ist die Trennsteinfurter Straße in Aalen in Richtung Trennsteinfurt. Achtung in Höhe der Gärtnerei. Und sie stehen bei euch in Westbevern auf der Gräfener Straße in Höhe der neuen Feuerwache. 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
2: Hi zu euch. Es ist kurz nach 7:30 und es gibt eine Band, die hat mich meine ganze Kindheit begleitet. Es ist Queen. Mein Vater war und ist immer noch wahnsinniger Fan. Papa, der hier ist für dich. Who wants to live forever? Ich bin Jule Hopfer. Hi.

0: Im Radio läuft bei euch die Spätschicht. Ich bin Jule Hoffe und es ist Wahnsinn, wie schnell diese zweite Ferienwoche in NRW schon wieder vorbei ist. Wir quatschen ja heute darüber, wie kann eigentlich ein Urlaub ganz entspannt losgehen. Nicht nur Vorfreude, sondern auch wirklich stressfrei. Und das sind eure Tipps.
1: Nicht weit wegfahren, sich nichts vornehmen, gute Bücher mitnehmen.
2: Ich würde sagen, nicht mit der Deutschen Bahn anreisen, wenn ich das so sagen darf.
3: Mehr so Zeit für sich nehmen.
4: Also wirklich alles Wichtige erledigen und dann kann man ganz entspannen, ohne irgendwelche Gedanken abschalten.
0: Und bei mir gibt's garantiert keinen Stress, sondern nur ganz viel Musik.
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0: Gleich geht's weiter mit den Hits im besten Mix. 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
1: Ich bin David Riemer. Von der spanischen Exklave Ceuta in Nordafrika gibt es nach Angaben der EU-Kommission keine weiteren Bewegungen Richtung europäisches Festland. Das sagt eine Sprecherin angesichts der vielen Migranten, die in den vergangenen Tagen nach Ceuta gelangt waren. Ceuta gehört zwar zu Spanien und damit zur Europäischen Union, aber nicht zum Schengen-Raum. Der Hackervorfall mit einem KI-Modell von OpenAI war offenbar kein Einzelfall. Jetzt räumt auch der Konkurrent Anthropic einen ähnlichen Zwischenfall ein. Bei internen Tests ist eines der KI-Modelle unerlaubt in Computersysteme eingedrungen. Bemerkt wurde das allerdings erst Wochen später.
2: Künstliche Intelligenz, die sich selbstständig macht und zum heimlichen Hacker wird, kann gemeingefährlich werden. Erst im Nachhinein wurden die Einbrüche in Firmensysteme bekannt. Die Vorfälle passierten in einer Testumgebung, die darauf abzielte, die Hackerfähigkeiten der KI zu testen. Dass die Software jeweils ins Internet gelangte und dort selbstständig wilderte, war ein Unfall. Die Vorfälle unterstreichen zentrale Schwachstellen und dürften die Debatte über internationale Sicherheitsstandards für KI anheizen. Aus den USA, Tina Eck.
1: Im Gazakrieg gibt es vorsichtig Hoffnung auf Bewegung. US-Präsident Trump spricht von einer Einigung über die Entwaffnung der Hamas. Aus Israel und von der Hamas kommen allerdings schon wieder Zweifel, ob der Plan überhaupt umgesetzt wird.
3: Auf dem Papier klingt der Plan nach einem großen Schritt. Die Hamas soll ihre schweren Waffen abgeben. Gleichzeitig soll sich die israelische Armee Stück für Stück aus dem Gazastreifen zurückziehen. Genau darüber gibt es aber Streit. Israel will seine Soldaten erst dann abziehen, wenn die Hamas tatsächlich entwaffnet ist. Die Hamas wiederum knüpft ihre Zustimmung an ein Ende der israelischen Militäreinsätze. Auch Bundesaußenminister Wadephul nennt die Pläne zwar hoffnungsvoll, sagt aber, entscheidend ist, dass die Hamas ihre Waffen am Ende wirklich abgibt. Zoe Tassovali, Nachrichtenredaktion.
1: Zum Fußball. Der Widerstand gegen FIFA-Präsident Infantino wächst nach der Vorstellung seiner Investorenpläne weiter. Neben der UEFA gehen weitere Fußballdachverbände auf Distanz zu Infantino. Inzwischen ist auch ein hochrangiger FIFA-Berater aus Protest zurückgetreten. Er nannte die Pläne ein schlechtes Geschäft für den Fußball und seine Zukunft. Die FIFA verteidigte ihr Vorhaben dagegen und erklärte, niemand verkaufe den Fußball. Und das waren die Nachrichten mit David Riemer.
4: Heute Abend können sich vereinzelt so ein paar Regenschauer oder auch Gewitter zusammenbrauen. Morgen wird es dann wieder richtig schön. Viel Sonne, harmlose Wolken und perfektes Wetter, wie ich finde. Wohlfühltemperatur, wie meine Mutter immer sagt. 24 Grad.
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4: Jetzt für euch der Radio WRF Verkehrsservice. Ich habe keine Staus oder Behinderungen heute Abend, aber es wird geblitzt. Sie stehen auf der B58. Das ist die Trennsteinfurter Straße in Aalen in Richtung Trennsteinfurt. Achtung in Höhe der Gärtnerei. Und sie stehen bei euch in Westbevern auf der Gräfener Straße in Höhe der neuen Feuerwache. 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
4: Es ist kurz nach 8. Wir feiern den allerletzten Freitag im Juli gleich mit Bowser, außerdem Toto und das hier Leonie. Don't worry, ich bin Jule Hoppe. Hi.

0: Hier ist die Spätschicht im Radio. Jule Hoppe mit euch am Freitagabend. Ja, die zweite Ferienwoche in NRW ist schon wieder vorbei. Verrückt, wie schnell die Zeit vergeht, oder? Vielleicht seid ihr ja gerade aus dem Urlaub zurück, aber vielleicht steckt ihr mittendrin in Koffer packen, umpacken, Vorfreude. Ja, aber wie gelingt eigentlich der perfekt entspannte Urlaub?
1: Am besten mit sehr guten Freunden verreisen und das machen, worauf man Lust hat.
2: Keine To-Dos.
3: Wirklich einfach mal die ganzen sozialen Netzwerke mal zur Seite räumen.
4: Also bei mir reicht Sonneneinstrahlung, ich bin entspannt.
0: Sehr gut. Also ich sage euch ehrlich, bei mir reicht schon der pure Geruch von Sonnenmilch und ich habe das Gefühl von leichter Entspannung.
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1: Mit Alex Jakob. Schönen guten Abend. Im Kreis Warendorf ist am späten Nachmittag ein Gewitter durchgezogen. Dabei ist den Aen ein Baum auf einem Spielplatz an der Schützenstraße gefallen, heißt es von der Feuerwehr. Die Pappel sei auf eine freie Fläche gestürzt und nicht auf ein Spielgerät. Kinder waren zu dem Zeitpunkt offenbar auf dem Spielplatz. Niemand wurde zum Glück verletzt. Weitere neue Markierungen sollen in Warendorf sogenannte Geisterradler stoppen. Stadt und Polizei haben an mehreren Stellen Piktogramme auf Radwege gesprüht. Sie weisen Radfahrer darauf hin, wenn sie auf der falschen Straßenseite unterwegs sind. Besonders an Kreisverkehren ist das Unfallrisiko dadurch hoch. Ein Schwerpunkt der Aktion ist der Kreisverkehr an der Dr. Rau-Allee, der als Unfallhäufungsstelle gilt. Nach der Hochstufung der Bedrohungslage in Deutschland beobachtet auch die Stadt Telgte die Sicherheitslage genau. Es gäbe im Kreis Warendorf derzeit keine Hinweise auf ein erhöhtes Anschlagsrisiko über die allgemeine Terrorgefahr hinaus, heißt es aus dem Telgter Rathaus. Die Stadt stehe dazu im engen Austausch mit der Polizei. Die Lage werde aber laufend neu bewertet. Absolute Sicherheit könne es bei Veranstaltungen nicht geben. Veranstaltungen pauschal abzusagen komme deshalb nicht in Frage. Wer noch keinen Ausbildungsplatz hat, muss die Hoffnung nicht aufgeben. Im Handwerk gibt es in der Region weiterhin viele freie Lehrstellen. Das zeigt die aktuelle Bilanz der Handwerkskammer Münster. Bis Ende Juli wurden im Kreis Warendorf 386 neue Ausbildungsverträge im Handwerk geschlossen. Laut einer Umfrage konnte fast jeder zweite Betrieb seine offenen Stellen noch nicht vollständig besetzen. Oft, weil sich gar keine Bewerber gemeldet haben. Bewerbungen sind also auch jetzt noch möglich. Das hatte auch jüngst die IHK gemeldet. 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
2: Heute Abend können vereinzelt dann doch Schauer und Gewitter runterkommen. Ich find's gar nicht so schlecht, denn mein Garten ist ziemlich trocken. Da sparen wir uns alle das Gießen. Morgen gibt's dann wieder Sonne bei bis zu 24 Grad. Beste Voraussetzungen für einen angenehmen, wohlfühltemperierten Sommertag. Jetzt für euch der Radio WRF Verkehrsservice. Ich habe keine Staus oder Behinderungen heute Abend, aber es wird geblitzt. Sie stehen auf der B58. Das ist die Trennsteinfurter Straße in Aalen in Richtung Trennsteinfurt. Achtung in Höhe der Gärtnerei. Und sie stehen bei euch in Westbevern auf der Gräfener Straße in Höhe der neuen Feuerwache. 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
2: Kurz nach 8:30 mit dem besten Musikmix geht's in Richtung Wochenende. Gleich Ray Dalton, außerdem Fergie, Big Girls Don't Cry nach Openbach und Be Mine. Ich bin Jule Hoppe. Hi!

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Ihr hört die Spätschicht im Radio. Freitag Feierabend, spiel euch gleich niegelnagelneuen Sound von Mark Atlas. Ja, und was soll ich sagen? Der Juli, der macht auch schon Feierabend. Also mit ihm ist dann das Jahr offiziell auf der Zielgeraden. Verrückt, oder? Ja, ab morgen gibt's schon August und dann ist bis Silvester nur noch 153 Tage. Klingt jetzt nach sehr viel Zeit, ist aber gefühlt nur noch ein Wimpernschlag. Also jetzt wirklich nochmal den Sommer richtig genießen, Erinnerungen sammeln, euch einen entspannten Abend machen jetzt mit der Spätschicht und das Radio aufdrehen. Jetzt gibt's neue Musik. Ich bin Jule Hoppe. Schön, dass ihr bei mir seid.

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1: Ich bin David Riemer. Die Krise in der spanischen Exklave Ceuta spitzt sich weiter zu. Mindestens 57 Migranten sind nach Angaben eines spanischen Fernsehsenders ums Leben gekommen. Sie wollten von Marokko aus nach Ceuta gelangen.
2: Viele Menschen versuchten, durch das Meer nach Ceuta zu schwimmen. Andere kletterten über die meterhohen Grenzzäune. Unter ihnen sind auch viele Frauen, Kinder und Jugendliche. Laut den spanischen Behörden ist zwar ein Großteil inzwischen freiwillig nach Marokko zurückgekehrt. Die EU-Kommission macht trotzdem jetzt eine klare Ansage. Von Ceuta aus geht es derzeit nicht weiter auf das europäische Festland. Die spanische Exklave gehört zwar zur EU, liegt aber außerhalb des Schengen-Raums. Zoe Tassovali, Nachrichtenredaktion.
1: US-Präsident Trump hat weitere Angriffe auf den Iran angekündigt. Bei einer Kabinettssitzung sagte er, man werde den Iran sehr hart treffen. Einen Zeitrahmen nannte er nicht. Nach seiner Einschätzung verfügt der Iran zwar noch über militärische Kapazitäten, bald aber nicht mehr. Frustriert äußerte sich Trump über diplomatische Bemühungen. Er warf dem Iran vor, Absprachen nicht einzuhalten und Gesprächsinhalte falsch darzustellen. Mit dem Widerstand mehrerer Ministerpräsidenten geraten die Rentenpläne der Bundesregierung weiter unter Druck. Die drei ostdeutschen CDU-Regierungschefs lehnen die Abschaffung der abschlagsfreien Rente nach 45 Versicherungsjahren ab. Sachsens Ministerpräsident Kretschmer droht deshalb mit einem Nein im Bundesrat. Die Bundesregierung hält trotzdem an ihrem Reformpaket fest. Zum Fußball. Der Druck auf FIFA-Präsident Infantino wächst. Nach der Boykottdrohung der UEFA und massiver Kritik weiterer Verbände verliert er jetzt auch noch seinen hochrangigen Berater Cordero. Möglicherweise wackeln damit Infantinos milliardenschwere Investorenpläne.
3: Der erhoffte Milliardendeal des FIFA-Präsidenten wird immer unwahrscheinlicher. Nachdem sich nun bereits drei Kontinentalverbände kritisch bzw. klar gegen seine Pläne ausgesprochen haben, scheinen die unter den FIFA-Mitgliedsverbänden kaum noch mehrheitsfähig. Und die drastische Kritik seines zurückgetretenen ehemaligen Vertrauten Cordero zeigt ja, dass auch Infantino selbst nicht mehr unumstritten ist. Thomas Thonfeld, Sportredaktion.
1: Der britische Premierminister Burnham hat sich inzwischen für die Ablösung von FIFA-Präsident Infantino ausgesprochen. Und das waren die Nachrichten mit David Riemer.
4: Das Wetter.
5: Meist bleibt es trocken heute Abend. Ganz vereinzelt kann es ein bisschen regnen oder sich auch noch ein Gewitter bilden. Morgen am Samstag bleibt es trocken bei einem Mix aus Sonne und Wolken. Und wir bekommen 24 bis 28 Grad in der Spitze.
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5: Die A2 Dortmund-Hannover ist auf Höhe Herford-Bad Salzuflen nach einem Unfall aktuell gesperrt. Und hier staut es sich noch. A1 Köln-Dortmund zwischen Hagen-Nord und Westhofener Kreuz. 1 Kilometer, 9 Minuten dauert es länger. A1 Osnabrück-Münster jetzt zwischen Greven und Münster-Nord. 6 Kilometer, gute 20 Minuten müsst ihr da mehr einrechnen. Kommen wir zur A30, Rheine-Osnabrück zwischen Hasbergen-Gaste und Osnabrück-Hellern. 2 Kilometer Stau, 6 Minuten plus. A44 Dortmund-Kassel zwischen Soest-Ost und Erwitte-Anröchte, 3 Kilometer. Eine Viertelstunde kommt oben drauf. Und noch die A45 Hagen-Gießen zwischen Freudenberg und Siegen-Süd. 5 Kilometer Stau und eine halbe Stunde müsst ihr da mehr einrechnen.
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5: So, kurz nach 9 haben wir es und gleich springen wir in den See. Und zwar in den Silbersee 2 in Haltern. 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

0: Alex Warren. Mit Fever Dream war das. Ja, wir stehen mit einem Bein am Wochenende und das wird ja wieder sonnig und heiß. Also stellen sich viele die Frage, wo kühle ich mich denn jetzt am besten ab? Und mit dieser Frage seid ihr bei uns genau richtig, denn wir machen ja das große Badesee-Tindern. Und da nehmen wir jetzt mal den Silbersee 2 in Haltern unter die Lupe. Beziehungsweise der Kollege Stefan Rejek macht das für uns.
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4: 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Dann kann man einen ganz chilligen Tag am Silbersee 2 verbringen.
2: Ist es ein Match?
3: Ja, auch der Silbersee 2 ist ein Match. Es gibt einen riesigen Sandstrand mit Sonnenschirmen, aber auch Wiesenflächen. Für die Verpflegung ist auch bestens gesorgt. Von ehrlicher Currywurst bis Cocktails ist hier alles dabei. Ja, und am Ende noch ein kleiner Geheimtipp. Wenn das Strandbad geschlossen hat, dann darf man sich trotzdem ganz regulär am See aufhalten und schwimmen. Und das dann sogar komplett kostenlos.

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Danke durch und an, lieber Autofahrer. Hier geht's jetzt ganz entspannt weiter durch diesen Freitagabend mit Mrs. Taylor Kells Swift. Opalite ist das.

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0: So ist das oft in der Musik, ne? Erst fängt man so im Hintergrund an und irgendwann steht man dann selbst auf der Bühne. Tempa City hört ihr jetzt mit ihrer Single Self-Aware. Das ist ein Trio aus L.A., beziehungsweise ursprünglich aus Israel. Sie leben aber mittlerweile in L.A. Machen seit 5 Jahren zusammen Musik, waren davor aber auch schon sehr erfolgreiche Songschreiber für andere Musiker und haben auch Musik für Computerspiele gemacht, wie zum Beispiel League of Legends. Jetzt starten sie eben als Band voll durch und haben es da direkt mit Self-Aware auch als erste israelische Band in die Top 100 der Billboard-Charts geschafft. Also diesen ersten Meilenstein können sie damit auch schon mal abhaken.
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1: Ich bin Uli Reitinger. Der Andrang zehntausender Menschen auf die Nordafrika-Exklave Ceuta hat Europa in Alarmbereitschaft versetzt. 60.000 Migranten sind in den vergangenen Tagen irregulär in die Exklave gelangt, sagt der örtliche Regionalpräsident. Nach Angaben der EU-Kommission gibt es bislang allerdings keine Weiterbewegungen in Richtung des europäischen Kontinents. Frankreich hat die Grenzkontrollen zu Spanien trotzdem verstärkt. Im Gaza-Krieg gibt es vorsichtige Hoffnung auf Bewegung. US-Präsident Trump spricht von einer Einigung über die Entwaffnung der Hamas. Aus Israel und von der Hamas selbst kommen allerdings schon wieder Zweifel, ob die Pläne überhaupt umgesetzt werden.
2: Auf dem Papier klingt der Plan nach einem großen Schritt. Die Hamas soll ihre schweren Waffen abgeben. Gleichzeitig soll sich die israelische Armee Stück für Stück aus dem Gazastreifen zurückziehen. Genau darüber gibt es aber Streit. Israel will seine Soldaten erst dann abziehen, wenn die Hamas tatsächlich entwaffnet ist. Die Hamas wiederum knüpft ihre Zustimmung an ein Ende der israelischen Militäreinsätze. Zoe Tassovali, Nachrichtenredaktion.
1: Für den Kanzler ist es ein Gesamtkonzept, das umgesetzt werden muss. Für seine Sozialministerin sogar ein Gesamtkunstwerk, die geplante Rentenreform. Die Ostministerpräsidenten sehen das allerdings völlig anders. Sachsens Landeschef Michael Kretschmer droht mit einem Nein im Bundesrat.
3: Ohne Veränderungen werden wir nicht zustimmen können, sagte Kretschmer dem RND. Und wenn andere Länder auch nicht zustimmen, dann gibt es diese Renten- und Pflegereform nicht. Im Kanzleramt dürfte man über diese Worte eines CDU-Ministerpräsidenten alles andere als erfreut sein. Auf seiner Seite hat Kretschmer die beiden Ostministerpräsidenten Sven Schulze aus Sachsen-Anhalt und den Thüringer Mario Vogt. Doch selbst wenn auch Brandenburg und Mecklenburg-Vorpommern sich querstellen, reicht das nicht, um Pflege- und Rentenreform im Bundesrat zu blockieren. Aus Berlin, Dirk Zeitler.
1: Der Widerstand gegen FIFA-Präsident Infantino wächst nach der Vorstellung seiner Investorenpläne weiter. Neben der UEFA gehen auch die Kontinentalverbände für Nord- und Mittelamerika und Asien auf Distanz zu ihm. Außerdem ist ein hochrangiger FIFA-Berater Infantinos aus Protest zurückgetreten. Die FIFA verteidigte ihr Vorhaben dagegen und erklärte, niemand verkaufe den Fußball. Das waren die Nachrichten mit Uli Reitinger.
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4: Ja, lieber Autofahrer. Irgendwann kommt ihr dann auch an. Hoffentlich. Gleich spiele ich euch Mystery mit Sometimes I Love You. Musiker aus Hamburg. Direkt nach Nena. Ich bin Natascha Wittmark. Schön, dass ihr dabei seid an diesem späten Freitagabend.

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0: Swims. Ja, ich weiß, das ist jetzt so ein bisschen ein Stimmungskiller auf dem Freitagabend. Aber Steuererklärung, habt ihr sie schon gemacht? Heute ist Deadline.
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2: Dinge, die ich lieber mache als Steuererklärung. Oder meintet ihr, die ich noch ungerner mache? Ey, Steuererklärung ist doch wie eine Wurzelbehandlung am Taschenrechner. Jedes Mal, wenn meine Neffen über ihre Hausaufgaben meckern, dann lasse ich die meine Ablage machen. Ja, dann wissen die mal, was nervt. Klar, wenn man jeden Bon von jedem Bleistift, den man gekauft hat, in Klarsichtfolien und korrekt datiert abheftet, dann ist das kein Problem. Aber ich bin leider eher der Typ Schuhkarton. Ja, das Jahr 2025, das ist da hinten in der Adidas-Kiste. Was ich weiß, man kann die Kosten vom Steuerberater auch absetzen. Aber kann ich auch den Therapeuten absetzen, den mein Steuerberater dank mir braucht? Keine Ahnung. Ja, was soll ich machen? Ich kann mir so schwierige Sachen eben nicht merken. Umsatz, Gewinn. Mein Kumpel in Dubai sagt, das wäre das Gleiche. Gut, dass ich als Comedian mit nur sehr kleinen Beträgen zurechtkommen muss. Stellt euch vor, ich hätte was Richtiges gelernt. Und immer dran denken, das Wort Steuer kommt ursprünglich vom Wort Arschteuer.
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Natascha Wittmark hier, hallo. Gleich hören wir mal, was es so Neues zum Streamen gibt. Unser Film- und Serienexperte hat eine neue Serie für uns mit der Schauspielerin Emmy Rossum. Hört ihr gleich. Das ist jetzt Michael Schulte für euch mit Five.

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0: Cora Young mit Messi. Es gibt was Neues zum Streamen mit der Schauspielerin Emmy Rossum. Die kennen wir schon aus der Kultserie Shameless. Da hat sie 9 Staffeln lang die Fiona gespielt, die älteste Tochter der Gallaghers, dieser sehr speziellen Familie aus Chicago. Jetzt ist sie eine FBI-Agentin in der Serie Furious. Auf Disney Plus gibt's die zu sehen. Jörg Albrecht macht den Seriencheck.
1: Was machst du da? Also das war dumm.
2: Bitte.
3: Oh, sieht nicht gut aus für den Typen, der da hilflos über den Boden robbt. Und die Frau, die ihn mit Drogen betäubt hat, kennt kein Erbarmen.
1: Ich glaube, es wird Zeit, oder?
3: Sie tötet den Mann. Für die New Yorker Polizei sieht alles zunächst nach einer Überdosis aus. Nicht aber für FBI-Agentin Alice.
1: Das war keine Überdosis. Das ist inszeniert.
3: Die Indizien sprechen dafür. Die inszenierte Vergiftung. Ein gereinigter Tatort. Dazu noch eine Freundin, die wie vom Erdboden verschluckt ist. Kommt Alice alles bekannt vor. Vor einem Jahr waren die Umstände ähnlich, als ein Ex-Knacki tot aufgefunden wurde. Alice nimmt Kontakt zu der FBI-Agentin auf, die damals in dem Fall ermittelt hat.
1: Der Verdacht lautete damals Mädchenhandel. Ich halte es für möglich, dass eines seiner damaligen Opfer ihn ermordet hat.
3: Steile These, findet die Kollegin. Doch die Hinweise verdichten sich, dass es sich tatsächlich um eine Serienmörderin handelt, was wir von Anfang an bestätigen können. Denn Furious zeigt uns parallel zu Alice' Ermittlungen immer wieder, wie die Täterin ihre nächsten Taten vorbereitet.
4: Weibliche Serienmörderinnen kennen normalerweise ihre Opfer gut. Aber jede Frau, die eine Serienmörderin wird, ist immer auch ein Opfer von irgendwas.
3: Gibt's nicht so oft. Serien über weibliche Serienkiller. Was Furious zu etwas Besonderem macht, die Story basiert lose auf dem 40 Jahre alten, heute fast vergessenen Thriller Die Schwarze Witwe. Noch außergewöhnlicher aber wird die Serie dadurch, dass sie viel über wütende Frauen erzählt, die nicht länger Opfer sein wollen. Polizistin Alice wird feststellen, die Frau, die sie jagt, ist ihr gar nicht so fremd. Eine starke Rolle, in der Emmy Rossum abliefert.
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1: Ich bin Uli Reitinger. Beim Ansturm von Migranten auf die spanische Nordafrika-Exklave Ceuta sind mindestens 57 Menschen ums Leben gekommen. Das berichtet das spanische Fernsehen. Die Menschen wollten schwimmend nach Ceuta und damit nach Europa gelangen.
2: Andere kletterten über die meterhohen Grenzzäune. Unter ihnen sind auch viele Frauen, Kinder und Jugendliche. Laut den spanischen Behörden ist zwar ein Großteil inzwischen freiwillig nach Marokko zurückgekehrt. Die EU-Kommission macht trotzdem jetzt eine klare Ansage. Von Ceuta aus geht es derzeit nicht weiter auf das europäische Festland. Die spanische Exklave gehört zwar zur EU, liegt aber außerhalb des Schengen-Raums. Zoe Tassovali, Nachrichtenredaktion.
1: Mit dem Widerstand mehrerer Ministerpräsidenten geraten die Rentenpläne der Bundesregierung weiter unter Druck. Die drei ostdeutschen CDU-Regierungschefs Kretschmer, Schulze und Vogt lehnen die Abschaffung der abschlagsfreien Rente nach 45 Versicherungsjahren ab. Sachsens Ministerpräsident Kretschmer droht deshalb mit einem Nein im Bundesrat. Unterstützung bekommt er von Mecklenburg-Vorpommerns SPD-Ministerpräsidentin Schwesig. Die Bundesregierung hält trotzdem an ihrem Reformpaket fest. Bei einem schweren Unwetter in Rathen in der sächsischen Schweiz ist ein Mann ums Leben gekommen. Er wurde laut Polizei von einem umgestürzten Baum erschlagen. Drei Menschen wurden schwer verletzt. Das Unglück ereignete sich in einem Zugangsweg zur Felsenbühne, heißt es von der Rettungsleitstelle Dresden. Die Felsenbühne ist eines der größten Freilichttheater Sachsens. Der Druck auf FIFA-Präsident Gianni Infantino wächst. Nach der Boykottdrohung der UEFA und massiver Kritik weiterer Verbände verliert er jetzt auch noch seinen hochrangigen Berater Carlos Cordero. Wackeln damit Infantinos milliardenschwere Investorenpläne?
3: Der erhoffte Milliardendeal des FIFA-Präsidenten wird immer unwahrscheinlicher. Nachdem sich nun bereits drei Kontinentalverbände kritisch bzw. klar gegen seine Pläne ausgesprochen haben, scheinen die unter den FIFA-Mitgliedsverbänden kaum noch mehrheitsfähig. Und die drastische Kritik seines zurückgetretenen ehemaligen Vertrauten Cordero zeigt ja, dass auch Infantino selbst nicht mehr unumstritten ist. Der britische Premierminister Burnham hat sich ja schon dafür ausgesprochen, Infantino an der Spitze der FIFA abzulösen. Thomas Thonfeld, Sportredaktion.
1: Die FIFA hatte diese Woche ihren Plan bekannt gegeben, mit dem Verkauf eines Teils ihrer kommerziellen Rechte, etwa an der Weltmeisterschaft, eine Milliardensumme einspielen zu wollen.
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4: Kurz nach 11 haben wir's. Das ist jetzt Musik aus Hamburg für euch von Tiffany Ares. Vertigo. Ich bin Natascha Wittmark. Hallo.

0: Tina Turner hier am Freitagabend. So, und jetzt tun sich zwei echte Urgesteine aus der deutschen Musik zusammen hier. Und zwar Gentleman und Michael Patrick Kelly. Die haben sich ja vor knapp 10 Jahren bei der Fernsehshow Sing meinen Song kennengelernt und sind seitdem auch echt gute Freunde geworden. Damals haben sie ja auch den Song ID zusammen gemacht. Der kam damals auf Michael Patrick Kellys Album raus. Da ist es ja nur fair, wenn auf Gentlemans Album auch eine Collab der beiden drauf ist. Und das kommt ja schon bald, Ende August. Also das sind jetzt hier für euch 50% Reggae Dancehall von Gentleman und 50% Folk von Michael Patrick Kelly.
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So, wir hüpfen direkt wieder in unseren besten Mix. Da habe ich jetzt drei Songs am Stück für euch. Einmal die neue Single von Nico Santos, Why Don't You Say, Kate Ryan, und den Anfang machen Rita Ora und Lynn Payne mit For You.

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0: Shania Twain gibt alles hier an diesem späten Freitagabend. Atze Schröder ist wirklich ein Urgestein, ne? Der war irgendwie überall schon. Ne, bei unserem Comedy Camp ist er ja auch wieder mit dabei diesen Herbst. Da ist er ja Dauergast. Aber auch beim Wacken ist er schon mal aufgetreten.
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3: Ja, nee, ist klar. Wacken! Die Festivalsaison ist eröffnet. Palettenweise warmes Dosenbier im Schlammwälzen, im Wurfzelt pennen und 5 Tage nicht duschen. Alles Sachen, die ich in meinem Leben nicht mehr machen will. Aber Wacken ist schon was Besonderes, machen wir uns nichts vor. Wenn du übers Gelände gehst, erlebst du die geilsten Sachen. Da kommt dir plötzlich so ein Hühner entgegen. Wikingerhörner am Helm, sieht aus, als hätte er gerade im Alleingang Flensburg dem Erdboden gleichgemacht. Und dann begrüßt du den aber mit: Na, André, moin, wo kommst du denn her? Ja, ich war gerade beim Yoga und dann wollte ich mir da drüben jetzt einen kleinen Porridge und eine Acai-Bowl holen. Ach, ja, André, da komme ich mit. Ich habe auch gerade so ein Hüngerchen. Ja, kulinarisch ist sowieso für alle was dabei. Ein Festival auch für den Gaumen. Du kriegst an der einen Ecke 2 Kilo Nackensteak als Beilage Tomahawk, schön verkokelt. Ja, im Schwarzen stecken alle Vitamine und Röstaromen. Und an der anderen Ecke gibt's dann ganz traditionell Lapskaus. Das könnte auch übrigens einer der Gründe sein, warum Wacken so beliebt bei den älteren Menschen ist. Lapskaus kannst du auch ohne Probleme ohne Zähne essen. Und Wacken kannst du ja auch ohne Zähne sagen. Der versucht hat mal mit Peruka.
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2: Ich bin Uli Reitinger. Die Migrationskrise in der spanischen Nordafrika-Exklave Ceuta ist nach Angaben der spanischen Regierung nach dem Andrang von mindestens 50.000 Menschen nun praktisch überwunden. Nahezu alle, die in Ceuta angekommen waren, seien inzwischen wieder nach Marokko zurückgekehrt, schrieb der Außenminister Spaniens auf X. Experten der EU-Mitgliedstaaten wollen sich an diesem Samstag über die Entwicklungen austauschen. Der Hackervorfall mit einem KI-Modell von OpenAI war offenbar kein Einzelfall. Jetzt räumt auch der Konkurrent Anthropic einen ähnlichen Zwischenfall ein. Bei internen Tests ist eines der KI-Modelle unerlaubt in Computersysteme eingedrungen. Bemerkt wurde das allerdings erst Wochen später.
3: Künstliche Intelligenz, die sich selbstständig macht und zum heimlichen Hacker wird, kann gemeingefährlich werden. Erst im Nachhinein wurden die Einbrüche in Firmensysteme bekannt. Die Vorfälle passierten in einer Testumgebung, die darauf abzielte, die Hackerfähigkeiten der KI zu testen. Dass die Software jeweils ins Internet gelangte und dort selbstständig wilderte, war ein Unfall. Die Vorfälle unterstreichen zentrale Schwachstellen und dürften die Debatte über internationale Sicherheitsstandards für KI anheizen. Aus den USA, Tina Eck.
2: Die Zahl der Arbeitslosen in Deutschland hat im Juli wieder die 3-Millionen-Marke geknackt. Der Anstieg ist zwar üblich für die Zeit vor der Sommerpause, fällt dieses Jahr aber so hoch aus wie seit 20 Jahren nicht.
4: Unternehmen stellen oft erst ab September wieder neu ein, dann beginnt auch das neue Ausbildungsjahr. Insgesamt setzt sich am Arbeitsmarkt die schwache Entwicklung der vergangenen Monate fort, sagt Bundesagentur für Arbeit Vorstand Terzenbach. Besonders die schwache Konjunktur und weiter hohe Energiepreise machen vielen Unternehmen zu schaffen. Im September entspannt sich die Lage dann aber voraussichtlich wieder etwas. Oliver Urbanke, Nachrichtenredaktion.
2: Bei einem schweren Unwetter in Rathen in der sächsischen Schweiz ist ein 28 Jahre alter Mann ums Leben gekommen. Er wurde laut Polizei von einem umgestürzten Baum erschlagen. Mehr als 10 Menschen wurden verletzt, 3 von ihnen schwer. 40 Menschen wurden evakuiert. Das Unglück ereignete sich in einem Zugangsweg zur Felsenbühne, heißt es von der Rettungsleitstelle Dresden. Die Felsenbühne ist eines der größten Freilichttheater Sachsens.
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5: Freitagnacht, wir sind bei euch. Claudia Löhrs hier. Hallo zusammen.

0: Swift. I knew it. I knew you.
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0: Taylor Swift. I knew you. So, die Kollegen aus der Comedy-Redaktion, die checken noch die letzten Kleinigkeiten und tüfteln so ein bisschen. Ansonsten steht alles. Unser Comedy-Camp geht im Herbst ja wieder an den Start, Anfang Oktober. Die genauen Termine könnt ihr bei uns auf der Homepage nachgucken. Und Stammgast wie jedes Jahr natürlich unser Atze Schröder. Den trefft ihr am 24. Oktober dann beim Comedy-Camp in Hamm. Tickets gibt's wie gesagt auf unserer Homepage und wir freuen uns richtig auf ihn.
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3: Ja, nee, ist klar. Wacken! Die Festivalsaison ist eröffnet. Palettenweise warmes Dosenbier im Schlammwälzen, im Wurfzelt pennen und 5 Tage nicht duschen. Alles Sachen, die ich in meinem Leben nicht mehr machen will. Aber Wacken ist schon was Besonderes, machen wir uns nichts vor. Wenn du übers Gelände gehst, erlebst du die geilsten Sachen. Da kommt dir plötzlich so ein Hühner entgegen. Wikingerhörner am Helm, sieht aus, als hätte er gerade im Alleingang Flensburg dem Erdboden gleich gemacht. Und dann begrüßt du den aber mit: Na, André, moin, wo kommst du denn her? Ja, ich war gerade beim Yoga und dann wollte ich mir da drüben jetzt einen kleinen Porridge und eine Acai-Bowl holen. Ach, ja, André, da komme ich mit. Ich habe auch gerade so ein Hüngerchen. Ja, kulinarisch ist sowieso für alle was dabei. Ein Festival auch für den Gaumen. Du kriegst an der einen Ecke 2 Kilo Nackensteak als Beilage Tomahawk, schön verkokelt. Ja, im Schwarzen stecken alle Vitamine und Röstaromen. Und an der anderen Ecke gibt's dann ganz traditionell Lapskaus. Das könnte auch übrigens einer der Gründe sein, warum Wacken so beliebt bei den älteren Menschen ist. Lapskaus kannst du auch ohne Probleme ohne Zähne essen. Und Wacken kann sie auch ohne Zähne sagen. Der versucht hat mal mit Peruka.
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0: das ist halt Sam Smith. Also den hörst du wirklich aus Tausenden raus. Eine ganz spezielle, tolle, gefühlvolle Stimme. Und wir haben die Tage mit Sam Smith gesprochen, schon mal über das kommende Album. Hazel Eyes heißt es. Und wir haben gefragt, ob er vielleicht schon ein kleines bisschen verrät.
1: I'm very excited.
2: Ich freue mich riesig auf das Album-Release und dass die neue Musik dann auch gehört wird. Aber wenn es schon dein fünftes Album ist und es dann noch so schön geworden ist und man so glücklich damit ist wie ich, dann ist die Veröffentlichung am Ende eigentlich nur noch die Kirsche auf der Torte.
0: Ja, wir freuen uns natürlich auf neue Musik von Sam, ist ja ganz klar. Volle Ladung von ihm, jetzt aber schon mal hier für euch bei uns im besten Mix.
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1: Ich bin Uli Reitinger. Der Andrang von mehr als 50.000 Menschen auf die spanische Nordafrika-Exklave Ceuta hat Europa in Alarmbereitschaft versetzt. Nach EU-Angaben gab es aber keine Weiterbewegungen Richtung Europa. Außerdem sind laut Spaniens Außenminister fast alle Migranten mittlerweile nach Marokko zurückgekehrt. Trotzdem hat Frankreich die Grenzkontrollen zu Spanien verstärkt. Italien führt bei Reisenden mit dem Flugzeug oder Schiff Grenzkontrollen durch. Für den Kanzler ist es ein Gesamtkonzept, das umgesetzt werden muss, für seine Sozialministerin sogar ein Gesamtkunstwerk. Die Rede ist von der geplanten Rentenreform. Die Ostministerpräsidenten sehen das völlig anders. Sachsens Landeschef Michael Kretschmer zum Beispiel droht mit einem Nein im Bundesrat.
2: Ohne Veränderungen werden wir nicht zustimmen können, sagte Kretschmer dem RND. Und wenn andere Länder auch nicht zustimmen, dann gibt es diese Renten- und Pflegereform nicht. Auf seiner Seite hat Kretschmer die beiden Ostministerpräsidenten Sven Schulze aus Sachsen-Anhalt und den Thüringer Mario Vogt. Doch selbst wenn auch Brandenburg und Mecklenburg-Vorpommern sich querstellen, reicht das nicht, um Pflege- und Rentenreform im Bundesrat zu blockieren. Aus Berlin, Dirk Zeitler.
1: Das Gebiet rund um Neapel ist von einem starken Erdbeben erschüttert worden. Es gibt Berichte über Schäden und leicht Verletzte. Viele Menschen liefen verängstigt auf die Straße. Bei der Feuerwehr gingen mehrere Meldungen über Stromausfälle und steckengebliebene Aufzüge ein. Italienische Medien berichten, es habe sich um das stärkste Beben in der Region seit rund 40 Jahren gehandelt. Im Streit um die umstrittenen Investorenpläne der FIFA bekommt Präsident Gianni Infantino Gegenwind aus den eigenen Reihen. Sein enger Vertrauter Carlos Cordero ist aus Protest zurückgetreten.
3: Er könne bei den Investorenplänen nicht tatenlos zusehen, erklärte Infantino Vertraute seinen Rückzug. Diese seien ein schlechtes Geschäft für die FIFA-Mitgliedsverbände und für die Zukunft des Fußballs. Für das Milliardenvorhaben des FIFA-Präsidenten bedeutet der Rückzug seines engen Vertrauten einen weiteren Rückschlag. Nachdem sich nun bereits 3 Kontinentalverbände kritisch bzw. klar gegen seine Pläne ausgesprochen haben, scheinen die unter den FIFA-Mitgliedsverbänden kaum noch mehrheitsfähig. Thomas Thonfeld, Sportredakteur.
1: Die FIFA hatte diese Woche ihren Plan bekannt gegeben, mit dem Verkauf eines Teils ihrer kommerziellen Rechte, zum Beispiel an den Weltmeisterschaften, eine Milliardensumme einspielen zu wollen.
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4: Claudia Lörsi, hallo zusammen. Wenn ihr am Montag noch nichts vorhabt, wie wär's mit Roxette? Die spielen auf dem Bonner Kunstrasen. Sehr, sehr schöne Location. Das könnte richtig gut werden. Es gibt auch noch Karten. Präsentiert das Ganze von uns, von den NRW Lokalradios. Hier jetzt Roxette und Joyride.

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Ja, gute Nacht euch am Freitag. Der FIFA-Boss hat sich das, glaube ich, ein bisschen anders vorgestellt tatsächlich. Der Herr Infantino findet ja die Idee so toll, die Weltmeisterschaft zu verkaufen, ne, an Investoren. Klar, kommt ja schön viel Kohle rein. Und jetzt fängt Europa an, rumzuzicken. Die UEFA sagt mal ganz geschlossen, nein, wir machen das nicht mit. Was geht in diesem Kopf von Gianni Infantino bloß vor? Wir versuchen das mal zu lösen. Gleich hier bei uns in der nächsten halben Stunde. Bis dahin, Mark Atlas, you against.

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0: Sound of Silence und Disturbed. So, stell dir mal vor, es ist FIFA-Weltmeisterschaft und niemand spielt mit. Ja, ihr habt es mitbekommen, ne? Diese irre Geschichte, diese irre Idee von FIFA-Oberboss Gianni Infantino. Der will ja die WM an private Investoren verkaufen. Der Aufschrei ist natürlich groß und guck mal an, wer hätte das gedacht? Die UEFA scheint da echt mal zusammenzuhalten. Alle 55 Mitgliedsverbände haben sich für einen WM-Boykott ausgesprochen. Udo Kreuer hat noch mehr Reaktionen.
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2: Ja, es ist schon irgendwie faszinierend, wie ein einzelnes Funktionärsgehirn so viel Schwachsinn in Serie produzieren kann. Aber ein menschgewordener Kommerz wie der 56-jährige FIFA-Boss sorgt halt dafür, dass die Fußballwelt Kopf steht und jetzt schon zum letzten Mittel greift. Sie drohen mit Boykott. Allen voran die UEFA. Und selbst Uli Hoeneß ist schlecht gelaunt.
3: Ein Wettbewerb ohne Europäer kannst du in die Tonne treten. Und deswegen, wenn er Fidschi-Inseln gegen Kap Verde bei der WM haben will, dann kann er es haben.
2: Um das alles zu verstehen, muss man sich Gianni Infantino vielleicht mal etwas genauer ansehen. Der FIFA-Boss hat Freunde, die wirklich nur weniger als Freunde haben wollen. Er ist weder ein Teamplayer, noch stellt er sich in den Dienst der Mannschaft, um das Ganze mal in Fußballersprache auszudrücken.
4: Meiner Meinung nach ist er ein Lackaffe, der einfach doof ist.
2: Ja, Infantino hat sich den olympischen Gedanken zu eigen gemacht und nach seinem Prinzip der vollen Taschen vor allem seine eigenen abgewandelt. Jetzt gilt öfter, größer, teurer. Es sollte sich also niemand wundern, wenn wir zukünftig jedes Jahr ein Fußball-Weltspektakel mit jeweils 4 großen Shows unterbrochen von kurzen Spielsequenzen sehen.
5: Haben Sie betrogen?
6: Oh, also, das ist eine Frage. Generell nein.
2: Ja, dann könnte schon bald ein 78-facher Weltmeister in einem Endspiel, wahrscheinlich auf dem Mars, auf eine Auswahl aus Infantinos Nachfahren treffen, die zukünftig jedes Endspiel bestreiten dürfen.
7: Das ist ja totaler Schwachsinn.
2: Okay, ich übertreibe natürlich, aber jede noch so absurde Spinnerei wurde, wenn sie Infantino irgendwie gefallen hat, dann auch zur Wirklichkeit. Wenn ich daran denke, dass wir Deutschen mal versucht haben, ihn mit einer Regenbogenarmbinde herauszufordern, ja, dann kann man jetzt nur empfehlen, im Umgang mit ihm jede Naivität abzulegen. In diesem Sinne, schönen Anpfiff.
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1: Ich bin Uli Reitinger. Nur 58,7% der Fernzüge der Deutschen Bahn sind im ersten Halbjahr pünktlich unterwegs gewesen. Das ist kein guter Wert, da müssen wir auch nichts beschönigen, sagte Bahnchefin Evelyn Paller der Welt am Sonntag. Allerdings hätten in 3/4 der Fälle die Verspätungen unter 15 Minuten gelegen. Auch wenn sie noch nicht zufrieden sei, dürfe man die Deutsche Bahn nicht immer schlechter reden, als sie ist, betonte Paller. Beim Ansturm von Migranten auf die spanische Nordafrika-Exklave Ceuta sind mindestens 57 Menschen ums Leben gekommen. Das berichtet das spanische Fernsehen. Die Menschen wollten schwimmend nach Ceuta und damit nach Europa gelangen.
2: Andere kletterten über die meterhohen Grenzzäune. Unter ihnen sind auch viele Frauen, Kinder und Jugendliche. Laut den spanischen Behörden ist zwar ein Großteil inzwischen freiwillig nach Marokko zurückgekehrt. Die EU-Kommission macht trotzdem jetzt eine klare Ansage. Von Ceuta aus geht es derzeit nicht weiter auf das europäische Festland. Die spanische Exklave gehört zwar zur EU, liegt aber außerhalb des Schengen-Raums. Zoe Tassovali, Nachrichtenredaktion.
1: Eine Woche nach dem tödlichen Anschlag eines Islamisten am Rande des Christopher Street Days in Berlin finden heute wieder einige CSD-Paraden statt. In Hamburg werden bis zu 250.000 Teilnehmer erwartet. Die Polizei hat ihr Sicherheitskonzept nachgeschärft und will die Veranstaltung mit doppelt so vielen Beamten wie im vergangenen Jahr schützen.
3: Wir durchleben im Moment ein Wechselbad der Gefühle, sagte Sprecher des Vereins Pride Hamburg, Manuel Opitz. Man trage Trauer im Herzen, aber gleichzeitig wolle sich die queere Community nicht einschüchtern lassen und so sichtbar wie nie zuvor sein. Das Motto lautet, solidarisch queer, Haltung zeigen für eine Zukunft ohne Angst. Die Veranstalter bekommen prominente Unterstützung von SPD und Grünen. Aus Hamburg, Bernhard Sprengel.
1: Bei einem Frontalzusammenstoß eines Kleintransporters mit einem Linienbus sind im Kreis Göppingen in Baden-Württemberg 14 Menschen verletzt worden, 7 von ihnen schwer. Der Kleintransporterfahrer überlebte den Unfall nicht. Der 29-Jährige war aus bislang unbekannter Ursache auf einer Bundesstraße im Kreis Göppingen auf die Gegenfahrbahn geraten. Dort prallte sein Fahrzeug mit dem entgegenkommenden Bus zusammen.
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4: Ja, zweite Woche Sommerferien geht zu Ende und das Wetter weiß Bescheid. Ne? Sieht ganz ordentlich aus, wenn ihr nochmal Bock habt, vielleicht einen neuen See kennenzulernen. Wir testen ja in dieser Woche die schönsten und besten Badeseen hier in Nordrhein-Westfalen. Da hätten wir gleich einen für euch. Claudia Löß hier, hallo zusammen.